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1: Um 6 Uhr mit Beate Rüsapp. Die USA und der Iran haben in der Schweiz bis zum frühen Morgen verhandelt. Die Vermittlerstaaten Pakistan und Katar erklärten danach, dass in der ersten Gesprächsrunde ermutigende Fortschritte erzielt worden seien. Aus Luzern, Katrin Hondl.
2: Die USA und der Iran hätten sich unter anderem auf einen Gesprächskanal geeinigt, der künftig, Zitat, Zwischenfälle und Kommunikationspannen in Bezug auf die Straße von Hormuz verhindern soll. Damit solle eine sichere Schifffahrt in der Meerenge ermöglicht werden. Außerdem sei vereinbart worden, zusammen mit dem Libanon eine Art Konfliktlösungsstelle einzurichten, um, so heißt es in der Erklärung von Katar und Pakistan, ein Ende der Militäroperationen im Libanon sicherzustellen. Wie sie die gemeinsame Absichtserklärung vorsehe, die die Präsidenten der USA und des Iran vergangene Woche unterschrieben hatten. Die Gesprächsrunde auf höchster Ebene in der Schweiz war der Anfang der Verhandlungen mit dem Ziel, in 60 Tagen ein dauerhaftes Friedensabkommen zu erreichen. Nun solle es mit sogenannten technischen Gesprächen weitergehen.
1: Die Rentenkommission der Bundesregierung schließt ihre Arbeit heute offiziell ab. Nach einer letzten Tagung will sie ihre Vorschläge morgen der Bundesregierung vorlegen. Seit dem Wochenende ist bekannt, dass sich die Experten auf 30 Punkte geeinigt haben. So soll etwa das Renteneintrittsalter langsam steigen und an die Lebenserwartung gekoppelt werden. Sozialverbände und Gewerkschaften kritisieren unter anderem den Vorschlag, die Rente mit 63 abzuschaffen. Die Deutsche Krankenhausgesellschaft warnt angesichts der Sparpläne der Regierung im Gesundheitswesen vor weitreichenden Folgen für viele Kliniken in Deutschland. Verbandschef Gass sagte dem Redaktionsnetzwerk Deutschland, durch das Sparpaket sei die Existenz der Hälfte aller Krankenhäuser bedroht. Aus der NDR-Nachrichtenredaktion Torben Müller.
3: Gass wird in dem Interview deutlich. Würden die Pläne von Gesundheitsministerin Waken unverändert kommen, müsste jede zweite Klinik akut mit der Pleite rechnen. Das würde gleichzeitig bedeuten, dass etwa 140.000 Beschäftigte keinen Job mehr hätten. Experten gehen laut Gass in einer aktuellen Studie davon aus, dass die Erlöse der Krankenhäuser im kommenden Jahr als Folge der Sparpläne um 8% sinken. Viele Kliniken, die im Rahmen der Reform eigentlich erhalten oder umgewandelt werden sollten, würden vorher aufgeben müssen. Gast zeigte sich aber auch bereit zu Kompromissen. So müsse darüber geredet werden, die zuletzt stark gestiegenen Pflegeausgaben einzudämmen. Hier müsse gehandelt werden, weil eine Obergrenze fehle.
1: Bundesverteidigungsminister Pistorius reist heute nach Litauen, um eine NATO-Übung zu besuchen. 2.900 Soldaten nehmen daran teil. 2.300 davon stellt die Bundeswehr. Aus Berlin Benjamin Großkopf.
4: Freedom Shield, also Schild der Freiheit, so heißt die große Übung. Der Truppenübungsplatz Pabrade liegt unweit der Grenze zu Belarus. Das Land gilt als enger Verbündeter Russlands. Deswegen darf die Übung auch als Zeichen an Moskau verstanden werden. Trainiert werden soll unter anderem der Kampf mit und gegen Drohnen. Mehr als 300 davon sind im Einsatz. Im Verbund mit herkömmlichen Waffensystemen wie Panzern soll möglichst realistisch werden, wie ein Gefecht an der NATO-Ostflanke aussehen könnte.
1: In Frankreich bleiben viele Schulen heute wegen einer Hitzewelle geschlossen. Der Unterricht findet in 800 Grund- und Mittelschulen nicht statt. In Teilen Frankreichs gab es am Wochenende Werte von um die 40 Grad. Zu Wochenbeginn könnte es noch heißer werden. Präsident Macron rief die Bevölkerung dazu auf, vor allem auf ältere Menschen, Alleinstehende und Kinder zu achten. Schon am Wochenende galt wegen eines landesweiten Musikfestes in vielen Regionen ein Alkoholverbot im öffentlichen Raum. Die Rettungsdienste sollten so entlastet werden. Bei der Fußball-Weltmeisterschaft hat es in der Gruppe G und H noch keine endgültige Entscheidung gegeben, wer weiterkommt. Spanien und Ägypten sind in der K.O.-Runde aber schon sehr nah. Aus dem ARD-WM-Team Silke Heine.
5: Ägypten hat am frühen Morgen Geschichte geschrieben, dem Team um Stürmerstar Mo Salah.

0: gelang beim 3:1 gegen Neuseeland der erste WM-Sieg. Den hat Neuling Kap Verde noch verpasst, doch das Märchen der Inselkicker geht weiter. Der Außenseiter erkämpfte gegen Uruguay ein 2:2, hat nach der Überraschung zum Auftakt gegen Spanien weiter die Chance auf die K.O.-Runde. Spanien selbst hat sich von seinem Schock erholt und ist nach einem nie gefährdeten 4:0 gegen Saudi-Arabien dem 16. Finale sehr nah. Belgien hingegen hat auch gegen Iran einen Sieg verpasst. In der Partie der Roten Teufel gab es keine Tore.
1: Das waren die Nachrichten. Das Wetter in Norddeutschland. Heute oft freundlich, vor allem in Südniedersachsen einzelne Schauer und Gewitter, sonst meist trocken. Höchstwerte 20 Grad auf Amrum bis knapp 30 Grad im Raum Göttingen. Morgen weiter viel Sonne und fast überall trocken, 21 bis 30 Grad. Am Mittwoch und Donnerstag erst sonnig und trocken, 21 bis 34 Grad. Es ist jetzt 6:05 Uhr.
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3: mit Sabine Kuse. Am Freitag kam es am Abend zu einer Auseinandersetzung zwischen mehreren Personen am Pelizius-Platz in Hildesheim. Mehrere Streifenwagen waren vor Ort, um die Beteiligten zu trennen. Ein Mann wurde bei dem Vorfall verletzt und ins Krankenhaus gebracht. Die Polizei hat die Ermittlungen zum Tathergang aufgenommen. Das Gesundheitsforum informiert heute über digitale Angebote der Stadt Hildesheim. Ein Team des Pixel-Labor bietet Interessierten die Möglichkeit, die digitalen Dienste wie Meldeportale oder Terminvereinbarung kennenzulernen und direkt am Smartphone auszuprobieren. Die Veranstaltung findet um 15 Uhr in der HI-Zukunftwerkstatt gegenüber der Jakobikirche statt. Die Sparkasse Hildesheim-Goslar-Peine ehrt die erfolgreichen Teilnehmenden des Planspielbörse 2025. Jeweils die ersten drei Teams in den Kategorien Performance und Nachhaltigkeit bekamen neben der Anerkennung regionale Einkaufsgutscheine. Im Bereich Performance konnte sich ein Zweierteam von der Albertus-Magnus-Schule den ersten Platz sichern. Den ersten Platz in der Kategorie Nachhaltigkeit belegte ein Viererteam der Realschule Goldene Aue aus Goslar.
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0: So, nicht wundern. Ich muss heute auf das andere Studio ausweichen. Das heißt, es wird vielleicht ein bisschen weniger smooth, was so Übergänge betrifft. Aber wenn ich da jetzt drauf drücke, dann sollten wir... Wissen Sie was, ich mache den nochmal an. Ich simuliere, das ist einfach normal. Also, ne, Musik geht aus. Düng, düng und... Sehr schön.
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0: Einen schönen Montagmorgen. Mein Name ist Alexander Polikowski und ich begleite Sie durch die kommenden Stunden. Ich habe teilweise auf dem Weg hierher Leute in Hoodies oder in leichten Jacken gesehen und ja, ich habe mir teilweise auch gedacht, bei meinem paar Minuten Fußweg, oh, ein kleines bisschen frisch ist es schon, aber wir wissen ja, wie es weitergehen wird heute, so wie zuletzt. Also freuen Sie sich über die, ich nenne es mal Kühle, die draußen herrscht. Stoßlüften wäre nochmal eine gute Idee, bevor Sie aus dem Haus gehen. Und ansonsten wappnen Sie sich wieder für einen sehr heißen Tag.

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2: Es bleibt heiß, es bleibt sehr sonnig. Ich weiß nicht, welche Möglichkeiten Sie haben, um sich ein bisschen abzukühlen. Ich weiß auch nicht, was bei Ihnen vielleicht ansteht. Eine Sache, die tatsächlich eine gute Freundin von mir ausprobiert hat, ist so eine halbe Stunde vorm Schlafengehen ihren Pyjama in den Kühlschrank zu legen. Sie hat gemeint, das hat ganz gut funktioniert. Auch den Kissenbezug vorher entsprechend abzukühlen, das haut hin und sich hin und wieder mal einfach ein bisschen kaltes Wasser über die Unterarme zu streichen oder laufen zu lassen, das kann auch durchaus bei der Abkühlung helfen. Aber generell, ich hoffe, Sie finden Möglichkeiten, sich zu schonen. Ich weiß nicht, was vielleicht in Sachen Outdoor-Aktivität bei Ihnen ansteht. Möge es vergleichsweise wenig sein. Und kommen Sie jetzt erstmal gut in diese Woche. Jetzt gerade zumindest ist die Hitze noch nicht so präsent. Das kommt. Genießen Sie, dass es noch ein bisschen kühl ist.

0: Anatolische Folklore aus Dänemark. I Say heißt die Band. Und das passt eigentlich ganz gut zum nächsten Thema, das Bereisen unterschiedlicher Länder, das Mitnehmen von Kulturen, von anderen Menschen. Früher, ne, kannte man das halt, weil James Bond durch die Welt gereist ist, man hat sich gedacht, Mensch, das sieht ja exotisch aus. Heutzutage ist das mit dem Reisen ein bisschen einfacher, da scheitert es höchstens am Geld. Aber es gibt ja auch Möglichkeiten, auch sich etwas sparsamer hier und da einzuquartieren, umzuschauen, Erfahrungen mitzunehmen. Und etwas, das viele junge Leute auch schon ausprobiert haben, ein etwas kostengünstiges, vielleicht auch etwas abenteuerlustiges Reiseformat, das ist das Couchsurfing. Dabei übernachtet man bei fremden Leuten. Das klingt jetzt vielleicht ein bisschen unkonventionell. Und jemand, der das häufiger betrieben hat, das ist Rachel Bleiber aus der Region. Silas Wieprecht hat sich mit ihr über dieses Hobby, diese Passion unterhalten.
1: Couchsurfing. Das hat nichts damit zu tun, dass man irgendwie mit einem Möbelstück auf Wellen reitet. Das hat einen ganz anderen Hintergrund, der eher an sowas wie Airbnb erinnert. Kannst du mir kurz erklären, worin du den wesentlichen Unterschied zu ja, so etwas wie Bed and Breakfast oder auch anderen Unterkünften siehst?
2: Also der größte Unterschied ist wahrscheinlich, dass Couchsurfing ein nicht kommerzielles und kostenloses Angebot ist. Es ist auch gewünscht, dass man den Kontakt mit den hostenden Personen sucht. Genau, und da wirklich mit Locals, die auch in der Wohnung wohnen, ja, in den Kontakt kommen.
1: Du hast es jetzt schon von beiden Seiten erlebt, einmal als Couchsurfende und als Host ebenso. Ich weiß jetzt nicht, wie da so die Durchschnittserfahrung aussieht, aber hast du vielleicht ein paar besonders positive oder vielleicht sogar negative Erfahrungen gemacht?
2: Also ich ganz persönlich habe nur positive Erfahrungen gemacht, ja, als couchsurfende Person war ich einmal trampen von Hildesheim nach Kopenhagen und war dann irgendwo abends in Lübeck gestrandet und konnte von dort nicht mehr weiter. Ich habe relativ kurzfristig dann nach einer Unterkunft gesucht und konnte dann unterkommen bei einem jungen Menschen, der vor wenigen Monaten aus Afghanistan erst hergekommen war. Genau, es war ungefähr zur Hochzeit der geflüchteten Krise. Und wir haben uns dann sehr intensiv über seine Fluchterfahrung unterhalten. Das war eine sehr berührende und schöne Begegnung, weil es sofort eine Offenheit und eine Tiefe hatte, obwohl wir uns gerade erst kennengelernt haben. Als hostende Person war, glaube ich, das schönste Erlebnis, als auch eines Abends wir eine Nachricht bekamen, in meiner WG haben wir das gemacht, von zwei Franzosen, die gerade auf einer großen Europatour waren und dann auch relativ kurzfristig ein Bett suchten. Wir haben dann gleich angenommen, wir wollten ja nicht auf der Straße schlafen lassen. Und es hat dann aber irgendwie total gut gepasst. Also es hat sofort geklickt. Wir sind dann noch nachts um die Häuser gezogen in Hildesheims Kneipen. Es gab dann sogar noch einen Rückbesuch. Also wir haben sie dann in Annecy nochmal besucht, waren da auf dem Geburtstag in einem schönen Landhaus. Genau, und es war einfach schön, jemandem zu begegnen, mit dem man sich gleich sofort so gut versteht.
1: Was verschiedene Hosts anbieten können, das kann sich vermutlich ja auch groß unterscheiden voneinander. Vielleicht haben die einen nur eine Fläche am Boden für eine Matratze, die anderen eine richtige Couch, die dritten ein Gästezimmer und vielleicht gibt irgendjemand ja auch noch Essen dazu aus. Oder läuft das normalerweise anders ab?
2: Ich glaube, was genau angeboten wird, ist auch immer ein bisschen Verhandlungssache, je nachdem, wie viel die hostende Person vielleicht auch gerade an Zeit übrig hat. Aber es ist schon so, dass man oft zusammen kocht, auch abends sich unterhält, zumindest über die Reise, die man gerade vornimmt. Oft ist es dann so, dass der Gast oder die Gästin das Essen dann bezahlt. Ja, aber Hauptsache, man hat eine schöne Zeit zusammen.
1: Das klingt wieder mal richtig, richtig schön und sehr gemütlich. So gemeinsam kochen, vielleicht am Abend, wenn es draußen regnet. Und Kontakte knüpfen, das ist natürlich auch nochmal ein großer Aspekt, den du auch zweimal jetzt erwähnt hast. Ja, was würdest du sagen, für wen Couchsurfing sich besonders anbietet, wer da vielleicht besonders viel Spaß dran hat und was das für eine Erfahrung ist so im Kern?
2: Ich würde sagen, es ist auf jeden Fall eine tolle Erfahrung für alle Leute, die neugierig sind, die gerne Menschen kennenlernen, die extrovertiert sind. Ja, da muss man sich schon drauf einlassen wollen.
0: Also regnen wird es zumindest erstmal nicht, aber falls Sie neugierig geworden sind, dann könnten Sie zum Beispiel auf Couchsurfing.com vorbeischauen.

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1: Um 6:30 mit Sabine Kuse. Die Schlagzeilen. Schlägerei am Pelliziusplatz führt zu Polizeieinsatz. Gesundheitsforum informiert über digitale Angebote. Sparkasse ehrt erfolgreiche Teams beim Planspiel Börse und Bündnis protestiert gegen AfD-Kinderschutzkongress. Die Meldungen im Einzelnen. Am Freitagabend kam es am Pelliziusplatz zu einer körperlichen Auseinandersetzung zwischen mehreren Personen. Laut Mitteilung der Polizei ging die Meldung gegen 22 Uhr in der Dienststelle ein. Daraufhin wurden diverse Funkstreifenwagen zum Einsatzort geschickt. Beim Eintreffen der Polizei herrschte vor Ort eine aufgeheizte Stimmung. Die beteiligten Personengruppen konnten aber durch die eingesetzten Polizeikräfte getrennt werden. Dabei stellte sich heraus, dass ein Mann bei der Auseinandersetzung verletzt worden war. Ermittlungen ergaben, dass er geschlagen und getreten worden sei. Er wurde zur weiteren medizinischen Behandlung in ein Krankenhaus gebracht. Von den übrigen Beteiligten wurden die Personalien aufgenommen und Befragungen durchgeführt. Hinweise deuten darauf hin, dass einige Personen gefährliche Gegenstände mit sich geführt haben könnten. Die Ermittlungen zu den genauen Hintergründen und dem Ablauf des Geschehens dauern an. Das Gesundheitsforum von HI Zukunft informiert heute über digitale Angebote der Stadt Hildesheim. Ein Team des Vereins Pixellabor stellt vor, wie verschiedene Verwaltungsleistungen wie die Terminvereinbarung oder das Melden von Mängeln online genutzt werden können. Interessierte erhalten die Möglichkeit, die digitalen Services kennenzulernen und mit dem eigenen Smartphone direkt auszuprobieren. Zudem steht zur Erkundung das Bike-Labyrinth mit den neuen Hildesheim-Routen zur Verfügung. Das Angebot ermöglicht virtuelle Fahrradrouten durch die Stadt und richtet sich insbesondere an Menschen, die aufgrund gesundheitlicher oder körperlicher Einschränkungen nicht mehr selbst Fahrrad fahren können. Die Veranstaltung beginnt um 15 Uhr in der HI Zukunftwerkstatt gegenüber der Jakobikirche. Die Teilnahme ist kostenlos, eine Anmeldung ist nicht nötig. Die Sparkasse Hildesheim-Goslar-Peine hat die Teams aus der Region ausgezeichnet, die beim Planspiel Börse im vergangenen Jahr am erfolgreichsten investiert haben. Die Wertung erfolgte in zwei Kategorien, Performance und Nachhaltigkeit. Im Bereich Performance konnte sich ein Zweierteam von der Albertus-Magnus-Schule den ersten Platz sichern. Den ersten Platz in der Kategorie Nachhaltigkeit belegte ein Viererteam der Realschule Goldene Aue aus Goslar. Die Teams, die mit den ersten, zweiten und dritten Plätzen jeweils ausgezeichnet wurden, erhalten regionale Einkaufsgutscheine. Das Planspiel Börse ist ein interaktives Lernformat für Schulen, Studierende und junge Berufstätige. In einer realitätsnahen Simulation erkunden die Teilnehmenden die Welt der Kapitalmärkte, indem sie sich fiktive Portfolios aufbauen und Anlageentscheidungen treffen. Die Entwicklung ihrer Investments beobachten sie dann über mehrere Wochen. Unter dem Motto »Unser Regenbogen bleibt bunt« haben rund 100 Menschen am Sonnabend gegen einen sogenannten Kinderschutzkongress der AfD im Niedersächsischen Landtag protestiert. Die zweistündige Warnwache des Bündnisses Bund statt Braun vor dem Landtag in Hannover sei friedlich verlaufen, teilt die Polizei mit. Es ist das zweite Mal, dass die niedersächsische AfD-Fraktion zu einem Kinderschutzkongress nach Hannover einlädt. Zu dem Kongress waren unter anderem die stellvertretende Vorsitzende der AfD-Fraktion im Bundestag, Beatrix von Storch, und der ehemalige Leiter des Thüringer Landeskriminalamtes, Uwe Kranz, eingeladen. Initiiert wurde das Treffen von der familienpolitischen Sprecherin der AfD-Landtagsfraktion, Vanessa Behrendt. Die gesichert rechtsextreme AfD stehe für Antifeminismus, für Queerfeindlichkeit, für Rassismus, für Demokratiefeindlichkeit, betont das Bündnis. Die AfD wolle keine Kinder schützen, sondern sie für ihre antidemokratischen Ziele instrumentalisieren. Das Bündnis Bund statt Braun, das zu der Demo am Samstag aufgerufen hatte, besteht aus Vertretern von Kirche, Parteien, Vereinen und Gewerkschaften.
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2: Die Temperaturen, gemessen von den Tonkuhle-Wetterpartnern um 6:30. Das sind 18 Grad in Hildesheim und in Dinkelbe, 17 Grad in Hasum, 19 Grad haben wir in Sarstedt und in Vechelde. Und die Vorhersage, ja, paar lockere Wolken sind heute unterwegs, aber viel Sonnenschein und hey, wir bleiben heute wahrscheinlich knapp unter der 30er-Marke. Yay. 29 Grad ist dann vielleicht schon das Maximum. Richtung Hannover ganz vielleicht auch dann auf die 30 zusteuern und sie treffen. Regen? Nö, da sehe ich nichts. Der Wind ist in leichten Böen unterwegs. Ob uns das Abkühlung verschafft? Nicht unbedingt. Und die weiteren Aussichten? Generell werden wir jetzt aber die kommenden Tage uns um die 30 Grad einpegeln. Mindestens sieht er danach aus, dass es noch mehr wird. 34 Grad sehe ich dann zum Beispiel am Donnerstag oder am Freitag. Praller Sonnenschein, also wenn überhaupt, dann nur lockere Wolken. Und in den Nächten, da befinden wir uns auch erstmal so bei etwa 17 Grad. Auch das kann dann in der zweiten Wochenhälfte auch noch mehr werden. So Tiefstwerte von 22 Grad kann ich nicht ausschließen. Soweit die Meldungen.
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2: Wir haben es. Moment. Ich muss hier ein bisschen Multitasking betreiben, weil ich jetzt hier alles auf einem Desktop machen muss. Ich bin nämlich in einem anderen Studio. So 6 Uhr und 36 Minuten. Hier kann ein bisschen leiser wieder. Und ich habe nur eine Sperrung für den Parkplatz Röhrse Süd. Der ist geschlossen bis, naja, voraussichtlich heute heißt es. Ob der jetzt wieder frei sein wird, ist aber noch nicht auf der Karte vermerkt. Ist wahrscheinlich noch gesperrt. Und in Sachen Schulausfälle, da liegt mir aktuell aber auch nichts vor. Das ist nämlich praktischerweise auch etwas, was bei meiner Karte hier angezeigt werden kann. Für die Region liegt mir zumindest für heute nichts vor. Falls sich das ändert, da bleiben wir auf jeden Fall dran und geben es natürlich auch die kommenden Tage durch, auch wenn Eltern idealerweise informiert werden sollten. Ich wünsche auf jeden Fall eine gute Fahrt. Sie sollten eigentlich entspannt durchkommen. Wie gesagt, ich habe nichts auf der Karte, abgesehen von diesem Parkplatz. Gute Fahrt.

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1: Und immer gegen 7:15 hier bei mir haben sie dann die Chance darauf. Und es ist da preistechnisch auch einiges zusammengekommen. Das kann ich schon mal verraten.

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1: mit Sabine Kuse. Wer sich für einen sozialen Beruf nach der Schule interessiert, aber noch unschlüssig ist, wohin die Reise gehen soll, der kann sich in dieser Woche beim Jugendsozialforum in der Arniken-Galerie einen Überblick verschaffen. Dort präsentieren sich verschiedene Organisationen und informieren über Praktika oder mögliche Ausbildungen. Um ins Gespräch zu kommen, werden zahlreiche Mitmachaktionen angeboten. Und wer nicht unbedingt aktiv werden will, kann sich auch einfach nur umsehen und Leute kennenlernen. Das Jugendsozialforum von heute Montag bis Mittwoch in der Arniken-Galerie, jeweils von 9 bis 14 Uhr. Der Eintritt ist frei. Das TFN bietet heute gleich zwei Gründe, vorbeizuschauen. Zum einen kann man ab 18.10 Uhr im Theatergarten ein Best of Musicals genießen. Annemarie Purkert und Andreas Unsicker nehmen Sie mit auf eine Zeitreise durch die Welt des Musicals mit Songs von den 1950ern bis heute. Dabei werden Sie den ein oder anderen Klassiker entdecken, aber auch Geheimtipps halten die beiden für Sie bereit. Ab 19.30 Uhr zeigt das TFN dann im großen Haus Harvey Milk Reimagined, die Oper über die Geschichte des amerikanischen Bürgerrechtlers Harvey Milk und seinen Kampf um die Gleichberechtigung gleichgeschlechtlicher Paare, mit erschreckenden Parallelen in unserer heutigen Zeit. Die Vorführung im Theatergarten beginnt um 18.10 Uhr und ist kostenfrei. Die Vorstellung im Großen Haus beginnt um 19.30 Uhr und hier bekommt man Karten ab 13,50 Euro. Sind Sie schon einmal geghostet worden? Also haben Sie Freunde oder Verwandte, die sich plötzlich nicht mehr gemeldet haben oder regelrecht verschwunden sind? Das ist nicht nur ein seltsames Gefühl, es hinterlässt auch viele offene Fragen. Das Kollektiv Flüsterkulisse hat sich dem Thema angenommen und daraus ihre Echokammern geschaffen. In einem Schaufenster in der Fußgängerzone Ecke Almstraße-Waldstraße haben sie Puppen installiert, die Passanten ihre Geschichte erzählen. Über QR-Codes können sie sich drei Monologe anhören. Vor allem in der Dämmerung lohnt sich ein Besuch. Die Installation kostet nichts. Wann Sie diese besuchen, bestimmen Sie. Das waren die Veranstaltungstipps für heute Montag, den 22. Juni. Weitere finden Sie auf stadtmagazin-public.de.
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2: Ich kann natürlich nicht sagen, was jetzt genau bei diesem TFN Best of Musical laufen wird im Theatergarten, aber wenn man in der nächsten Spielzeit ja zwei sehr unterschiedliche, aber renommierte Musical-Hits im Portfolio hat, nämlich Dear Evan Hansen und Der kleine Horrorladen, dann würde ich die Gelegenheit nutzen, daraus schon mal was zu präsentieren. Mal gucken.

0: Damit sind wir jetzt direkt schon in einem etwas vielleicht introspektivischen bzw. nachdenklichen Phase. Leiten wir doch da mal direkt einen Gedankengang weiter, der vielleicht ebenfalls zum Reflektieren oder Innehalten einlädt, mit der heutigen Kurzandacht. Worum es geht, das kann uns erstmal direkt erklärt werden von Marc Christian Schumacher. Der ist Pastor der St. Johanneskirchengemeinde Groß-Escherde und wie gesagt, erstmal eine Erklärung, worum soll es denn jetzt gehen in den kommenden Ausgaben?
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2: In dieser Woche möchte ich mich mit dem Thema Wunder beschäftigen. Wunder liegen uns ja im Alltag oft fern. Doch was sagt die Bibel dazu und können wir daraus vielleicht doch etwas für unseren Alltag mitnehmen? Schauen wir auf eine der bekanntesten Geschichten. Jesus steht vor einer riesigen, hungrigen Menschenmenge. Die Jünger sind ratlos, denn sie haben nur 5 Brote und 2 Fische. Unmöglich, alle satt zu bekommen, denken sie. Doch Jesus nimmt das Wenige, dankt Gott dafür und lässt es verteilen. Am Ende werden alle satt und es bleiben sogar 12 Körbe übrig. Bei Gott wird das Kleine groß. Aber was können wir daraus mitnehmen? Oft fühlen wir uns gestresst und überfordert. Unsere Zeit, unsere Kraft oder unsere Geduld scheinen einfach nicht auszureichen für die Berge an Aufgaben, die vor uns liegen. Wir denken, wir hätten zu wenig zu geben. Das Wunder lädt uns ein, umzudenken. Bringen wir also das, was wir haben, und sei es noch so wenig, mutig ein. Ein kurzes Zuhören, ein kleines Lächeln oder ein ehrliches Wort des Trostes können für einen Mitmenschen schon die Welt bedeuten. Wenn wir bereit sind, unsere kleinen Ressourcen zu teilen, entsteht oft eine ungeahnte Fülle. Wunder beginnen im Kleinen, wenn wir mit offenem Herzen geben. Es grüßt Sie herzlich Marc Christian Schumacher, Pastor der St. Johanneskirchengemeinde Groß-Escherde.

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1: Um 7 Uhr mit Beate Rüsapp. Die USA und der Iran haben die erste Runde ihrer Verhandlungen über ein Kriegsende beendet und dabei Fortschritte erzielt. Das gaben die Vermittler Katar und Pakistan heute früh bekannt. Aus der NDR Nachrichtenredaktion Simone Kienzle.
2: Laut der Erklärung gibt es jetzt eine Art Fahrplan für weitere Gespräche. In Arbeitsgruppen soll es da etwa um das iranische Atomprogramm oder ein mögliches Ende westlicher Sanktionen gehen. Ziel ist weiter, innerhalb von 60 Tagen ein endgültiges Abkommen zu schließen. Einer der wichtigsten Punkte ist die Handelsstraße von Hormus. Laut den Vermittlern wird ein Kommunikationskanal eingerichtet, der Missverständnisse oder Zwischenfälle dort vermeiden und wieder Schifffahrt ermöglichen soll. Außerdem gibt es eine Koordinierungsstelle, die sich darum kümmern soll, dass die Waffenruhe im Libanon eingehalten wird. Israel ist allerdings nicht an den Gesprächen beteiligt und bekämpft dort weiter die Hisbollah-Miliz.
1: Die Vorschläge der Rentenkommission sorgen für Diskussionen. Kritik gibt es vor allem von den Linken und von Gewerkschaften. Beide halten es für falsch, dass Menschen in Zukunft länger arbeiten sollen, bis sie in Rente gehen. Die Vorschläge der Kommission sollen morgen an die Bundesregierung übergeben werden. Sie sehen zum Beispiel vor, dass künftig auch Selbstständige, Beamte und Politiker in die gesetzliche Rentenversicherung einzahlen sollen. Unsere Hauptstadtkorrespondentin Anne-Kathrin Mellmann fasst zusammen, was noch im Papier des Gremiums steht.
3: Unter anderem soll das Renteneintrittsalter langsam und schrittweise erhöht werden, und zwar abhängig von der durchschnittlichen Lebenserwartung. Wenn die um ein Jahr steigt, würde das Renteneintrittsalter um ein halbes Jahr erhöht. Also ganz konkret, die Rente mit 70, die gäbe es dann ungefähr erst im Jahr 2091. Wenn die Lebenserwartung nicht steigt, dann passiert auch beim Renteneintrittsalter nichts. Und außerdem soll es keine abschlagsfreie Rente mit 63 mehr geben. Die Frühverrentung bleibt durchaus möglich, aber die Rente fällt dann schmaler aus.
1: Schleswig-Holsteins Ministerpräsident Günther hat den neu gewählten linken Parteichef Pantisano scharf kritisiert. Günther forderte Pantisano in der Bild dazu auf, wieder zurückzutreten. Hintergrund sind die Faschismusäußerungen des neuen linken Chefs. Pantisano hatte in seinem Interview gesagt, es gebe gerade keinen Unterschied zwischen der CDU, die faschistische Politik mache, und der AfD und den Faschisten selbst. Ministerpräsident Günther von der CDU sagte dazu, der Vergleich sei geschichtsvergessen. Pantisano habe sich für jeden ernsthaften demokratischen Austausch disqualifiziert. Bundesverteidigungsminister Pistorius reist heute nach Litauen, um eine NATO-Übung zu besuchen. 2900 Soldaten nehmen daran teil, 2300 davon stellt die Bundeswehr. Aus Berlin Benjamin Großkopf.
4: Freedom Shield, also Schild der Freiheit, so heißt die große Übung. Der Truppenübungsplatz Pabrade liegt unweit der Grenze zu Belarus. Das Land gilt als enger Verbündeter Russlands. Deswegen darf die Übung auch als Zeichen an Moskau verstanden werden. Trainiert werden soll unter anderem der Kampf mit und gegen Drohnen. Mehr als 300 davon sind im Einsatz. Im Verbund mit herkömmlichen Waffensystemen wie Panzern soll möglichst realistisch werden, wie ein Gefecht an der NATO-Ostflanke aussieht. Sehen könnte.
1: In Sydney haben Fahnder eine Rekordmenge Kokain sichergestellt. Nach Angaben der Ermittler wurden insgesamt 2,7 Tonnen der Droge sichergestellt. Sie wurde in einem Vorort Sydneys in unterirdischen Bunkern versteckt. Der Verkaufswert liegt bei etwa einer halben Milliarde Euro. Den 21 und 25 Jahre alten Verdächtigen droht lebenslange Haft. Bei der Fußball-Weltmeisterschaft hat WM-Neuling Kap Verde die nächste Überraschung geschafft. Außerdem sind Spanien und Ägypten dem 16. Finale einen großen Schritt näher gekommen. Silke Heine aus dem ARD-WM-Team fasst den Spieltag zusammen.
5: Die Siegesfeier der Ägypter ist bereits titelreif. Der siebenmalige Afrikameister feierte beim 3:1-Erfolg gegen Neuseeland seinen ersten WM-Sieg überhaupt und schaffte genau wie Spanien einen vorentscheidenden Schritt Richtung 16. Finale. Die Furia Roja machte anders als gegen Kap Verde beim 4:0 gegen Saudi-Arabien diesmal den Klassenunterschied deutlich. Neuling Kap Verde hat nach den Spaniern auch Uruguay mit einem 2:2 überrascht, könnte mit einem Sieg zum Abschluss gegen Saudi-Arabien sogar in die K.O.-Runde vordringen. Für Belgien wird ein Sieg gegen Neuseeland sogar Pflicht, denn nach einem 0:0 gegen Iran haben die Roten Teufel erst 2 Punkte auf dem Konto.
1: Das waren die Nachrichten. Das Wetter in Norddeutschland. Heute oft freundlich, vor allem in Südniedersachsen einzelne Schauer und Gewitter, sonst meist trocken. Höchstwerte 20 Grad auf Amrum bis knapp 30 Grad im Raum Göttingen. Morgen weiter viel Sonne und fast überall trocken, 21 bis 30 Grad. Auch am Mittwoch und Donnerstag sonnig und trocken bei 21 bis 34 Grad. Es ist 7.05 Uhr.
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5: mit Sabine Kuse. Am Freitag kam es am Abend zu einer Auseinandersetzung zwischen mehreren Personen am Pelliziusplatz in Hildesheim. Mehrere Streifenwagen waren vor Ort, um die Beteiligten zu trennen. Ein Mann wurde bei dem Vorfall verletzt und ins Krankenhaus gebracht. Die Polizei hat die Ermittlungen zum Tathergang aufgenommen. Das Gesundheitsforum informiert heute über digitale Angebote der Stadt Hildesheim. Ein Team des Pixel-Labor bietet Interessierten die Möglichkeit, die digitalen Dienste wie Meldeportale oder Terminvereinbarung kennenzulernen und direkt am Smartphone auszuprobieren. Die Veranstaltung findet um 15 Uhr in der HI-Zukunftwerkstatt gegenüber der Jakobikirche statt. Die Sparkasse Hildesheim-Goslar-Peine ehrt die erfolgreichen Teilnehmenden des Planspielbörse 2025. Jeweils die ersten drei Teams in den Kategorien Performance und Nachhaltigkeit bekamen neben der Anerkennung regionale Einkaufsgutscheine. Im Bereich Performance konnte sich ein Zweierteam von der Albertus-Magnus-Schule den ersten Platz sichern. Den ersten Platz in der Kategorie Nachhaltigkeit belegte ein Viererteam der Realschule Goldene Aue aus Goslar.
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6: Wir haben es jetzt 7 Uhr und genau 7 Minuten. Meine Verkehrskarte zeigt mir nichts an. Möge das auch entspannt so weitergehen, so wie es hier gerade vor mir liegt. Ne? Verkehrslage sieht gut aus. Alles, was ich habe, ist, dass der Rastplatz Röse Süd geschlossen ist. Bis voraussichtlich, naja, heute. Uhrzeit kann ich Ihnen nicht sagen. Aber kommen Sie alle gut durch? Waren Sie vorsichtig? Nicht so schnell? Sie machen das schon. Es scheint ja gerade ganz gut zu laufen.
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6: Mit

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0: Ich habe mal eine bisschen bizarre Umschreibung gehört für dieses Angebot, aber ich verstehe so ein bisschen, wo es herkommt. Der kleine Hildesheimer Weihnachtsmarkt des Sommers. Da müssen Sie vielleicht auch kurz überlegen. Aber die Rede ist vom City Beach auf dem Platz an der Lilie. Ab dieser Woche kann man es sich dort wieder bequem machen. Worauf darf man sich denn dabei einstellen? Gibt's was Neues? Silas Liebrecht, der sprach darüber mit Fritz Aberg, Geschäftsführer von Hildesheim Marketing, und Friederike Schierz, die Teamleiterin vom City Management.
1: Hildesheim Marketing ist im Sommer unter anderem für den hiesigen City Beach bekannt. Und zumal der schon eine ziemliche Tradition hier in der Stadt auch sein mag, gibt es jetzt einige neue Inhalte. Herr Aberg, was würden Sie sagen, ist so Ihr Highlight? Was sehen Sie als die größte Neuerung des City Beaches an?
2: Wir haben ja im letzten Jahr hier schon mit einem tatsächlichen Redesign angefangen mit dem City Beach, und in diesem Jahr ist das nochmal deutlich fortgeführt worden. Allein wenn man jetzt schon beim Aufbau hier durchgeht, sieht man, dass er komplett anders aussieht als in den letzten Jahren. Gerade der Aufbau mit der neuen Villa-Hütte gibt nochmal einen ganz neuen Akzent für die Veranstaltung. Das Sportfeld rückt in die Mitte, also es gibt auch optisch ganz viele Unterschiede und Neuerungen, aber auch bei den Veranstaltungen ist viel Neues dazugekommen. Da wird aber sicherlich gleich meine Kollegin noch was dazu sagen.
1: Darauf hoffe ich. Ein paar Worte sind mir vorhin noch besonders im Sinn geblieben. Das war einmal der Sonnenstrom, der hier definitiv auch im Fokus steht und dem Ganzen einen schönen Rahmen gibt. Und Dart. Dart hat eine Rolle gespielt. Ich sehe jetzt nicht unbedingt so sofort den großen Zusammenhang zwischen dem City Beach und dem Dartspiel, aber vielleicht können Sie mir den kurz erläutern, Frau Schierz.
3: Ich als absoluter Dart-Experte sage da sehr gerne was zu. Nein, das Thema wurde an uns herangetragen durch die GBG, ist gerade bei der GBG auch ein großes Thema. Und wir haben uns gedacht, warum nicht? Dart wird ja sonst in der Halle gespielt, warum nicht auf dem City Beach? Wir haben uns Gedanken gemacht, haben einen guten Ort gefunden und versuchen das jetzt einfach mal. An 5 Terminen dürfen alle vorbeikommen, sich vor Ort anmelden, und wir spielen halt andersrum, nicht von 509 Punkten nach unten, sondern von unten nach oben. Jeder hat 2 Versuche, die werden aufgeschrieben, und nach diesen 5 Terminen wird geguckt, die 20 Besten gewinnen einen Workshop mit einem Dart-Profi.
1: Und damit man hier in der Hitze nicht zu sehr vor sich hinschmort, gibt es auch gratis Sonnencreme, habe ich rausgehört. Wie kam es dazu?
3: Ich habe mir Gedanken gemacht, hatte die Idee, habe mögliche Kooperationspartner angeschrieben, und wir haben jetzt DM gewinnen können. DM sponsert gratis Sonnencreme auf dem City Beach.
1: Wenn man allerdings Sonnencreme aufgetragen hat und die vielleicht vom Dartspiel auch ganz schön müde wird, dann will man vielleicht einen Happen zu sich nehmen. Herr Aberg, die Gastro ist diesmal auch etwas umfangreicher als die letzten Jahre. Was ist denn diesmal dabei?
2: Gerade das Essensangebot haben wir deutlich überarbeitet, auch in Zusammenarbeit mit der Villa del Angelo, die hier eben mit dabei ist. Da darf man sich auf vieles freuen. Es gibt also auch vieles, was man einfach gut auf die Hand nehmen kann für die ganze Familie. Also vorbeikommen, entdecken, und da wird sich auch immer mal wieder was ändern.
1: Etwas, das sich jetzt vielleicht im Vergleich zum Weihnachtsmarkt geändert hat, ist die Dachterrasse. Ich will jetzt nicht auf dem Weihnachtsmarkt zu sehr stehen bleiben, aber die ist jetzt zugänglicher als vorher. Das freut uns alle, oder?
2: Mittlerweile gibt es da auch alle Genehmigungen, um auch mehr Leute oben drauf lassen zu dürfen. Und dementsprechend kann die, gesponsert durch die Sparkasse, tatsächlich auch für Veranstaltungen genutzt und gebucht werden. Ist ein ganz toller Ort, von wo aus man einen Blick über den gesamten Beach hat. Und ich glaube, dass die sich sehr, sehr großer Beliebtheit erfreuen wird.
1: Zu den Sponsoren, die gerade schon angesprochen wurden, neben der Sparkasse sind auch noch andere dabei. Frau Schierz, wer ist denn involviert?
3: Ja, als Premium-Sponsoren sind dieses Jahr dabei die GBG, die Sparkasse, EFI und EFI Solarmeile. Und bei den Hauptsponsoren Getränke Schwertfeger, Sharp unterstützt uns mit allen möglichen Holzbauteilen auf dem Beach, Einbecker, Brand Motions, VGH, die Arnikengalerie, Heat Zukunft, Kaiki Autoservice, Saba Park, die Hildesheimer Allgemeine und die KWG. Und wir bedanken uns natürlich ganz herzlich bei RRT Events, Daniel Winter, der uns überhaupt hier unterstützt und den ganzen Aufbau macht, den Sand schaufelt und sich jedes Jahr wieder Gedanken macht, wie wir was umsetzen können, was ich mir ausdenke. Wir haben natürlich auch noch weitere Bandensponsoren. Also ohne die wäre es auch nicht möglich. Da zählen auch noch einige dazu.
1: Und das funktioniert. Man sieht schon, es ist ein Projekt, das im Grunde wieder ganz Hildesheim involviert. Und alle halten hier zusammen, sorgen dafür, dass der Sommer für Hildesheim, für die Stadt, für die Einwohner umso bemerkenswerter wird. Worauf freuen Sie sich besonders?
2: Vor allem natürlich auf gutes Wetter, auf gute Laune, viele Gäste, die hierher kommen. Es soll einfach ein Ort sein, wo man sich wohlfühlt. Ohne Verzehrzwang, einfach wo man sich gut fühlen kann und schöne Zeit verbringen kann.
3: Ich freue mich auf gute Gespräche, entspannte Stunden, die ich mal nicht mit Arbeit hier verbringe, sondern mich wirklich auch abends mal hinsetzen kann und Freunde treffen kann und einfach Urlaub mitten in der Innenstadt machen kann.
0: Diesen Freitag geht's los mit dem City Beach. Der läuft dann bis zum 16. August auf dem Platz an der Lilie. Frei zugänglich und kostenlos. Weitere Infos auch zu den Programmpunkten gibt's bei Instagram oder auf hildesheim-tourismus.de.

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1: Um 7:30 mit Sabine Kuse. Die Schlagzeilen. Schlägerei am Pelliziusplatz führt zu Polizeieinsatz. Gesundheitsforum informiert über digitale Angebote. Sparkasse ehrt erfolgreiche Teams beim Planspiel Börse und Bündnis protestiert gegen AfD-Kinderschutzkongress. Die Meldungen im Einzelnen. Am Freitagabend kam es am Pelliziusplatz zu einer körperlichen Auseinandersetzung zwischen mehreren Personen. Laut Mitteilung der Polizei ging die Meldung gegen 22 Uhr in der Dienststelle ein. Daraufhin wurden diverse Funkstreifenwagen zum Einsatzort geschickt. Beim Eintreffen der Polizei herrschte vor Ort eine aufgeheizte Stimmung. Die beteiligten Personengruppen konnten aber durch die eingesetzten Polizeikräfte getrennt werden. Dabei stellte sich heraus, dass ein Mann bei der Auseinandersetzung verletzt worden war. Ermittlungen ergaben, dass er geschlagen und getreten worden sei. Er wurde zur weiteren medizinischen Behandlung in ein Krankenhaus gebracht. Von den übrigen Beteiligten wurden die Personalien aufgenommen und Befragungen durchgeführt. Hinweise deuten darauf hin, dass einige Personen gefährliche Gegenstände mit sich geführt haben könnten. Die Ermittlungen zu den genauen Hintergründen und dem Ablauf des Geschehens dauern an. Das Gesundheitsforum von HI Zukunft informiert heute über digitale Angebote der Stadt Hildesheim. Ein Team des Vereins Pixellabor stellt vor, wie verschiedene Verwaltungsleistungen wie die Terminvereinbarung oder das Melden von Mängeln online genutzt werden können. Interessierte erhalten die Möglichkeit, die digitalen Services kennenzulernen und mit dem eigenen Smartphone direkt auszuprobieren. Zudem steht zur Erkundung das Bike-Labyrinth mit den neuen Hildesheim-Routen zur Verfügung. Das Angebot ermöglicht virtuelle Fahrradrouten durch die Stadt und richtet sich insbesondere an Menschen, die aufgrund gesundheitlicher oder körperlicher Einschränkungen nicht mehr selbst Fahrrad fahren können. Die Veranstaltung beginnt um 15 Uhr in der HI Zukunftwerkstatt gegenüber der Jakobikirche. Die Teilnahme ist kostenlos, eine Anmeldung ist nicht nötig. Die Sparkasse Hildesheim-Goslar-Peine hat die Teams aus der Region ausgezeichnet, die beim Planspiel Börse im vergangenen Jahr am erfolgreichsten investiert haben. Die Wertung erfolgte in zwei Kategorien, Performance und Nachhaltigkeit. Im Bereich Performance konnte sich ein Zweierteam von der Albertus-Magnus-Schule den ersten Platz sichern. Den ersten Platz in der Kategorie Nachhaltigkeit belegte ein Viererteam der Realschule Goldene Aue aus Goslar. Die Teams, die mit den ersten, zweiten und dritten Plätzen jeweils ausgezeichnet wurden, erhalten regionale Einkaufsgutscheine. Das Planspiel Börse ist ein interaktives Lernformat für Schulen, Studierende und junge Berufstätige. In einer realitätsnahen Simulation erkunden die Teilnehmenden die Welt der Kapitalmärkte, indem sie sich fiktive Portfolios aufbauen und Anlageentscheidungen treffen. Die Entwicklung ihrer Investments beobachten sie dann über mehrere Wochen. Unter dem Motto »Unser Regenbogen bleibt bunt« haben rund 100 Menschen am Sonnabend gegen einen sogenannten Kinderschutzkongress der AfD im Niedersächsischen Landtag protestiert. Die zweistündige Warnwache des Bündnisses Bund statt Braun vor dem Landtag in Hannover sei friedlich verlaufen, teilt die Polizei mit. Es ist das zweite Mal, dass die niedersächsische AfD-Fraktion zu einem Kinderschutzkongress nach Hannover einlädt. Zu dem Kongress waren unter anderem die stellvertretende Vorsitzende der AfD-Fraktion im Bundestag, Beatrix von Storch, und der ehemalige Leiter des Thüringer Landeskriminalamtes, Uwe Kranz, eingeladen. Initiiert wurde das Treffen von der familienpolitischen Sprecherin der AfD-Landtagsfraktion, Vanessa Behrendt. Die gesichert rechtsextreme AfD stehe für Antifeminismus, für Queerfeindlichkeit, für Rassismus, für Demokratiefeindlichkeit, betont das Bündnis. Die AfD wolle keine Kinder schützen, sondern sie für ihre antidemokratischen Ziele instrumentalisieren. Das Bündnis Bund statt Braun, das zu der Demo am Samstag aufgerufen hatte, besteht aus Vertretern von Kirche, Parteien, Vereinen und Gewerkschaften.
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2: Die Temperaturen, gemessen von den Tonkuhle-Wetterpartnern um 7:30. 20 Grad in Hildesheim, Dinkelbe, noch nicht ganz nass, um dann noch 19. 21 Grad haben wir in Sarstedt und in Vechelde. Und, ja, geht noch ein bisschen was. Wir bleiben aber wahrscheinlich knapp unter der 30er-Marke heute. So 27, 28 Grad als Höchstwert, aber ordentlich Sonnenschein mit ein paar lockeren Wolken. Der Wind ist schwach unterwegs. Nachts kühlt es sich ab, aber 16 Grad sind das dann immer noch in der Nacht auf Dienstag. Die weiteren Aussichten generell geht es auch mit diesen Frühwerten bzw. Tiefstwerten nach und nach nach oben. Am Wochenende können 22 Grad halt wirklich als das Minimum in der Nacht durchaus drin sein. Und auch tagsüber, vielleicht morgen nochmal ganz knapp unter 30, aber danach haben wir die Marke wieder geknackt und dann werden wir uns zwischen 31 und 34 Grad bewegen, vielleicht auch mal 35 Grad am Wochenende. Praller Sonnenschein, wenige Wolken, alles knochentrocken, so sieht es zumindest aus für diese Woche. Mögen Sie Möglichkeiten finden, sich abzukühlen, sich um sich zu kümmern, vielleicht auch um Leute in Ihrem Bekannten- oder Familienkreis, die da ein bisschen weniger resilient sind. Und soweit die Meldungen.
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2: 7 Uhr und 36 Minuten. Bislang hatte ich jetzt nicht wirklich groß was zum Durchgeben. Kurzer Blick, ob sich da was getan hat. Hoffentlich nicht. Nö. Der Rastplatz Röse Süd ist geschlossen. Bis voraussichtlich heute, heißt es. Da habe ich noch nichts in der Hinsicht. Und auch was jetzt zum Beispiel Schulausfälle betrifft, da liegen mir keine aktuellen Meldungen vor für die Region. Ich wünsche auf jeden Fall allen, die es betrifft, eine gute Fahrt. Und dass sie entspannt ans Ziel kommen. Ach, und ich gehe mal ganz kurz durch. Ja, genau. Aus gegebenem Anlass, quasi passend zur Meldung eben gerade. Nochmal ein Statement von Bela B.

Ich bin übrigens in der nächsten Woche im Urlaub und dann für auch ein bisschen länger. Keine Sorge, der Tonkuhle Sommer, der wird weiterhin für Gewinne sorgen. Aber Urlaub hier in unserem kleinen Team, das ist auch ein Thema, über das jetzt unser Redakteur Felix Oehlmann gleich genauer aufklären will. So.

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1: Das Tonkuhle intern, heute wieder mit Felix Oehlmann. Und das Thema ist aus gegebenem Anlass Personal und Urlaub. Warum gegebener Anlass? Weil ich gerade in Urlaub bin. Ich nehme diese Ausgabe, die Sie gerade hören, am 14. Juni auf, also etwas über eine Woche vor der Ausstrahlung. Das geht ja bei vielen Dingen zum Glück auch, dass man die entsprechend vorbereiten muss. Ja, und das Thema Urlaub ist generell eines, das bei Tonkuhle manchmal gewisse Probleme hervorruft, insbesondere natürlich in den Zeiten, wo viele Leute gleichzeitig in Urlaub gehen möchten, weil es zum Beispiel Hochsommer ist. Und das liegt natürlich daran, dass wir, wie ich ja immer wieder sage, ein sehr kleines Team hier sind. Viele Bereiche, die es bei Tonkuhle gibt, wobei das auch schon wieder eine Übertreibung ist, so viele Bereiche sind es gar nicht. Also die Bereiche, die wir hier bei Tonkuhle haben, sind oft halt nur mit einer Person besetzt. Bei uns in der Lokalredaktion sind wir da geradezu luxuriös aufgestellt, weil wir da zwei Redakteure haben. Einer davon bin ich. Dann haben wir den Alex, der morgens moderiert, manchmal auch mit Inhalte macht. Und dann haben wir unseren FSJler. Und manchmal haben wir sogar noch Praktikantinnen und Praktikanten, aber auch nicht immer. Das heißt, da sind ein paar mehr Leute. Allerdings ist natürlich die Redaktion auch ein Bereich, wo es wichtig ist, dass quasi täglich was passiert. Und dementsprechend ist es auch da so, dass sobald jemand im Urlaub ist, wie ich im Moment, in dem Sie das hören, natürlich diejenigen, die noch da sind, ein bisschen geforderter sind. Und wenn dann von den Leuten, die noch da sind, auch noch jemand ausfällt, zum Beispiel durch Krankheit oder was auch immer geschehen mag, dann kommen wir auch ganz schnell in die Bredouille, was die verschiedenen Dinge angeht, die wir jeden Tag zu tun haben. Und heute soll es vor allem natürlich um die Redaktion bei uns gehen, weil das der Bereich ist, über den ich mit Autorität sprechen kann. Die Redaktion erstellt pro Werktag, wo es Magazine gibt, zwei Beiträge mindestens, außerdem Regionalnachrichten, außerdem Veranstaltungshinweise, und es fällt eigentlich in der Regel auch immer noch nebenbei was an, ob das jetzt Besprechungen sind oder irgendwelche Anfragen, die zu beantworten sind, ob das Betreuung von Praktikantinnen und Praktikanten ist oder ein technisches Problem, um das man sich kümmern muss im Funkhaus, oder auch die Tatsache, dass irgendjemand anders in Urlaub ist, in einer anderen Position, wo man dann noch mit aushilft. Wir haben ja zum Beispiel bei uns außerhalb der Redaktion eine sogenannte Einpflegekontrolle zum Beispiel, die sicherstellen muss, dass all die Sendungen, die bei uns von unseren Ehrenamtlichen eingereicht werden, auch dann laufen, wenn sie laufen sollen. Alle Sendungen, die nicht live sind, müssen bei uns im System richtig eingepflegt sein, damit sie dann eben auch zur richtigen Uhrzeit laufen. Und um das zu tun, braucht man mindestens eine Person, die das macht, und idealerweise noch mindestens eine weitere Person, die das Ganze dann nochmal kontrolliert. Unter dem Motto: Vier Augen sehen mehr. So, Sie sehen also, da ist einiges zu tun. Und sobald die Personallage dünner wird, steht natürlich die Frage im Raum, ab wann können bestimmte Aufgaben nicht mehr oder nicht mehr komplett erledigt werden. Und es ist natürlich schwierig zu sagen, ja, wir machen jetzt mal keine Nachrichten, weil niemand da ist, oder wir senden einfach mal nicht mehr, weil keiner da ist. Das ist nicht wirklich eine Option. Statt also Dinge ausfallen zu lassen, ist dann das Motto eher, bestimmte Dinge runterzufahren. Das heißt konkret, es gibt dann eben weniger Nachrichten oder nicht mehr zwei verschiedene Sets mit unterschiedlichen Nachrichtenmeldungen, sondern nur noch eins. Das kann bedeuten, es gibt bei den Veranstaltungshinweisen nicht mehr vier, sondern halt nur noch drei. Es könnte sein, bei den Beiträgen, da wird auch mal ein älterer Beitrag wiederholt, der aber noch von Interesse ist. Und das kann auch sein, es werden mal Sendungen verkürzt. Das wird zum Beispiel im Sommer wieder geschehen. Unser Abendmagazin, das ja normalerweise 17 bis 19 Uhr geht, wird dann wieder auf eine Stunde verkürzt, nämlich von 18 bis 19 Uhr. Das spart bei der Vorproduktion dann doch ein bisschen Zeit. Dazu kommt noch, dass mitunter Leute von uns noch an anderer Stelle eingesetzt sind. Ich selbst zum Beispiel werde im Juli wieder zwei Wochen lang ein internationales Jugendradio-Camp hier bei uns leiten und in diesen zwei Wochen dann entsprechend weniger für die Lokalredaktion machen können. Ganz einfach deswegen, weil die Zeit dafür nicht da ist. Außerdem ist der Sommer natürlich auch die Zeit für irgendwelche Außen- und Großveranstaltungen, wie zum Beispiel das Seefest, das kommende. Und da werden wir natürlich natürlich auch mit eingespannt sein und das ist dann auch alles irgendwo Arbeitszeit. Schauen wir also mal, was passiert. Ich bin insgesamt ganz guter Hoffnung, dass wir auch diesen Sommer ohne größere Einschränkungen hinter uns bringen können. Sollte es aber mal dazu kommen, dass Sie das Programm einschalten und dann zum Beispiel einen Beitrag hören und denken, der ist doch irgendwann schon mal gelaufen, dann wissen Sie jetzt, woran das liegt. Das war das Tonkohle-Intern für heute. Ich danke fürs Zuhören.

Ich muss gestehen, für Astrologie habe ich herzlich wenig übrig, wenig Faszination, null Interesse. Darum kann es mir persönlich auch herzlich egal sein, ob wir uns im Sternzeichen Krebs befinden. Von heute bis jetzt exakt den 22. Juli. Sonne befindet sich im Tierkreiszeichen Krebs. Ich weiß nicht mehr, was das heißt. Wie gesagt, ist nicht meine Baustelle. Aber wo das jetzt anfängt und wo tatsächlich sich einige Leute ja damit befassen, ich kann jetzt auch mal beide Leute in einen Topf holen, die sich denken, und die sich denken, Ein Musiker, den ich persönlich mag, den habe ich als Musical-Performer kennengelernt. Troy, einfach nur Troy, T-R-O-Y. Der hat sämtlichen Sternzeichen, allen 12, einen eigenen Song gewidmet. Das ist dann stilistisch und thematisch und so von der Stimmung her auch durchaus unterschiedlich. Geht öfters aber in so eine Retro-Richtung. Ich persönlich finde das tatsächlich ein ganz cooles Projekt. Wer will, findet auf seinem YouTube-Kanal Lyrics-Videos dazu oder schaut generell überall da, wo es Musik gibt, einfach nach Troy. Und Krebs, Englisch Cancer, da hat er einen, keine Sorge, da geht es nicht um die Krankheit, aber um natürlich die große Liebe. Wie sich das ja auch gehört bei solch vielen Songs. Hier ist Troy mit Cancer. 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
1: Um 8 Uhr mit Beate Rüsapp. Die USA und der Iran haben ihre erste Verhandlungsrunde über ein Kriegsende offenbar erfolgreich beendet. Die Vermittlerstaaten Pakistan und Katar erklärten jedenfalls, dass ermutigende Fortschritte erzielt worden seien. Katrin Hondl in Luzern schildert, was hinsichtlich über die Ergebnisse bekannt ist.
2: Konkret werden da zwei Dinge genannt, dass es künftig einen Gesprächskanal geben soll von USA und Iran, der, Zitat, Zwischenfälle und Kommunikationspannen in Bezug auf die Straße von Hormuz verhindern soll. Da hat es ja seit Samstag ziemlich verwirrende Aussagen gegeben von beiden Seiten. Also Teheran hatte die Straße von Hormuz für wieder gesperrt erklärt. Das US-Militär hat gesagt, nichts da, Schiffe kämen da weiter durch. Da will man nun offenbar künftig klarer kommunizieren. Ja, und jetzt eben auf, wie es heißt, Arbeitsebene bzw. in technischen Gesprächen weitermachen, eben bei dem großen Plan, innerhalb von 60 Tagen zu einem endgültigen Friedensabkommen zu kommen, auf Basis eben dieser Absichtserklärung, die vergangene Woche unterzeichnet worden ist.
1: Die Vorschläge der Rentenkommission sorgen für Diskussionen. Kritik gibt es vor allem von der Linken und von Gewerkschaften. Beide halten es für falsch, dass Menschen in Zukunft länger arbeiten sollen, bis sie in Rente gehen. Die Vorschläge der Kommission sollen morgen an die Bundesregierung übergeben werden. Sie sehen zum Beispiel vor, dass künftig auch Selbstständige, Beamte und Politiker in die gesetzliche Rentenversicherung einzahlen sollen. Unsere Hauptstadtkorrespondentin Anne-Kathrin Mellmann fasst zusammen, was noch im Papier des Gremiums steht.
3: Unter anderem soll das Renteneintrittsalter langsam und schrittweise erhöht werden, und zwar abhängig von der durchschnittlichen Lebenserwartung. Wenn die um ein Jahr steigt, würde das Renteneintrittsalter um ein halbes Jahr erhöht. Also ganz konkret, die Rente mit 70, die gäbe es dann ungefähr erst im Jahr 2091. Wenn die Lebenserwartung nicht steigt, dann passiert auch beim Renteneintrittsalter nichts. Und außerdem soll es keine abschlagsfreie Rente mit 63 mehr geben. Die Frühverrentung bleibt durchaus möglich, aber die Rente fällt dann schmaler aus.
1: Am heutigen Aktionstag Kommunen am Limit wollen Städte und Gemeinden in Deutschland auf ihre finanzielle Situation aufmerksam machen. Sie sehen Bund und Länder in der Pflicht, mehr Geld für Leistungen etwa im sozialen Bereich oder für die Instandhaltung von öffentlichen Gebäuden und Straßen zur Verfügung zu stellen. Auch im Norden gibt es Veranstaltungen zum Aktionstag. Viele Landräte und Bürgermeister warnen davor, dass ein massiver Geldmangel direkte Konsequenzen für das Angebot der Kommunen habe und letztlich den Staat und die Demokratie schwächt. Im australischen Sydney haben Ermittler eine riesige Menge Kokain sichergestellt. Nach Angaben der Fahnder sind es etwa 2,7 Tonnen und damit so viel wie nie zuvor. Der Wert liegt bei umgerechnet etwa einer halben Milliarde Euro. Aus Singapur, Jennifer Johnston.
4: Das Kokain war in geheimen unterirdischen Bunkern in einem Vorort von Sydney versteckt. Laut der Bundespolizei habe die Menge etwa 3 Millionen Einzeldeals entsprochen. Der Einsatz ist Teil größerer Ermittlungen gegen ein internationales Drogennetzwerk. Mit dem jetzigen Fund wurden bereits mehr als 3 Tonnen Drogen aus dem Verkehr gezogen. Australien gilt wegen der vergleichsweise sehr hohen Kokainpreise als besonders lukrativer Absatzmarkt für internationale Drogenschmuggler. Das Kokain lagerte in Kunststoffbehältern, die unter falschen Böden von Schiffscontainern versteckt waren. Den festgenommenen Verdächtigen droht lebenslange Haft.
1: Bei der Fußball-Weltmeisterschaft hat WM-Neuling Kap Verde die nächste Überraschung geschafft. Außerdem sind Spanien und Ägypten dem 16. Finale einen großen Schritt näher gekommen. Silke Heine aus dem ARD-WM-Team fasst den Spieltag zusammen.
5: Die Siegesfeier der Ägypter ist bereits titelreif. Der 7-malige Afrikameister feierte beim 3:1-Erfolg gegen Neuseeland seinen ersten WM-Sieg überhaupt und schaffte genau wie Spanien einen vorentscheidenden Schritt Richtung 16. Finale. Die Furia Roja machte anders als gegen Kap Verde beim 4:0 gegen Saudi-Arabien diesmal den Klassenunterschied deutlich. Neuling Kap Verde hat nach den Spaniern auch Uruguay mit einem 2:2 überrascht, könnte mit einem Sieg zum Abschluss gegen Saudi-Arabien sogar in die K.O.-Runde vordringen. Für Belgien wird ein Sieg gegen Neuseeland sogar Pflicht, denn nach einem 0:0 gegen Iran haben die Roten Teufel erst 2 Punkte auf dem Konto.
1: Das waren die Nachrichten. Das Wetter in Norddeutschland. Heute oft freundlich, vor allem in Südniedersachsen einzelne Schauer und Gewitter, sonst meist trocken. Höchstwerte 20 Grad auf Amrum bis knapp 30 Grad im Raum Göttingen. Morgen weiter viel Sonne und fast überall trocken, 21 bis 30 Grad. Auch am Mittwoch und Donnerstag sonnig und trocken bei 21 bis 34 Grad. Es wird gleich 8.05 Uhr.
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6: mit Sabine Kuse. Am Freitag kam es am Abend zu einer Auseinandersetzung zwischen mehreren Personen am Pelizius-Platz in Hildesheim. Mehrere Streifenwagen waren vor Ort, um die Beteiligten zu trennen. Ein Mann wurde bei dem Vorfall verletzt und ins Krankenhaus gebracht. Die Polizei hat die Ermittlungen zum Tathergang aufgenommen. Das Gesundheitsforum informiert heute über digitale Angebote der Stadt Hildesheim. Ein Team des Pixel-Labor bietet Interessierten die Möglichkeit, die digitalen Dienste wie Meldeportale oder Terminvereinbarung kennenzulernen und direkt am Smartphone auszuprobieren. Die Veranstaltung findet um 15 Uhr in der HI-Zukunftwerkstatt gegenüber der Jakobikirche statt. Die Sparkasse Hildesheim-Goslar-Peine ehrt die erfolgreichen Teilnehmenden des Planspielbörse 2025. Jeweils die ersten drei Teams in den Kategorien Performance und Nachhaltigkeit bekamen neben der Anerkennung regionale Einkaufsgutscheine. Im Bereich Performance konnte sich ein Zweierteam von der Albertus-Magnus-Schule den ersten Platz sichern. Den ersten Platz in der Kategorie Nachhaltigkeit belegte ein Viererteam der Realschule Goldene Aue aus Goslar.
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7: 8 Uhr und 7 Minuten. Bislang nichts zum Durchgeben. Außer der gesperrte Parkplatz Röhrse Süd. Gesperrt bis voraussichtlich heute irgendwann im Laufe des Tages. Das ist die einzige Verkehrsmeldung, die ich gerade habe und bin da eigentlich recht zufrieden drüber und freue mich, dass Sie dann auch hoffentlich entspannt ans Ziel kommen und jetzt eine gute Fahrt weiter vor sich haben, falls besagtes Ziel noch nicht erreicht.
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7: Mit Alexander Polikowski. Wir befinden uns relativ frisch im Sommer und noch ein bisschen frischer im Tonkuhle-Sommer, in dem wir Ihnen immer einen größeren Preis geben möchten. Etwas, was Sie mit Ihren Freundinnen, mit Ihren Familien unternehmen können. Da haben wir jetzt Gewinner bzw. Gewinnerin Nummer 1. Jetzt frisch eingetütet, aber keine Sorge, falls es jetzt nicht auf Sie gefallen ist, das Los, oder Sie nicht durchgekommen sind, der Hildesheimer Sommer hat gerade erst begonnen.

man muss die Hauptfiguren in einem Film nicht unbedingt mögen, um dann trotzdem den Film zu mögen. Auch wenn es natürlich leichter ist, wenn man sich irgendwie identifizieren kann. Aber auch da muss es ja nicht unbedingt eine sympathische Person sein. Und ein Beispiel dafür, das ist Allegro Pastel. Ein Roman, der, kann man sagen, schon sowas wie ein Kultbuch geworden ist. Es ist zumindest ein Buch, das 2020 sich sehr gut verkauft hat. Autor Leif Rand hat dann auch das Drehbuch zur Verfilmung geschrieben. Und 2020, mitten in der Corona-Pandemie, die Geschichte selber spielt aber 2018, 2019, vielleicht ja auch für viele nochmal sowas wie so die letzte noch irgendwie harmlose Zeit, noch irgendwie so vor der Vorkrise etc. und allem, was da noch so gekommen ist. Es geht um zwei gut situierte Leute. Er ist Webdesigner, sie ist Autorin. Sie wohnt in Berlin, er noch bei seinen Eltern, es ist eine Fernbeziehung. Man kreist viel um sich selber, man analysiert und reflektiert ganz viel. Also

es ist so die Ecke von Leuten, die noch in ihren 30ern versuchen, irgendwie noch so sich wie 20-Jährige zu geben. So die Freiheit und Flexibilität irgendwie, aber auch nicht nur der Job, sondern auch jeder Drogenkonsum oder auch miteinander schlafen. Es wird auch erstmal irgendwie auf persönliche Entfaltung irgendwie abgeklopft, reflektiert etc. Das kann nerven. Da kann man sich vielleicht aber auch zumindest in Ansätzen wiedererkennen. Gerade wenn man Teil dieser Generation ist, der Leute, die jetzt halt in ihren 30ern noch stecken. Und zumindest von der Bebilderung her schafft es die Regisseurin, die hat auch halt gemeint hat, dass sie auch durchaus sich wiedererkannt hat, beziehungsweise Leute in ihrem Umfeld, als sie das Buch gelesen hat, das Ganze, gerade auch was die Aufnahmen von Berlin betrifft, audiovisuell durchaus gekonnt umzusetzen. Wenn man vielleicht einen etwas anderen deutschen Film sehen möchte oder halt auch den Roman Allegro Pastel mochte oder darauf aufmerksam geworden ist, damals vor einigen Jahren, der läuft heute im Rahmen der Filmkunst im Tegger Filmpalast. Und ich muss gestehen, das sind dann auch durchaus Filme, das meine ich gar nicht negativ, die dann auch aus ein bisschen mainstreamiger mal verlaufen können. Der hier, der macht gar nicht mal so die Kompromisse an das Publikum. Aber wer sich darauf einlassen möchte, das geht dreimal heute im Hildesheimer Kino um 15 Uhr, 17.30 Uhr und 20 Uhr. Und was, ich habe ja die audiovisuelle Gestaltung angesprochen, was man unter anderem auf dem Soundtrack hört von Allegro Pastel, das ist der Song hier von Robin. 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

0: Wenn in den alten James-Bond-Filmen der Agent um die Welt gejettet ist, dann waren diese exotischen Schauplätze für viele Menschen eine Möglichkeit, sich Ecken der Welt anzugucken, die man sonst halt nicht zu Gesicht kriegt, wo man auch nie hätte einfach mal so hinreisen können. Das ist heutzutage alles etwas einfacher geworden. Es scheitert höchstens am lieben Geld. Aber es gibt ja auch kostengünstigere Versionen und Möglichkeiten, hier und da die Welt zu sehen. Man muss dann vielleicht ein bisschen abenteuerlustiger sein und zum Beispiel mal Couchsurfing ausprobieren. Dabei übernachtet man bei Fremden, was vielleicht auch erstmal ein bisschen befremdlich anmuten mag, aber jemand, der damit gute Erfahrungen gemacht hat, passiv und aktiv, das ist Rachel Bleiber und mit der hat sich mein Kollege Silas Wieprecht unterhalten.
1: Couchsurfing. Das hat nichts damit zu tun, dass man irgendwie mit einem Möbelstück auf Wellen reitet. Das hat einen ganz anderen Hintergrund, der eher an sowas wie Airbnb erinnert. Kannst du mir kurz erklären, worin du den wesentlichen Unterschied zu ja, so etwas wie Bed and Breakfast oder auch anderen Unterkünften siehst?
2: Also der größte Unterschied ist wahrscheinlich, dass Couchsurfing ein nicht kommerzielles und kostenloses Angebot ist. Es ist auch gewünscht, dass man den Kontakt mit den hostenden Personen sucht. Genau, und da wirklich mit Locals, die auch in der Wohnung wohnen, ja, in den Kontakt kommen.
1: Du hast es jetzt schon von beiden Seiten erlebt, einmal als Couchsurfende und als Host ebenso. Ich weiß jetzt nicht, wie da so die Durchschnittserfahrung aussieht, aber hast du vielleicht ein paar besonders positive oder vielleicht sogar negative Erfahrungen gemacht?
2: Also ich ganz persönlich habe nur positive Erfahrungen gemacht, ja, als couchsurfende Person. War ich einmal trampen von Hildesheim nach Kopenhagen und war dann irgendwo abends in Lübeck gestrandet und konnte von dort nicht mal weiter. Ich habe relativ kurzfristig dann nach einer Unterkunft gesucht und konnte dann unterkommen bei einem jungen Menschen, der aus vor wenigen Monaten aus Afghanistan erst hierher gekommen war. Genau, es war ungefähr zur Hochzeit der geflüchteten Krise. Und wir haben uns dann sehr intensiv über seine Fluchterfahrung unterhalten. Das war eine sehr berührende und schöne Begegnung, weil es sofort eine Offenheit und eine Tiefe hatte, obwohl wir uns gerade erst kennengelernt haben. Als hostende Person war, glaube ich, das schönste Erlebnis, als auch eines Abends wir eine Nachricht bekamen, in meiner WG haben wir das gemacht, von zwei Franzosen, die gerade auf einer großen Europatour waren und dann auch relativ kurzfristig ein Bett suchten. Wir haben dann gleich angenommen, wir wollten ja nicht auf der Straße schlafen lassen. Und es hat dann aber irgendwie total gut gepasst. Also es hat sofort geklickt. Wir sind dann noch nachts um die Häuser gezogen in Hildesheims Kneipen. Es gab dann sogar noch einen Rückbesuch. Also wir haben sie dann in Annecy nochmal besucht, waren da auf dem Geburtstag in einem schönen Landhaus. Genau, und es war einfach schön, jemandem zu begegnen, mit dem man sich gleich sofort so gut versteht.
1: Was verschiedene Hosts anbieten können, das kann sich vermutlich ja auch groß unterscheiden voneinander. Vielleicht haben die einen nur eine Fläche am Boden für eine Matratze, die anderen eine richtige Couch, die dritten ein Gästezimmer und vielleicht gibt irgendjemand ja auch noch Essen dazu aus. Oder läuft das normalerweise anders ab?
2: Ich glaube, was genau angeboten wird, ist auch immer ein bisschen Verhandlungssache, je nachdem, wie viel die hostende Person vielleicht auch gerade an Zeit übrig hat. Aber es ist schon so, dass man oft zusammen kocht, auch abends sich unterhält, zumindest über die Reise, die man gerade vornimmt. Oft ist es dann so, dass der Gast oder die Gästin das Essen dann bezahlt. Ja, aber Hauptsache, man hat eine schöne Zeit zusammen.
1: Das klingt wieder mal richtig, richtig schön und sehr gemütlich. So gemeinsam kochen, vielleicht am Abend, wenn es draußen regnet und Kontakte knüpfen. Das ist natürlich auch nochmal ein großer Aspekt, den du auch zweimal jetzt erwähnt hast. Was würdest du sagen, für wen Couchsurfing sich besonders anbietet, wer da vielleicht besonders viel Spaß dran hat und was das für eine Erfahrung ist so im Kern?
2: Ich würde sagen, es ist auf jeden Fall eine tolle Erfahrung für alle Leute, die neugierig sind, die gerne Menschen kennenlernen, die extrovertiert sind. Ja, da muss man sich schon drauf einlassen wollen.
0: Wer es vielleicht mal ausprobieren möchte oder weitere Infos braucht, die finden sich auf couchsurfing.com. Es gibt aber durchaus noch Alternativen dazu. Couchers.org wäre eine Möglichkeit. Trustroots.org. Einfach sich ein bisschen reinlesen bei Interesse.

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1: Um 8:30 mit Sabine Kuse. Die Schlagzeilen. Schlägerei am Pelitiusplatz führt zu Polizeieinsatz. Gesundheitsforum informiert über digitale Angebote. Sparkasse ehrt erfolgreiche Teams beim Planspiel Börse und Bündnis protestiert gegen AfD-Kinderschutzkongress. Die Meldungen im Einzelnen. Am Freitagabend kam es am Pelitiusplatz zu einer körperlichen Auseinandersetzung zwischen mehreren Personen. Laut Mitteilung der Polizei ging die Meldung gegen 22 Uhr in der Dienststelle ein. Daraufhin wurden diverse Funkstreifenwagen zum Einsatzort geschickt. Beim Eintreffen der Polizei herrschte vor Ort eine aufgeheizte Stimmung. Die beteiligten Personengruppen konnten aber durch die eingesetzten Polizeikräfte getrennt werden. Dabei stellte sich heraus, dass ein Mann bei der Auseinandersetzung verletzt worden war. Ermittlungen ergaben, dass er geschlagen und getreten worden sei. Er wurde zur weiteren medizinischen Behandlung in ein Krankenhaus gebracht. Von den übrigen Beteiligten wurden die Personalien aufgenommen und Befragungen durchgeführt. Hinweise deuten darauf hin, dass einige Personen gefährliche Gegenstände mit sich geführt haben könnten. Die Ermittlungen zu den genauen Hintergründen und dem Ablauf des Geschehens dauern an. Das Gesundheitsforum von HI Zukunft informiert heute über digitale Angebote der Stadt Hildesheim. Ein Team des Vereins Pixel Labor stellt vor, wie verschiedene Verwaltungsleistungen wie die Terminvereinbarung oder das Melden von Mängeln online genutzt werden können. Interessierte erhalten die Möglichkeit, die digitalen Services kennenzulernen und mit dem eigenen Smartphone direkt auszuprobieren. Zudem steht zur Erkundung das Bike-Labyrinth mit den neuen Hildesheim-Routen zur Verfügung. Das Angebot ermöglicht virtuelle Fahrradrouten durch die Stadt und richtet sich insbesondere an Menschen, die aufgrund gesundheitlicher oder körperlicher Einschränkungen nicht mehr selbst Fahrrad fahren können. Die Veranstaltung beginnt um 15 Uhr in der HI Zukunftwerkstatt gegenüber der Jakobikirche. Die Teilnahme ist kostenlos, eine Anmeldung ist nicht nötig. Die Sparkasse Hildesheim-Goslar-Peine hat die Teams aus der Region ausgezeichnet, die beim Planspiel Börse im vergangenen Jahr am erfolgreichsten investiert haben. Die Wertung erfolgte in zwei Kategorien, Performance und Nachhaltigkeit. Im Bereich Performance konnte sich ein Zweierteam von der Albertus-Magnus-Schule den ersten Platz sichern. Den ersten Platz in der Kategorie Nachhaltigkeit belegte ein Viererteam der Realschule Goldene Aue aus Goslar. Die Teams, die mit den ersten, zweiten und dritten Plätzen jeweils ausgezeichnet wurden, erhalten regionale Einkaufsgutscheine. Das Planspiel Börse ist ein interaktives Lernformat für Schulen, Studierende und junge Berufstätige. In einer realitätsnahen Simulation erkunden die Teilnehmenden die Welt der Kapitalmärkte, indem sie sich fiktive Portfolios aufbauen und Anlageentscheidungen treffen. Die Entwicklung ihrer Investments beobachten sie dann über mehrere Wochen. Unter dem Motto »Unser Regenbogen bleibt bunt« haben rund 100 Menschen am Sonnabend gegen einen sogenannten Kinderschutzkongress der AfD im Niedersächsischen Landtag protestiert. Die zweistündige Warnwache des Bündnisses Bund statt Braun vor dem Landtag in Hannover sei friedlich verlaufen, teilt die Polizei mit. Es ist das zweite Mal, dass die niedersächsische AfD-Fraktion zu einem Kinderschutzkongress nach Hannover einlädt. Zu dem Kongress waren unter anderem die stellvertretende Vorsitzende der AfD-Fraktion im Bundestag, Beatrix von Storch, und der ehemalige Leiter des Thüringer Landeskriminalamtes, Uwe Kranz, eingeladen. Initiiert wurde das Treffen von der familienpolitischen Sprecherin der AfD-Landtagsfraktion, Vanessa Behrendt. Die gesichert rechtsextreme AfD stehe für Antifeminismus, für Queerfeindlichkeit, für Rassismus, für Demokratiefeindlichkeit, betont das Bündnis. Die AfD wolle keine Kinder schützen, sondern sie für ihre antidemokratischen Ziele instrumentalisieren. Das Bündnis Bund statt Braun, das zu der Demo am Samstag aufgerufen hatte, besteht aus Vertretern von Kirche, Parteien, Vereinen und Gewerkschaften.
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2: Die Temperaturen, gemessen von den Tonkuhle-Wetterpartnern um 8:30. Wir haben in Hildesheim, das sind 21 Grad, genau, und in Dinkelbe, auch in Hasum, 22 Grad in Sarstedt und Vechelde. Die Vorhersage, da geht noch was. Wir werden aber wahrscheinlich knapp unter der 30er-Marke bleiben. Immerhin 28, 29 Grad als Höchstwert, aber naja, das ist immer noch heiß. Ansonsten ist ja der gestrige Tag mit einem teilweise wirklich Wolkenbruch und ordentlich Gewitter gestartet, aber das ist das letzte Mal, dass jetzt irgendwie Wasser runterkommt, fürs Erste zumindest. Heute sind zumindest ein paar Wolken mit am Start, der Wind weht leicht und nachts kühlt es sich runter auf 16 Grad. Die weiteren Aussichten, sonst sehe ich hier wirklich prallen Sonnenschein die ganze Woche mit ein paar lockeren Wolken über, wenn überhaupt. Tiefstwerte, die jetzt auch ein bisschen zulegen, jeden Tag bzw. jede Nacht. 22 Grad als halt Frühwert kann am Wochenende durchaus drin sein. Und die Höchstwerte, morgen wahrscheinlich nochmal knapp unter der 30er-Marke, aber die knacken wir am Mittwoch. Und dann, ja, auch mit dem Blick aufs Wochenende, 34 Grad können das dann durchaus sein. Irgendwo dazwischen werden wir uns immer einpegeln. Soweit die Meldungen.
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2: Hat sich zumindest da relativ entspannt eingepegelt. Ich habe nichts auf der Karte, also gar nichts. Nur den gesperrten Rastplatz Röse Süd, der irgendwann heute wahrscheinlich wieder aufgemacht wird. Aber nee, sonst fahren alle offenbar ganz vorsichtig. Oder haben einfach nicht so die Energie, um Gas zu geben. Das wäre doch auch schön. Falls es Sie noch irgendwie gerade durch die Region zieht oder Sie irgendwo darüber hinaus unterwegs sind, ich wünsche Ihnen, dass Sie alle gut und sicher ans Ziel kommen.

Kurz vor den Veranstaltungshinweisen für heute habe ich nochmal einen für morgen jetzt. Das Freibad Bad Salzdetfurt. Ne, generell laufen ja die Freibad-Saisons wahrscheinlich auch gut angesichts der Temperaturen. Und das Bad in Bad Salzdetfurt, das hat eigentlich außerhalb der Sommerferien dienstags geschlossen. Aber nee, da wird jetzt nochmal eine Sonderschicht eingelegt wegen besagter Temperaturen. Das heißt, morgen am 23. Juni, wenn es zumindest wieder über die 30er-Marke geht, ich habe ja bei der Wettervorhersage gemeint, wahrscheinlich lieber knapp drunter, aber mal gucken, dann wird das Bad nachmittags zwischen 13 und 19 Uhr geöffnet. Also ist recht sicher, ist zumindest soweit in der Planung. Ob wenn sie jetzt sagen, ach nee, 29 Grad, das lassen wir dann. Ich glaube, wir können davon ausgehen, dass wir beim Freibad in Bad Salzdetfurt auch morgen schwimmen könnten. Auch wenn der Dienstag ja eigentlich dann gar nicht zur Verfügung steht. 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
1: mit Sabine Kuse. Wer sich für einen sozialen Beruf nach der Schule interessiert, aber noch unschlüssig ist, wohin die Reise gehen soll, der kann sich in dieser Woche beim Jugendsozialforum in der Arniken-Galerie einen Überblick verschaffen. Dort präsentieren sich verschiedene Organisationen und informieren über Praktika oder mögliche Ausbildungen. Um ins Gespräch zu kommen, werden zahlreiche Mitmachaktionen angeboten. Und wer nicht unbedingt aktiv werden will, kann sich auch einfach nur umsehen und Leute kennenlernen. Das Jugendsozialforum von heute Montag bis Mittwoch in der Arniken-Galerie, jeweils von 9 bis 14 Uhr. Der Eintritt ist frei. Das TFN bietet heute gleich zwei Gründe, vorbeizuschauen. Zum einen kann man ab 18.10 Uhr im Theatergarten ein Best of Musicals genießen. Annemarie Purkert und Andreas Unsicker nehmen Sie mit auf eine Zeitreise durch die Welt des Musicals mit Songs von den 1950ern bis heute. Dabei werden Sie den ein oder anderen Klassiker entdecken, aber auch Geheimtipps halten die beiden für Sie bereit. Ab 19.30 Uhr zeigt das TFN dann im großen Haus Harvey Milk Reimagined, die Oper über die Geschichte des amerikanischen Bürgerrechtlers Harvey Milk und seinen Kampf um die Gleichberechtigung gleichgeschlechtlicher Paare, mit erschreckenden Parallelen in unsere heutige Zeit. Die Vorführung im Theatergarten beginnt um 18.10 Uhr und ist kostenfrei. Die Vorstellung im Großen Haus beginnt um 19.30 Uhr und hier bekommt man Karten ab 13,50 Euro. Sind Sie schon einmal geghostet worden? Also haben Sie Freunde oder Verwandte, die sich plötzlich nicht mehr gemeldet haben oder regelrecht verschwunden sind? Das ist nicht nur ein seltsames Gefühl, es hinterlässt auch viele offene Fragen. Das Kollektiv Flüsterkulisse hat sich dem Thema angenommen und daraus ihre Echokammern geschaffen. In einem Schaufenster in der Fußgängerzone Ecke Almstraße, Waldstraße haben sie Puppen installiert, die Passanten ihre Geschichte erzählen. Über QR-Codes können sie sich drei Monologe anhören. Vor allem in der Dämmerung lohnt sich ein Besuch. Die Installation kostet nichts. Wann Sie diese besuchen, bestimmen Sie. Das waren die Veranstaltungstipps für heute Montag, den 22. Juni. Weitere finden Sie auf stadtmagazin-public.de.
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2: Ich weiß jetzt nicht, was genau auf dem Programm steht bei so einem Best-of-Musical-Abend, aber wenn ich das TFN wäre und wenn ja auch in der nächsten Spielzeit zwei durchaus renommierte und sehr unterschiedliche Musicals warten, nämlich Dear Evan Hansen und Der kleine Horrorladen, dann würde ich den heutigen Abend auch direkt nutzen, um da vielleicht schon mal was von zu spielen. Also keine Ahnung, ob dann zum Beispiel der Song hier aus dem kleinen Horrorladen dann auch laufen wird, beziehungsweise angestimmt wird. Ich kann ihn zumindest jetzt abspielen in der 2023er Off-Broadway-Version aus dem Little Shop of Horrors, Suddenly Seymour.
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3: In der nächsten Stunde, da geht es um ein sommerliches Angebot in Hildesheim. Es hat die Tradition und ab dieser Woche ist es wieder soweit. Ansonsten hat unser Hildesheimer Sommer gestartet, unser Gewinnspiel. Und mein Name ist Alexander Polikowski. Ich wünsche Ihnen, dass Sie gut durch den Rest des Montags kommen.

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1: Um 9 Uhr mit Tarek Yusbashi. Die USA und der Iran haben die erste Runde ihrer Verhandlungen über ein Kriegsende beendet und dabei Fortschritte erzielt. Das gaben die Vermittler Katar und Pakistan heute früh bekannt. Aus der NDR-Nachrichtenredaktion Simone Kienzle.
2: Laut der Erklärung gibt es jetzt eine Art Fahrplan für weitere Gespräche. In Arbeitsgruppen soll es da etwa um das iranische Atomprogramm oder ein mögliches Ende westlicher Sanktionen gehen. Ziel ist weiter, innerhalb von 60 Tagen ein endgültiges Abkommen zu schließen. Einer der wichtigsten Punkte ist die Handelsstraße von Hormus. Laut den Vermittlern wird ein Kommunikationskanal eingerichtet, der Missverständnisse oder Zwischenfälle dort vermeiden und wieder Schifffahrt ermöglichen soll. Außerdem gibt es eine Koordinierungsstelle, die sich darum kümmern soll, dass die Waffenruhe im Libanon eingehalten wird. Israel ist allerdings nicht an den Gesprächen beteiligt und bekämpft dort weiter die Hisbollah-Miliz.
1: Die Vorschläge der Rentenkommission sorgen für Diskussionen. Vor allem Linke und Gewerkschaften lehnen die Ideen des Expertengremiums ab. Die Jugendorganisation von CDU und CSU, die Junge Union, lobt dagegen die Pläne. Die Rentenkommission schlägt unter anderem vor, das Renteneintrittsalter an die Lebenserwartung zu koppeln. Der Politikwissenschaftler Thorsten Faas von der Freien Universität Berlin geht davon aus, dass Union und SPD viele der Kommissionsideen umsetzen werden. Beiden sei bewusst, dass eine große Reform notwendig sei, so Faas auf NDR Info.
3: Insofern werden wir dann bei der Vorstellung, glaube ich, schon hören, dass man sich sehr eng daran orientieren wird. Ich glaube nicht, dass man an den Grundlinien, die jetzt dort vorgeschlagen worden sind, dass man da nochmal etwas ändern wird. Sind auch ein paar ganz intelligente Mechanismen drin, wenn man anhört, dass es jetzt an die Lebenserwartung beispielsweise gekoppelt werden soll, wie lange man künftig arbeiten muss bzw. Rente bezieht. Dann ist das ja so ein Automatismus. Das ist typischerweise etwas, was man macht, um es eben zu entpolitisieren, und darauf wird man sich dann etwa auch sicher verständigen können.
1: Die Kommunen sind am Limit, so beschreiben viele Städte und Gemeinden in Deutschland ihre Situation, vor allem ihre finanzielle. Am heutigen bundesweiten Aktionstag wollen sie auf ihre Situation aufmerksam machen und fordern von Bund und Ländern mehr Geld für das, was sie leisten. Aus der NDR-Nachrichtenredaktion Konstanze Semide.
4: Schulen, Gesundheit, öffentlicher Nahverkehr, Jugendhilfe, Kultur oder Sport. Um all das kümmern sich die Kommunen und all das kostet Geld, das von Bund und Ländern bei weitem nicht ausreichend zur Verfügung gestellt wird. So kritisieren es die Städte und Gemeinden. Auch im Norden schlagen Landräte und Bürgermeister Alarm. Sie beklagen etwa, dass es höchstens hier und da einzelne Geldspritzen gäbe, die aber nur ein Tropfen auf den heißen Stein seien. Tragfähige Lösungen seien das nicht. Der Städte- und Gemeindetag in Mecklenburg-Vorpommern etwa sieht einen direkten Zusammenhang zur Politikverdrossenheit der Bürger. Der ländliche Raum verliere an Lebensqualität, wenn Leistungen in der Kinder- und Jugendarbeit gestrichen oder die Sanierung von Straßen und Sportanlagen immer wieder verschoben werden.
1: Durch russische Angriffe sind in der Ukraine am frühen Morgen mehrere Menschen getötet worden. Wie örtliche Behörden meldeten, kamen in der Region Sumy im Norden des Landes 3 Menschen bei einem Drohnenangriff ums Leben, darunter ein 13-jähriger Junge. In Saporischschja im Südosten der Ukraine wurde eine Frau ebenfalls durch eine Drohne getötet, weitere Menschen wurden verletzt. Unterdessen berichtet Russland von Dutzenden abgefangenen ukrainischen Drohnen über Moskau. Der Betrieb an den Hauptstadtflughäfen ist deshalb zunächst eingestellt worden. Bei der Fußball-Weltmeisterschaft hat WM-Neuling Kap Verde die nächste Überraschung geschafft. Außerdem sind Spanien und Ägypten dem 16. Finale einen großen Schritt näher gekommen. Silke Heiner aus dem ARD-WM-Team fasst den Spieltag zusammen.
5: Mohamed Salah genießt die Jubelstürme der Fans. Der Topstürmer hat mit Ägypten den ersten Sieg bei einer WM gefeiert, 92 Jahre nach dem WM-Debüt. Da Belgien gegen Iran nicht über ein 0:0 hinauskam, ist Ägypten sogar Spitzenreiter der Gruppe G. Dauerparty unterdessen in Kap Verde. Zwar fehlt dem Neuling noch der erste WM-Sieg. Mit dem 2:2 gegen Uruguay sorgten die Inselkicker aber für die nächste Überraschung. Kap Verde hat in Gruppe H ebenfalls noch Chancen auf die K.O.-Runde. Der ist Spanien schon ganz nah. Im zweiten Gruppenspiel wurde die Furia Roja beim 4:0 gegen Saudi-Arabien diesmal ihrer Favoritenrolle gerecht. Der Lohn, die Tabellenführung.
1: Das waren die Nachrichten. Das Wetter in Norddeutschland. Heute oft freundlich, vor allem in Südniedersachsen einzelne Schauer und Gewitter, sonst meist trocken, Höchstwerte 20 Grad auf Amrum bis knapp 30 Grad im Raum Göttingen. Und morgen weiter viel Sonne und fast überall trocken. Die Temperaturen liegen bei 21 bis 30 Grad. Es ist 9.05 Uhr.
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5: mit Sabine Kuse. Am Freitag kam es am Abend zu einer Auseinandersetzung zwischen mehreren Personen am Pelliziusplatz in Hildesheim. Mehrere Streifenwagen waren vor Ort, um die Beteiligten zu trennen. Ein Mann wurde bei dem Vorfall verletzt und ins Krankenhaus gebracht. Die Polizei hat die Ermittlungen zum Tathergang aufgenommen. Das Gesundheitsforum informiert heute über digitale Angebote der Stadt Hildesheim. Ein Team des Pixel-Labor bietet Interessierten die Möglichkeit, die digitalen Dienste wie Meldeportale oder Terminvereinbarung kennenzulernen und direkt am Smartphone auszuprobieren. Die Veranstaltung findet um 15 Uhr in der HI-Zukunftwerkstatt gegenüber der Jakobikirche statt. Die Sparkasse Hildesheim-Goslar-Peine ehrt die erfolgreichen Teilnehmenden des Planspielbörse 2025. Jeweils die ersten drei Teams in den Kategorien Performance und Nachhaltigkeit bekamen neben der Anerkennung regionale Einkaufsgutscheine. Im Bereich Performance konnte sich ein Zweierteam von der Albertus-Magnus-Schule den ersten Platz sichern. Den ersten Platz in der Kategorie Nachhaltigkeit belegte ein Viererteam der Realschule Goldene Aue aus Goslar.
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0: Ich habe mal eine bisschen bizarre Umschreibung gehört für dieses Angebot, aber ich verstehe so ein bisschen, wo es herkommt. Der kleine Hildesheimer Weihnachtsmarkt des Sommers. Da müssen Sie vielleicht auch kurz überlegen. Aber die Rede ist vom City Beach auf dem Platz an der Lilie. Ab dieser Woche kann man es sich dort wieder bequem machen. Worauf darf man sich denn dabei einstellen? Gibt's was Neues? Silas Liebrecht, der sprach darüber mit Fritz Aberg, Geschäftsführer von Hildesheim Marketing, und Friederike Schierz, die Teamleiterin vom City Management.
1: Hildesheim Marketing ist im Sommer unter anderem für den hiesigen City Beach bekannt. Und zumal der schon eine ziemliche Tradition hier in der Stadt auch sein mag, gibt es jetzt einige neue Inhalte. Herr Aberg, was würden Sie sagen, ist so Ihr Highlight? Was sehen Sie als die größte Neuerung des City Beaches an?
2: Wir haben ja im letzten Jahr hier schon mit einem tatsächlichen Redesign angefangen mit dem City Beach, und in diesem Jahr ist das nochmal deutlich fortgeführt worden. Allein wenn man jetzt schon beim Aufbau hier durchgeht, sieht man, dass er komplett anders aussieht als in den letzten Jahren. Gerade der Aufbau mit der neuen Villa-Hütte gibt nochmal einen ganz neuen Akzent für die Veranstaltung. Das Sportfeld rückt in die Mitte, also es gibt auch optisch ganz viele Unterschiede und Neuerungen, aber auch bei den Veranstaltungen ist viel Neues dazugekommen. Da wird aber sicherlich gleich meine Kollegin noch was dazu sagen.
1: Darauf hoffe ich. Ein paar Worte sind mir vorhin noch besonders im Sinn geblieben. Das war einmal der Sonnenstrom, der hier definitiv auch im Fokus steht und dem Ganzen einen schönen Rahmen gibt. Und Dart. Dart hat eine Rolle gespielt. Ich sehe jetzt nicht unbedingt so sofort den großen Zusammenhang zwischen dem City Beach und dem Dartspiel, aber vielleicht können Sie mir den kurz erläutern, Frau Schierz.
3: Ich als absoluter Dart-Experte sage da sehr gerne was zu. Nein. Das Thema wurde an uns herangetragen durch die GBG. Ist gerade bei der GBG auch ein großes Thema. Und wir haben uns gedacht, warum nicht? Dart wird ja sonst in der Halle gespielt, warum nicht auf dem City Beach? Wir haben uns Gedanken gemacht, haben einen guten Ort gefunden und versuchen das jetzt einfach mal. An 5 Terminen dürfen alle vorbeikommen, sich vor Ort anmelden, und wir spielen halt andersrum, nicht von 509 Punkten nach unten, sondern von unten nach oben. Jeder hat 2 Versuche, die werden aufgeschrieben, und nach diesen 5 Terminen wird geguckt, die 20 Besten gewinnen einen Workshop mit einem Dart-Profi.
1: Und damit man hier in der Hitze nicht zu sehr vor sich hinschmort, gibt es auch gratis Sonnencreme, habe ich rausgehört. Wie kam es dazu?
3: Ich habe mir Gedanken gemacht, hatte die Idee, habe mögliche Kooperationspartner angeschrieben, und wir haben jetzt DM gewinnen können. DM sponsert gratis Sonnencreme auf dem City Beach.
1: Wenn man allerdings Sonnencreme aufgetragen hat und die vielleicht vom Dartspiel auch ganz schön müde wird, dann will man vielleicht einen Happen zu sich nehmen. Herr Aberg, die Gastro ist diesmal auch etwas umfangreicher als die letzten Jahre. Was ist denn diesmal dabei?
2: Gerade das Essensangebot haben wir deutlich überarbeitet, auch in Zusammenarbeit mit der Villa del Angelo, die hier eben mit dabei ist. Da darf man sich auf vieles freuen. Es gibt also auch vieles, was man einfach gut auf die Hand nehmen kann für die ganze Familie. Also vorbeikommen, entdecken, und da wird sich auch immer mal wieder was ändern.
1: Etwas, das sich jetzt vielleicht im Vergleich zum Weihnachtsmarkt geändert hat, ist die Dachterrasse. Ich will jetzt nicht auf dem Weihnachtsmarkt zu sehr stehen bleiben, aber die ist jetzt zugänglicher als vorher. Das freut uns alle, oder?
2: Mittlerweile gibt es da auch alle Genehmigungen, um auch mehr Leute oben drauf lassen zu dürfen. Und dementsprechend kann die, gesponsert durch die Sparkasse, tatsächlich auch für Veranstaltungen genutzt und gebucht werden. Ist ein ganz toller Ort, von wo aus man einen Blick über den gesamten Beach hat. Und ich glaube, dass die sich sehr, sehr großer Beliebtheit erfreuen wird.
1: Zu den Sponsoren, die gerade schon angesprochen wurden, neben der Sparkasse sind auch noch andere dabei. Frau Schierz, wer ist denn involviert?
3: Ja, als Premium-Sponsoren sind dieses Jahr dabei die GBG, die Sparkasse, EFI und EFI Solarmeile. Und bei den Hauptsponsoren Getränke Schwertfeger, Sharp unterstützt uns mit allen möglichen Holzbauteilen auf dem Beach, Einbecker, Brand Motions, VGH, die Arniken Galerie, Heat Zukunft, Kaiki Autoservice, Saba Park, die Hildesheimer Allgemeine und die KWG. Und wir bedanken uns natürlich ganz herzlich bei RRT Events, Daniel Winter, der uns überhaupt hier unterstützt und den ganzen Aufbau macht, den Sand schaufelt und sich jedes Jahr wieder Gedanken macht, wie wir was umsetzen können, was ich mir ausdenke. Wir haben natürlich auch noch weitere Bandensponsoren. Also ohne die wäre es auch nicht möglich. Da zählen auch noch einige dazu.
1: Und das funktioniert. Man sieht schon, es ist ein Projekt, das im Grunde wieder ganz Hildesheim involviert. Und alle halten hier zusammen und sorgen dafür, dass der Sommer für Hildesheim, für die Stadt, für die Einwohner umso bemerkenswerter wird. Worauf freuen Sie sich besonders?
2: Vor allem natürlich auf gutes Wetter, auf gute Laune, viele Gäste, die hierher kommen. Es soll einfach ein Ort sein, wo man sich wohlfühlt. Ohne Verzehrzwang, einfach wo man sich gut fühlen kann und schöne Zeit verbringen kann.
3: Ich freue mich auf gute Gespräche, entspannte Stunden, die ich mal nicht mit Arbeit hier verbringe, sondern mich wirklich auch abends mal hinsetzen kann und Freunde treffen kann und einfach Urlaub mitten in der Innenstadt machen kann.
0: Diesen Freitag geht's los mit dem City Beach. Der läuft dann bis zum 16. August auf dem Platz an der Lilie. Frei zugänglich und kostenlos. Weitere Infos auch zu den Programmpunkten gibt's bei Instagram oder auf hildesheim-tourismus.de.

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1: Um 9:30 mit Sabine Kuse. Die Schlagzeilen. Schlägerei am Pelizius-Platz führt zu Polizeieinsatz. Gesundheitsforum informiert über digitale Angebote. Sparkasse ehrt erfolgreiche Teams beim Planspiel Börse und Bündnis protestiert gegen AfD-Kinderschutzkongress. Die Meldungen im Einzelnen. Am Freitagabend kam es am Pelizius-Platz zu einer körperlichen Auseinandersetzung zwischen mehreren Personen. Laut Mitteilung der Polizei ging die Meldung gegen 22 Uhr in der Dienststelle ein. Daraufhin wurden diverse Funkstreifenwagen zum Einsatzort geschickt. Beim Eintreffen der Polizei herrschte vor Ort eine aufgeheizte Stimmung. Die beteiligten Personengruppen konnten aber durch die eingesetzten Polizeikräfte getrennt werden. Dabei stellte sich heraus, dass ein Mann bei der Auseinandersetzung verletzt worden war. Ermittlungen ergaben, dass er geschlagen und getreten worden sei. Er wurde zur weiteren medizinischen Behandlung in ein Krankenhaus gebracht. Von den übrigen Beteiligten wurden die Personalien aufgenommen und Befragungen durchgeführt. Hinweise deuten darauf hin, dass einige Personen gefährliche Gegenstände mit sich geführt haben könnten. Die Ermittlungen zu den genauen Hintergründen und dem Ablauf des Geschehens dauern an. Das Gesundheitsforum von HI Zukunft informiert heute über digitale Angebote der Stadt Hildesheim. Ein Team des Vereins Pixel Labor stellt vor, wie verschiedene Verwaltungsleistungen wie die Terminvereinbarung oder das Melden von Mängeln online genutzt werden können. Interessierte erhalten die Möglichkeit, die digitalen Services kennenzulernen und mit dem eigenen Smartphone direkt auszuprobieren. Zudem steht zur Erkundung das Bike-Labyrinth mit den neuen Hildesheim-Routen zur Verfügung. Das Angebot ermöglicht virtuelle Fahrradrouten durch die Stadt und richtet sich insbesondere an Menschen, die aufgrund gesundheitlicher oder körperlicher Einschränkungen nicht mehr selbst Fahrrad fahren können. Die Veranstaltung beginnt um 15 Uhr in der HI Zukunft-Werkstatt gegenüber der Jakobikirche. Die Teilnahme ist kostenlos, eine Anmeldung ist nicht nötig. Die Sparkasse Hildesheim-Goslar-Peine hat die Teams aus der Region ausgezeichnet, die beim Planspiel Börse im vergangenen Jahr am erfolgreichsten investiert haben. Die Wertung erfolgte in zwei Kategorien, Performance und Nachhaltigkeit. Im Bereich Performance konnte sich ein Zweierteam von der Albertus-Magnus-Schule den ersten Platz sichern. Den ersten Platz in der Kategorie Nachhaltigkeit belegte ein Viererteam der Realschule Goldene Aue aus Goslar. Die Teams, die mit den ersten, zweiten und dritten Plätzen jeweils ausgezeichnet wurden, erhalten regionale Einkaufsgutscheine. Das Planspiel Börse ist ein interaktives Lernformat für Schulen, Studierende und junge Berufstätige. In einer realitätsnahen Simulation erkunden die Teilnehmenden die Welt der Kapitalmärkte, indem sie sich fiktive Portfolios aufbauen und Anlageentscheidungen treffen. Die Entwicklung ihrer Investments beobachten sie dann über mehrere Wochen. Unter dem Motto »Unser Regenbogen bleibt bunt« haben rund 100 Menschen am Sonnabend gegen einen sogenannten Kinderschutzkongress der AfD im Niedersächsischen Landtag protestiert. Die zweistündige Warnwache des Bündnisses »Bund statt Braun« vor dem Landtag in Hannover sei friedlich verlaufen, teilt die Polizei mit. Es ist das zweite Mal, dass die niedersächsische AfD-Fraktion zu einem Kinderschutzkongress nach Hannover einlädt. Zu dem Kongress waren unter anderem die stellvertretende Vorsitzende der AfD-Fraktion im Bundestag, Beatrix von Storch, und der ehemalige Leiter des Thüringer Landeskriminalamtes, Uwe Kranz, eingeladen. Initiiert wurde das Treffen von der familienpolitischen Sprecherin der AfD-Landtagsfraktion, Vanessa Behrendt. Die gesichert rechtsextreme AfD stehe für Antifeminismus, für Queerfeindlichkeit, für Rassismus, für Demokratiefeindlichkeit, betont das Bündnis. Die AfD wolle keine Kinder schützen, sondern sie für ihre antidemokratischen Ziele instrumentalisieren. Das Bündnis Bund statt Braun, das zu der Demo am Samstag aufgerufen hatte, besteht aus Vertretern von Kirche, Parteien, Vereinen und Gewerkschaften.

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1: Das war ein Titel aus den Tonkuhle-Lokalcharts. Wählen

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1: Das Tonkuhle intern, heute wieder mit Felix Oehlmann. Und das Thema ist aus gegebenem Anlass Personal und Urlaub. Warum gegebener Anlass? Weil ich gerade in Urlaub bin. Ich nehme diese Ausgabe, die Sie gerade hören, am 14. Juni auf, also etwas über eine Woche vor der Ausstrahlung. Das geht ja bei vielen Dingen zum Glück auch, dass man die entsprechend vorbereiten muss. Ja, und das Thema Urlaub ist generell eines, das bei Tonkuhle manchmal gewisse Probleme hervorruft, insbesondere natürlich in den Zeiten, wo viele Leute gleichzeitig in Urlaub gehen möchten, weil es zum Beispiel Hochsommer ist. Und das liegt natürlich daran, dass wir, wie ich ja immer wieder sage, ein sehr kleines Team hier sind. Viele Bereiche, die es bei Tonkuhle gibt, wobei das auch schon wieder eine Übertreibung ist, so viele Bereiche sind es gar nicht. Also die Bereiche, die wir hier bei Tonkuhle haben, sind oft halt nur mit einer Person besetzt. Bei uns in der Lokalredaktion sind wir da geradezu luxuriös aufgestellt, weil wir da zwei Redakteure haben. Einer davon bin ich. Dann haben wir den Alex, der morgens moderiert, manchmal auch mit Inhalte macht. Und dann haben wir unseren FSJler. Und manchmal haben wir sogar noch Praktikantinnen und Praktikanten, aber auch nicht immer. Das heißt, da sind ein paar mehr Leute. Allerdings ist natürlich die Redaktion auch ein Bereich, wo es wichtig ist, dass quasi täglich was passiert. Und dementsprechend ist es auch da so, dass sobald jemand im Urlaub ist, wie ich im Moment, in dem Sie das hören, natürlich diejenigen, die noch da sind, ein bisschen geforderter sind. Und wenn dann von den Leuten, die noch da sind, auch noch jemand ausfällt, zum Beispiel durch Krankheit oder was auch immer geschehen mag, dann kommen wir auch ganz schnell in die Bredouille, was die verschiedenen Dinge angeht, die wir jeden Tag zu tun haben. Und heute soll es vor allem natürlich um die Redaktion bei uns gehen, weil das der Bereich ist, über den ich mit Autorität sprechen kann. Die Redaktion erstellt pro Werktag, wo es Magazine gibt, zwei Beiträge mindestens, außerdem Regionalnachrichten, außerdem Veranstaltungshinweise, und es fällt eigentlich in der Regel auch immer noch nebenbei was an, ob das jetzt Besprechungen sind oder irgendwelche Anfragen, die zu beantworten sind, ob das Betreuung von Praktikantinnen und Praktikanten ist oder ein technisches Problem, um das man sich kümmern muss im Funkhaus, oder auch die Tatsache, dass irgendjemand anders in Urlaub ist, in einer anderen Position, wo man dann noch mit aushilft. Wir haben ja zum Beispiel bei uns außerhalb der Redaktion eine sogenannte Einpflegekontrolle zum Beispiel, die sicherstellen muss, dass all die Sendungen, die bei uns von unseren Ehrenamtlichen eingereicht werden, auch dann laufen, wenn sie laufen sollen. Alle Sendungen, die nicht live sind, müssen bei uns im System richtig eingepflegt sein, damit sie dann eben auch zur richtigen Uhrzeit laufen. Und um das zu tun, braucht man mindestens eine Person, die das macht, und idealerweise noch mindestens eine weitere Person, die das Ganze dann nochmal kontrolliert. Unter dem Motto: Vier Augen sehen mehr. So, Sie sehen also, da ist einiges zu tun. Und sobald die Personallage dünner wird, steht natürlich die Frage im Raum, ab wann können bestimmte Aufgaben nicht mehr oder nicht mehr komplett erledigt werden. Und es ist natürlich schwierig zu sagen, ja, wir machen jetzt mal keine Nachrichten, weil niemand da ist, oder wir senden einfach mal nicht mehr, weil keiner da ist. Das ist nicht wirklich eine Option. Statt also Dinge ausfallen zu lassen, ist dann das Motto eher, bestimmte Dinge runterzufahren. Das heißt konkret, es gibt dann eben weniger Nachrichten oder nicht mehr zwei verschiedene Sets mit unterschiedlichen Nachrichtenmeldungen, sondern nur noch eins. Das kann bedeuten, es gibt bei den Veranstaltungshinweisen nicht mehr vier, sondern halt nur noch drei. Es könnte sein, bei den Beiträgen, da wird auch mal ein älterer Beitrag wiederholt, der aber noch von Interesse ist. Und das kann auch sein, es werden mal Sendungen verkürzt. Das wird zum Beispiel im Sommer wieder geschehen. Unser Abendmagazin, das ja normalerweise 17 bis 19 Uhr geht, wird dann wieder auf eine Stunde verkürzt, nämlich von 18 bis 19 Uhr. Das spart bei der Vorproduktion dann doch ein bisschen Zeit. Dazu kommt noch, dass mitunter Leute von uns noch an anderer Stelle eingesetzt sind. Ich selbst zum Beispiel werde im Juli wieder zwei Wochen lang ein internationales Jugendradio-Camp hier bei uns leiten und in diesen zwei Wochen dann entsprechend weniger für die Lokalredaktion machen können. Ganz einfach deswegen, weil die Zeit dafür nicht da ist. Außerdem ist der Sommer natürlich auch die Zeit für irgendwelche Außen- und Großveranstaltungen, wie zum Beispiel das Seefest, das kommende. Und da werden wir natürlich natürlich auch mit eingespannt sein und das ist dann auch alles irgendwo Arbeitszeit. Schauen wir also mal, was passiert. Ich bin insgesamt ganz guter Hoffnung, dass wir auch diesen Sommer ohne größere Einschränkungen hinter uns bringen können. Sollte es aber mal dazu kommen, dass Sie das Programm einschalten und dann zum Beispiel einen Beitrag hören und denken, der ist doch irgendwann schon mal gelaufen, dann wissen Sie jetzt, woran das liegt. Das war das Tonkohle intern für heute. Ich danke fürs Zuhören.

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1: Um 10 Uhr mit Tarek Yusbaşı. Die am Wochenende bekannt gewordenen Vorschläge der Rentenkommission stoßen auf ein geteiltes Echo. Während Vertreter der Seniorenunion und der Jungen Union die Vorschläge als ausgewogen begrüßten, lehnen die Jusos beispielsweise das Vorhaben ab, den Renteneintritt an die Lebenserwartung zu koppeln. Weitere Reaktionen fasst Anne-Kathrin Mellmann aus Berlin zusammen.
2: Nicht jede Maßnahme wird alle glücklich machen, das sagt Annika Klose, SPD-Mitglied in der Rentenkommission. Es sei dem Gremium darum gegangen, sicherzustellen, dass die Rente den Lebensstandard für niedrige und mittlere Einkommen gewährleistet und zugleich nachhaltig finanziert ist. Klose sagte im Morgenmagazin, man solle sich die Vorschläge zur Rente in Gänze anschauen, wenn die Kommission sie morgen übergibt. Enthalten sind unter anderem Vorschläge zum späteren Renteneintrittsalter, gekoppelt an die durchschnittliche Lebenserwartung. Außerdem soll die abschlagsfreie Rente mit 63 wegfallen. Gitta Connemann, CDU-Staatssekretärin im Bundeswirtschaftsministerium, sprach im Morgenmagazin von sehr guten Signalen dafür, dass sich die Bundesregierung noch vor der Sommerpause auf ein Konzept einigt. Wörtlich, wir wissen, dass etwas geschehen muss.
1: Die USA und der Iran haben die erste Runde ihrer Verhandlungen über ein Kriegsende beendet und dabei Fortschritte erzielt. Das gaben die Vermittler Katar und Pakistan heute früh bekannt. Aus der NDR-Nachrichtenredaktion Simone Kienzle.
3: Laut der Erklärung gibt es jetzt eine Art Fahrplan für weitere Gespräche. In Arbeitsgruppen soll es da etwa um das iranische Atomprogramm oder ein mögliches Ende westlicher Sanktionen gehen. Ziel ist weiter, innerhalb von 60 Tagen ein endgültiges Abkommen zu schließen. Einer der wichtigsten Punkte ist die Handelsstraße von Hormus. Laut den Vermittlern wird ein Kommunikationskanal eingerichtet, der Missverständnisse oder Zwischenfälle dort vermeiden und wieder Schifffahrt ermöglichen soll. Außerdem gibt es eine Koordinierungsstelle, die sich darum kümmern soll, dass die Waffenruhe im Libanon eingehalten wird.
1: Die Kommunen sind am Limit. So beschreiben viele Städte und Gemeinden in Deutschland ihre Situation, vor allem ihre finanzielle. Am heutigen bundesweiten Aktionstag wollen sie auf ihre Situation aufmerksam machen und fordern von Bund und Ländern mehr Geld für das, was sie leisten. Aus der NDR-Nachrichtenredaktion Konstanze Semidey.
4: Schulen, Gesundheit, öffentlicher Nahverkehr, Jugendhilfe, Kultur oder Sport. Um all das kümmern sich die Kommunen und all das kostet Geld, das von Bund und Ländern bei weitem nicht ausreichend zur Verfügung gestellt wird. So kritisieren es die Städte und Gemeinden. Auch im Norden schlagen Landräte und Bürgermeister Alarm. Sie beklagen etwa, dass es höchstens hier und da einzelne Geldspritzen gäbe, die aber nur ein Tropfen auf den heißen Stein seien. Tragfähige Lösungen seien das nicht. Der Städte- und Gemeindetag in Mecklenburg-Vorpommern etwa sieht einen direkten Zusammenhang zur Politikverdrossenheit der Bürger.
1: In der Demokratischen Republik Kongo gibt es immer mehr Ebola-Erkrankte. Mittlerweile sind mehr als 1000 Fälle bestätigt. Mehr als 250 Menschen sind Behördenangaben zufolge an der gefährlichen Virusinfektion gestorben. Der Ausbruch im Kongo war vor gut einem Monat offiziell festgestellt worden. Gegen den aktuell in dem Land grassierenden Virenstamm gibt es keine Impfung. In Frankreich bleiben viele Schulen heute wegen einer Hitzewelle geschlossen. Der Unterricht findet in 800 Grund- und Mittelschulen nicht statt. In Teilen Frankreichs gab es am Wochenende Werte von um die 40 Grad. Zu Wochenbeginn könnte es noch heißer werden. Präsident Macron rief die Bevölkerung dazu auf, vor allem auf ältere Menschen, Alleinstehende und Kinder zu achten. Bei der Fußball-WM bangt das deutsche Team um Verteidiger Nico Schlotterbeck. Noch ist unklar, ob er nach seiner Verletzung weitermachen kann. Silke Heiner aus dem ARD-WM-Team berichtet, warum der Bundestrainer jetzt keinen Spieler mehr nachnominieren kann.
5: Das sind die FIFA-Regularien. Die räumen diese Chance schlichtweg nicht mehr ein. Die Regeln besagen, dass ein verletzter Feldspieler nur bis 24 Stunden vor dem ersten WM-Spiel ersetzt werden darf. Da hatte Julian Nagelsmann ja bereits auf die Verletzung von Lennart Karl reagiert und Assan Ouedraogo nachnominiert. Umso mehr warten natürlich alle gespannt auf Schlotterbecks Diagnose. Gestern musste er sich ja einer MRT-Untersuchung unterziehen, die Aufschluss über die Schwere der Verletzung geben sollte. Noch ist nichts durchgesickert. Der DFB wird die Informationen vermutlich im Laufe des Tages bekannt geben. Wir werden also frühestens am Nachmittag etwas erfahren.
1: Das waren die Nachrichten. Das Wetter in Norddeutschland, heute oft freundlich, vor allem in Südniedersachsen einzelne Schauer und Gewitter, sonst meist trocken, Höchstwerte 20 Grad auf Amrum bis knapp 30 Grad im Raum Göttingen. Morgen weiter viel Sonne und fast überall trocken bei 21 bis 30 Grad. Und auch am Mittwoch und Donnerstag sonnig und trocken, 21 bis 34 Grad. Es ist 10.05 Uhr.
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6: mit Sabine Kuse. Am Freitag kam es am Abend zu einer Auseinandersetzung zwischen mehreren Personen am Pelliziusplatz in Hildesheim. Mehrere Streifenwagen waren vor Ort, um die Beteiligten zu trennen. Ein Mann wurde bei dem Vorfall verletzt und ins Krankenhaus gebracht. Die Polizei hat die Ermittlungen zum Tathergang aufgenommen. Das Gesundheitsforum informiert heute über digitale Angebote der Stadt Hildesheim. Ein Team des Pixel-Labor bietet Interessierten die Möglichkeit, die digitalen Dienste wie Meldeportale oder Terminvereinbarung kennenzulernen und direkt am Smartphone auszuprobieren. Die Veranstaltung findet um 15 Uhr in der HI-Zukunftwerkstatt gegenüber der Jakobikirche statt. Die Sparkasse Hildesheim-Goslar-Peine ehrt die erfolgreichen Teilnehmenden des Planspielbörse 2025. Jeweils die ersten drei Teams in den Kategorien Performance und Nachhaltigkeit bekamen neben der Anerkennung regionale Einkaufsgutscheine. Im Bereich Performance konnte sich ein Zweierteam von der Albertus-Magnus-Schule den ersten Platz sichern. Den ersten Platz in der Kategorie Nachhaltigkeit belegte ein Viererteam der Realschule Goldene Aue aus Goslar.
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8: So good to me. Und ich begrüße Sie ganz herzlich zu unserem neuen Antonia-Magazin. Ich bin Rita Tönelt und bin gemeinsam mit der Frauenredaktion verantwortlich für die Sendung, die Sie jetzt gleich hören. Heute geht es um die Stärke und die Kraft von Frauen. Liebe Zuhörende, erst kürzlich wurde wieder darauf aufmerksam gemacht, dass ganz viele Kinder nicht schwimmen können. Gerade jetzt im Sommer kann das doch lebensrettend sein. Elisabeth Schumann berichtet von Yusra Mardini, die auch sagt, Schwimmen hat mein Leben gerettet. Dabei geht es in ihrer Geschichte um viel mehr als nur das Schwimmen. Yusra Mardini ist eine deutsch-syrische Schwimmsportlerin. Sie wurde am 5. März 1998 in Damaskus, Syrien, geboren und floh während der Flüchtlingskrise in Europa 2015 aus Syrien nach Deutschland. Damals waren es rund 2 Millionen Menschen, die ihr Heimatland verlassen mussten und in die EU emigrierten. Die Flüchtlinge kamen entweder über die Balkanroute oder über das Mittelmeer. Aber nun zu Yusra. Zunächst wuchs Yusra zusammen mit ihrer 3 Jahre älteren Schwester Sarah in einem Vorort von Damaskus auf. Ihr Vater ist Schwimmlehrer und begann, die Mädchen im Alter von 3 Jahren jeden Tag in dem Hallenbad der Stadt Damaskus zu trainieren. Alle in ihrer Familie schwimmen und schauten damals mit großer Begeisterung Olympia. Dann sah das Mädchen Michael Phelps, den erfolgreichsten Schwimmer der Olympiageschichte, und war begeistert von dem perfekten Schwimmen dieses Sportlers. Für Yusra war nun das große Ziel, das sie erreichen wollte, Olympia. Doch während das kleine Mädchen trainierte, brach der Krieg aus. Sie erzählt in einem Interview, dass es für sie und ihre Schwester normal war, nach dem Training nicht sofort nach Hause zu gehen, da gerade mal wieder eine Bombe explodiert war. 2012 nahm Yusra mit 14 Jahren in Istanbul an den Kurzweltbahnmeisterschaften teil und stellte einen syrischen Rekord über 400 Meter Freistil auf. Nur wenige Monate vorher war ihr zu Hause im Zuge

0: Istanbul, trafen dort auf Flüchtlinge aus verschiedenen Ländern und kontaktierten einen Schmuggler. Von Izmir an der Ägäischen Küste setzten sie mit weiteren 18 Personen in einem Schlauchboot über die Ägäis auf die griechische Insel Lesbos über, die mindestens 9 Kilometer vom Festland entfernt ist. Das Fatale an der Seefahrt war, dass das Boot nur für 7 Personen ausgelegt war. Während der Überfahrt versagte der Außenbordmotor und das kleine Boot schlug Leck. Verzweifelt suchten alle, das Wasser herauszuschöpfen. Sie nahmen Schuhe, Becher und Hände, aber das Wasser drang immer mehr in das überfüllte Schlauchboot. Als kaum noch Hoffnung bestand, sprangen Jasper und ihre Schwester ins Wasser, damit das Boot leichter wurde. Sie sind ja geübte Schwimmerinnen. Mit ihnen sprangen noch 2 andere, die schwimmen konnten, ins Wasser und gemeinsam zogen und schoben sie das Boot über 3 Stunden lang, bis sie endlich Lesbos erreichten. Dann hatten sie es geschafft. Sie waren in Griechenland und damit in der EU. Von hier ging es für die beiden Schwestern über die Balkanroute weiter. Über Ungarn, Wien und München gelangten sie nach Berlin, wo sie mit anderen Frauen in einer großen Flüchtlingsunterkunft auf dem Tempelhofer Feld unterkamen und hier auf den Abschluss ihres Asylverfahrens warten mussten. Yasra wollte unbedingt schwimmen, obwohl das für sie ja verboten war. Sie suchte in Berlin nach einer Möglichkeit und machte in einem Schwimmbad die Bekanntschaft des Schwimmtrainers Sven Spannekrebs vom Club Wasserfreunde Spandau. Zunächst war dieser skeptisch und wollte die Schwestern nicht in seinem Team haben, doch dann sah Spannekrebs das große Talent und seine Bedenken verflüchtigten sich schnell. Über die Olympischen Spiele in Rio 2016 formte das Olympische Komitee damals eine Mannschaft nur aus Flüchtlingen. Yasra wurde nominiert und fuhr tatsächlich zu Olympia. Für eine Medaille reichte es zwar nicht, aber sie war dabei. So hat sich ihr Traum von Olympia erfüllt. Mit viel Ausdauer und Kraft hat diese junge Frau ihren Weg gemeistert und nicht aufgegeben. Einfach toll. Sie gab 2022 ihre Karriere als Schwimmerin auf und zog nach Los Angeles, um dort zu studieren. 2022 wurde der Film bei Netflix unter dem Titel Die Schwimmerinnen gezeigt.
1: Über Nacht ist Yusra Mardini berühmt geworden. Sie hält nun Vorträge auf der ganzen Welt. Sie traf Barack Obama, Papst Franziskus und sie wird von den Vereinigten Nationen zur Sonderbotschafterin des Flüchtlingshilfswerks ernannt.

0: In unserer Sendung Antonia geht es heute um Frauen, die unbeirrt ihren Weg gehen, die vor allen Dingen anderen Frauen Mut machen sollen, auch das zu tun, was wichtig ist und nötig ist, auch wenn es oft ein schwerer Weg ist. Heide Ahrens Kretschmer erzählt jetzt von einer Frau, die wir
1: sicher
0: alle
1: ist Ihnen,
0: nur
1: liebe
0: bewundern
1: Zuhörende,
0: können.
1: Die Französin Gisèle Pelicot bekannt. Denn sie erlangte im Jahr 2024 im Strafprozess gegen ihren geschiedenen Ehemann und 50 weitere Täter internationale Bekanntheit. Für die Entscheidung, den Prozess für die Öffentlichkeit zu öffnen, hat sie weltweit Anerkennung bekommen. Fast 10 Jahre lang hat ihr damaliger Ehemann Dominique Pelicot sie immer wieder ohne ihr Wissen betäubt. Er mischte ihr heimlich in ihr Essen starke Medikamente, vergewaltigte sie und filmte seine Taten. Außerdem verabredete er sich über das Internet mit mindestens 82 anderen Männern und lud diese zu sich nach Hause ein, um seine Frau vergewaltigen zu lassen. Die Übergriffe filmte er und dokumentierte die Taten akribisch. Um aus der Opferrolle herauszutreten und den Tätern die Scham zuzuweisen, setzte Gisèle Pelicot bei Gericht in Avignon durch, dass der Prozess nicht unter Ausschluss der Öffentlichkeit stattfand und auch die Videoaufnahmen der Taten im Beweisverfahren gezeigt wurden. Dazu sagt sie in einem Interview im NDR: Dieser Prozess war am Anfang ein Prozess des Leugnens. Die Beschuldigten waren sich vollkommen bewusst darüber, was sie taten. Sie haben sich auf der Webseite in einem Chatraum mit dem Namen ohne ihr Wissen eingeloggt. Aber natürlich kamen sie mit dem Wissen ins Haus, dass sie sich die Hände waschen mussten, dass sie nicht parfümiert sein durften, dass sie nicht nach Tabak riechen durften. Und natürlich hatte Herr Pelicot das Ganze organisiert. Aber kein einziger dieser Männer hat das der Polizei gemeldet. Die sexuelle Gewalt und der unbemerkte Medikamentenkonsum führten bei Gisèle zu schweren gesundheitlichen Problemen. Wegen ihrer Gedächtnislücken und Schmerzen im Unterleib suchte sie diverse Arztpraxen auf. Aber es kam nie der Verdacht auf, es könnte sich um Vergiftungen und Betäubung durch Medikamente handeln. Nur zufällig durch die Beobachtung eines Sicherheitsmitarbeiters eines Supermarkts wurde die Polizei auf Dominique Pelicot aufmerksam. Denn er filmte mit seinem Handy unter die Röcke von 3 Kundinnen, die sich entschlossen, die Tat anzuzeigen. Bei der Festnahme entdeckte die Gendarmerie Videos und Fotos auf seinem Computer, welche die jahrelang begangene Vergewaltigung seiner Frau dokumentierten. Durch die Entscheidung, auf ihr Recht auf Anonymität zu verzichten und den Prozess bewusst öffentlich zu führen, wurde Gisèle Pelicot über die Grenzen Frankreichs hinaus bekannt. Sie wurde zur Symbolfigur im Kampf gegen sexualisierte Gewalt. Die Forderung aus der MeToo-Bewegung, der ursprünglich von der Rechtsanwältin Gisèle Halimi stammt, die Scham muss die Seiten wechseln, wurde weltweit aufgegriffen und auf zahlreichen Demonstrationen verwendet. Dominique Pelicot erhielt 2024 die Höchststrafe für schwere Vergewaltigung von 20 Jahren. 50 weitere Männer wurden ebenfalls wegen des Vorwurfs der Vergewaltigung schuldig gesprochen und zu Höchststrafen verurteilt. Die Ermittler und Ermittlerinnen gehen davon aus, dass zusätzlich 1 Dutzend weitere Männer beteiligt waren, die jedoch nicht identifiziert werden konnten. Während des Prozessverlaufs in Avignon kam es zu zahlreichen Demonstrationen, um Betroffenen sexueller Gewalt Solidarität und Unterstützung auszudrücken. Allein in Paris versammelten sich 3.500 Menschen mit Sprechchören. Wir sind Gisèle. Vergewaltiger, wir sehen dich. Opfer, wir glauben dir. Und du bist nicht allein. Der Prozess löste weltweit Debatten darüber aus, ob das Strafrecht ausreicht, Vergewaltigungen angemessen zu ahnden. Im Mittelpunkt stand dabei die Tatsache, dass das Fehlen einer Zustimmung bislang oft nicht strafrelevant angesehen wurde. In Frankreich wurde 2025 die Gesetzgebung entsprechend zu einem "Nur Ja heißt Ja" geändert. So können Sie sehen, liebe Zuhörende, was die Kraft und Stärke einer einzigen Frau bewirken kann. Sie ist in meinen Augen eine mutige und starke Person. Allein diese Videos anzuschauen, die Täter bei der Gerichtsverhandlung zu erleben, das alles auszuhalten, dazu gehört schon sehr viel Stärke. Auch hat sie dazu ein Buch geschrieben mit dem Titel "Die Scham muss die Seite wechseln, eine Hymne an das Leben". Im Interview beim NDR sagt sie dazu: "Ich wollte, dass das Buch in erster Linie nützlich ist und dass meine Geschichte anderen helfen kann. Ich konnte all diese komplizierten, schwierigen Prüfungen überwinden und auch sie haben die Kraft in sich, wieder aufzustehen. Es ist nicht einfach, aber indem ich die Türen der Gerichtsverhandlung in Avignon geöffnet habe, konnte ich all diesen Frauen eine Botschaft der Hoffnung vermitteln. Ich habe es geschafft. Schämt euch nicht, es zu tun, so wie ich es geschafft habe." Das Erlebnis bleibt eine Last. Die heute 73-jährige Pellico nützt ihre öffentliche Bekanntheit konsequent, um aufzuklären und aufzurütteln. Sie betont, dass sie trotz des unfassbaren Traumas wieder glücklich sein möchte. Und sie ist wieder verliebt, lebt in einer neuen Partnerschaft, zurückgezogen auf der Atlantikinsel Re. Sie hat sich bewusst dazu entschieden, nicht in der Opferrolle zu sein, sondern wieder am Leben teilzunehmen.

0: Bei unserer Sendung hier beim Antonia Magazin geht es heute um starke Frauen. Wie so oft, dieses Mal geht es um die Stärke der Frauen und um die Kraft, die Frauen haben. Mir fielen sofort die Trümmerfrauen ein, als wir über dieses Thema gesprochen haben. Renate Hollemann hat das jetzt umgesetzt. Sie hat recherchiert und hat ganz neue Erkenntnisse gewonnen. Sie werden sich wundern.
1: Bei meiner Recherche zu den mutigen Frauen bin ich auf Berichte gestoßen, die mir bisher unbekannt waren. Mein Thema sind heute die sogenannten Trümmerfrauen nach dem Kriegsende 1945. Selbstlos und tatkräftig räumten Frauen jeden Alters den Schutt in den Städten weg und damit begann der Wiederaufbau in den kriegszerstörten Besatzungszonen der Westmächte. Aber könnte das eventuell eine Legende sein? Dazu gibt es seit längerer Zeit umfassende Studien. Das Bild der Trümmerfrauen, die mit bloßen Händen aufräumten, schweren Schutt wegschafften, selbstlos, optimistisch und sogar fröhlich in den Kriegsruinen arbeiteten, ist für einen Neuanfang der jungen Bundesrepublik in den meisten Köpfen fest verankert. Mit bloßen Händen und wenigen Werkzeugen bearbeiteten sie Stein für Stein. Balken und Stahlträger trugen sie aus den Ruinen und reichten in Eimern den Schutt von Hand zu Hand. Aber genau das stellt sich als Mythos heraus. Frauen räumten nur einen Bruchteil der Trümmer weg. Den Großteil erledigten Männer und Maschinen. Trümmerräumung war eine hochstigmatisierte Arbeit, so etwas wie Strafarbeit. Denn in der NS-Zeit waren Kriegsgefangene und KZ-Häftlinge dazu gezwungen worden. Und nach dem Krieg hatten deutsche Stadtverwaltung und die alliierte Besatzung dieses System zunächst nahtlos übernommen. Es wurden überwiegend Parteimitglieder, die teilweise noch zu Beginn des Jahres 1945 an den Endsieg geglaubt haben, dafür verpflichtet. Später suchte man Freiwillige. Für Männer, für Arbeitslose und für nur wenige Frauen wurde die Trümmerräumung zur Pflicht. Dafür erhielten sie bessere Lebensmittelkarten, galten als Schwerstarbeiter und bekamen im Vergleich zu Hausfrauen fast die doppelte Portion an Fett, Fleisch und Brot, mit dem sie dann sich und ihre Kinder durchbringen mussten. Diese Frauen wurden nur regional eingesetzt, weil sie als Haushaltsvorstand schwierige Pflichten erfüllen mussten. Die Kriegstrümmer waren das Material zum Wiederaufbau. Damit die Ziegelsteine wieder verwendet werden konnten, musste der alte Mörtel mit dem Hammer abgeklopft werden. Für diese harte Arbeit wurden die Frauen mit einem Stundenlohn von ca. 70 Pfennig entlohnt. Echt wenig Geld, auch für die Verhältnisse der ärmlichen Nachkriegstage. Ende der 40er Jahre waren Trümmerfrauen nur noch selten im Straßenalltag zu sehen. Sie gehörten neben der Währungsreform und dem Wirtschaftswunder zu den Gründungslegenden der Nachkriegszeit. In den folgenden Jahrzehnten wurde die Bedeutung dieser Legende ständig neu gedacht. Mit dem nachfolgenden Kalten Krieg geriet die Trümmerfrau immer mehr zwischen die Fronten des geteilten Deutschlands, diente zur Glorifizierung und zur Abgrenzung unterschiedlicher Frauenrollen. In den folgenden Jahrzehnten während des Wirtschaftswunders blieb es in der Bundesrepublik bei der traditionellen Rollenverteilung. Der Mann ging zur Arbeit, die Frau führte daheim den Haushalt und übernahm die Erziehung der Kinder. Das sind Tatsachen, an die Sie sich bestimmt erinnern werden. Wenn ich auf das Leben meiner erwachsenen Enkel schaue, stelle ich mit Zufriedenheit fest, dass ihre Lebensentwürfe ganz andere sind. Aber nicht immer sind sie leichter zu bewältigen. Jede Generation hat persönliche sowie auch globale Herausforderungen zu bestehen.

0: Das war soeben hier bei Radio Tonkuhle Teddy Thompson. Und es war ein Blick davor in die Vergangenheit. Und jetzt kümmern wir uns noch mal ein bisschen um die Gegenwart. Und dafür haben wir unsere Alleinerziehende Nadja Haider direkt aus der Glücksschmiede. Und Nadja erzählt jetzt mal, wie das ist, wenn man alleinerziehend ist. Da muss man nämlich auch ganz schön stark sein.
1: Hallo und guten Tag, Hildesheim. Ich möchte heute sprechen über die starken Alleinerziehenden. Das ist eine große Herausforderung. Große Herausforderungen bestehen zum Beispiel darin, für die Kinder immer alles gleichzeitig im Kopf zu haben. Und auch, dass keine Auszeiten von dieser Zuständigkeit herrschen, so wie es vielleicht bei Elternpaaren ist, die sich ein bisschen abwechseln können und der eine geht nochmal ins Büro und der nächste ist für die Kinder da und dann wird getauscht. Und diese Dauerzuständigkeit ist eine große Belastung. Das ist also ein Mental Load, wenn wir das so nennen wollen, der ganz viel im Geist bewegt wird, wo ständig abrattert. Was muss noch gemacht werden? Was steht heute noch an? Wer braucht wofür Gummistiefel? Wer nimmt noch seinen Sportbeutel mit? Wer muss zuerst Zähne putzen? Weil A, B, C. Also das ist so ein Mental Load. Auch der finanzielle Aspekt ist nicht zu vernachlässigen. Oftmals stehen alleinerziehende Personen echt alleine da, müssen alleine für Familieneinkommen sorgen, vielleicht auch Zuschüsse beantragen, ob nicht immer zahlen getrennte Väter oder Mütter den normalen Kindesunterhalt. Auch da sind wir finanziell manchmal ganz schön im Druck. Und die Care-Arbeit alleine zu leisten, die unbezahlt bleibt, das muss ja auch alles in den Tag passen. Der Hut wird nicht größer, nur weil wir mehr drunter stopfen. Da sehe ich schon wirklich große Herausforderungen. Vielleicht müssen wir auch anerkennen, dass andere Menschen, auch wenn sie selbst Eltern sind, das nicht ganz nachvollziehen können. Denn es ist eine Dauerbelastung. Auch wenn wir total gerne Eltern sind und in unserer Mutter- oder Vaterrolle aufgehen, ist Elternschaft einfach auch fordernd. Und wenn wir da eben alleine stehen, da dürfen wir das Wort alleinerziehend auch mal ganz wörtlich nehmen, fühlt sich das manchmal auch furchtbar alleine an. Es gibt manchmal Konstellation bei Alleinerziehenden, dass jedes zweite Wochenende vielleicht ein Besuch beim anderen Elternteil stattfindet. Ich kenne das auch so, dass es gar nicht stattfindet. Und das bedeutet, es gibt keine Nacht, wo die Kinder mal woanders übernachten. Es gibt keine freien Wochenenden oder eine Woche, in der vielleicht der andere Elternteil das Kind betreut und wir dann mal unseren ganzen Kram geregelt bekommen können und ein bisschen Me-Time einbauen. Ja, da müssen Alleinerziehende manchmal noch mehr als vielleicht ein Elternpaar über eigene Kräfte gehen. Das bedeutet zum Beispiel, ich musste für Geburtstagskinder alleine singen. Mein eines Kind war noch zu klein, um mitzusingen und ein anderer Elternteil war nicht da. Und bei Frühaufsteherkindern singe ich also alleine mit der Gitarre um 6 Uhr morgens ein Geburtstagslied für das Kind, was Geburtstag hat. Das fand ich unglaublich einsam. Auch buddelnde Elternpaare im Ostseestrand haben mich manchmal so ein kleines Stechen spüren lassen von gemeinsamer Elternschaft, so wie ich sie mir vielleicht auch vorgestellt habe oder wie sich andere Alleinerziehende das eben auch gewünscht hätten, wenn Väter mit ihren Kindern rumalbern, die auf den Schultern getragen haben und man das vielleicht selber so nicht leisten kann als Alleinerziehende, das ist manchmal auch furchtbar traurig. Als Alleinerziehenden müssen wir uns ganz schön oft auch Ängsten stellen. Zum Beispiel alle großen Entscheidungen allein zu treffen für die Kids. Zum Beispiel, auf welche Schule sie weitergehen sollen. Oder wir haben die Angst, nicht alles alleine zu schaffen. Ich glaube, diesen Ängsten dürfen wir uns stellen, die dürfen wir haben. Denn im Alleinerziehendsein, auch wenn es eine Belastung ist, liegt manchmal auch eine große Freiheit. Ich kann auch Entscheidungen treffen, so wie ich sie für richtig halte und muss mich nicht bei jedem Kleinkram mit einem anderen Elternteil abstimmen. Natürlich liegt darin auch ein kleiner Freiheitskorridor. Bevor wir mit einem belasteten zweiten Elternteil eine Elternschaft teilen und Kinder davon vielleicht auch wieder zunehmend belastet sein könnten, ist es manchmal auch besser, alleine zu erziehen. Es gab so viele schöne Momente in der Alleinerziehendschaft. Ja, also wenn die Kinder laufen lernen oder schwimmen lernen, die stolzen Blicke der Kinder, wenn wir denen bei Aufführungen zuschauen oder beim Krippenspiel oder Ich erinnere zum Beispiel eine Situation, da hat mein Sohn mit Nackelfüßchen ganz klein im ersten Lebensjahr unter unserem Fliederbusch im Garten auf so einer Krabbeldecke gestrampelt und sich seines Lebens gefreut, wenn da Schmetterlinge gelandet sind. Und meine Tochter buddelte auf der anderen Seite in einem Sandkasten und ich saß zwischen den beiden auf einer Sonnenliege und die Welt war in Ordnung. Also es gibt auch viele heilsame Momente, in denen der Kontakt mit den Kindern harmonisch sein kann und in denen wir uns unseres Lebens freuen und wo nicht das Gefühl ist, da fehlt jetzt aber zwingend jemand. Manchmal müssen wir als Alleinerziehende furchtbar stark sein. Manchmal wollen wir das gar nicht. Wir wollen auch mal auf den Arm. Wir wollen auch mal ein nettes Wort. Und trotzdem liegt in der alleinerziehenden Elternschaft auch eine Stärke, die kann uns manchmal verzweifeln lassen, aber ganz oft stärkt es uns doch den Rücken, wenn wir merken, wie viel Power wir eigentlich haben. Und wenn wir an unsere Grenzen kommen, dann dürfen wir nach Hilfe fragen. Wir dürfen Unterstützung annehmen. Von liebevollen Großeltern vielleicht oder von anderen Eltern, die mal eine Fahrt für uns mit übernehmen zu einem Sportverein oder ja, wenn einer ein Geburtstagsgeschenk für ein Geburtstagskind kaufen muss, dann kann er ja vielleicht gleich zwei mitbringen und für mich auch eins mitbringen.

0: Und jetzt kommt hier in unserer Sendung zum Schluss Dr. Kerstin Bütschkes zu Wort. Sie ist Trainerin für Persönlichkeitsentwicklung. Ja, Kerstin, wir sitzen jetzt hier und wollen jetzt einfach mal erfahren, warum sind Frauen so stark? Woher kommt das, dass Frauen so stark sind? Kommt das daher, weil sie sowieso von vornherein so ausgerichtet sind, Kinder zu bekommen, sich um alles zu kümmern? Oder gibt es da einen ganz anderen Grund?
1: Das ist eine gute Frage. Also die kurze Antwort und die direkte Antwort wäre für mich, weil sie es sein müssen. Frauen sind stark, weil sie es sein müssen, sonst würden sie nicht überleben. Und die, sag jetzt mal, längere Antwort oder die Frage, die sich mir dann sofort aufdrängt, ist, von was für einer Stärke sprechen wir hier eigentlich? Also geht es um körperliche Stärke, geht es um emotionale Stärke, geht es um mentale oder auch intellektuelle Stärke? Weil das sind ja alles für mich ganz unterschiedliche Dinge. Also ich würde mal nicht behaupten, dass Geschlecht oder körperlichem Geschlecht Frauen eine bestimmte Stärke mitbringen. Sie haben sicherlich eine andere Resilienz, also eine körperliche Resilienz. Sonst wäre das mit dem Kinderkriegen, glaube ich, etwas schwierig. Aber ich glaube nicht, dass wir aufgrund unserer körperlichen, anatomischen Dinge bestimmte Sachen können oder nicht. Die lernen wir sehr wohl. Und ich finde es dann mal ganz spannend, mal zu gucken, weil ich sage jetzt mal, klassisch gesehen ist ja das weibliche Geschlecht das schwache Geschlecht, wird ja immer gesagt. So. Und dann habe ich mir überlegt, also als du mich gefragt hattest, mir da mal was zu überlegen, habe ich gedacht, okay, wie wird denn Stärke in diesem klassischen Sinne definiert? Und wenn man es geschlechtsspezifisch definiert, also Mann als starkes Geschlecht, dann wird Stärke da immer als sowas wie Überlegenheit, Wettkampf, stärker sein als, also immer in Konkurrenz zu, immer in Abgrenzung zu. Und damit wird es was Individuelles. Und bei Frauen, also weiblich gelesenen Personen, ist es meistens so, also aus meiner Erfahrung heraus, dass wenn von Stärke gesprochen wird, es immer in Beziehung auch zu anderen ist, also eigentlich immer in einer Verbindung. Und das sind für mich so grundsätzliche Unterschiede. Ja, also vielleicht erstmal dazu, zu der Frage, warum ist das so? Wie gesagt, für mich ist es wichtig, mal zu gucken, welche Definition von Stärke habe ich denn im Kopf? Wie definiere ich das und wo sehe ich das?
0: Frauen haben doch ein unheimliches Durchhaltevermögen zum Beispiel. Ich denke schon, wo Männer dann manchmal aufgeben, machen Frauen weiter und beißen sich durch. Ich meine, es gibt auch sicher Männer, die sich durchbeißen für ihre Karriere, aber Frauen beißen sich auch durch. Da geht es nicht um Karriere, sondern geht es einfach darum, was hinzubekommen, ob es um Kinder geht, um Eltern geht oder andere Dinge, die vielleicht gar nicht für die Karriere so wichtig sind. Aber sie machen das. Sie geben nicht auf.
1: Ja, also das, was du ansprichst, würde ich als Resilienz bezeichnen, also das Durchhaltevermögen ist ganz spannend, weil ich sage das immer so in Bezug zu meiner Mama, die wir immer als Stehauffrauchen bezeichnet haben, weil sie hat einfach in ihrem Leben so viel durchgemacht, wo ich sage mal, die meisten sagen würden, mein Gott, und sie ist nicht dran zerbrochen. Nee, sie ist nicht dran zerbrochen, es hat sie stärker gemacht. Es hat sie auch emotional viel stärker gemacht. Und ich glaube, dass das, was du ansprichst, dieses Dranbleiben, es weitermachen, auch das ist ein Stück weit gelernt. Also ich glaube auch nicht, dass wir das in den Genen oder in die Wiege gelegt bekommen. Das glaube ich tatsächlich nicht. Es ist ein Stück weit gelernt und ist so ein Pendant zu dem, sag ich jetzt mal, was männlich gelesene Personen auf der anderen Seite vielleicht in ihrer Karriere machen und wo es eigentlich hapert. Also es geht mir immer wieder um dieses, wer schafft Verbindung, wer, ich sag jetzt mal auch sowas wie den Raum halten, wer hält emotionalen Raum? Das sind eigentlich, also in den meisten Fällen weiblich gelesene Personen, weil sie es gelernt haben, weil sie auch gelernt haben, dass wenn sie das tun, es das Leben erleichtert, also nicht nur für sie selber, sondern vor allen Dingen auch für die anderen. Und das ist so ein Stück weit Resilienz, auch Resilienz, glaube ich, auch in traumatischen Situationen, also wo es wirklich um Existenzangst geht, ob das jetzt eine finanzielle Existenz oder eine körperliche Existenzangst geht, dass da andere Kräfte frei werden. Und die werden oft geschöpft, nicht weil ich mich um mich alleine kümmere, oder um mich alleine sorge, sondern weil ich merke, ich bin auch für die anderen da.

0: Kerstin, Trümmerfrauen, die da wieder alles aufgebaut haben, das war ja auch ohne da etwas zu erwarten, sondern einfach nur, hier muss was getan werden. Das ist doch immer das, was bei Frauen wichtig ist und was sie auch tun.
1: Ja, oft ungefragt. Ne? Also oft dieses, es muss was getan werden, also mache ich es einfach. Ich frage gar nicht. Und ich glaube da auch nochmal, also man könnte jetzt böse sein und sagen, es hat ihn auch nie eine männliche, oder in den Jahren danach nicht unbedingt männliche Personen reingefunkt, weil die waren erstmal nicht da oder viele waren nicht da, was jetzt ein bisschen sich gemein anhört, so meine ich das nicht. Sie haben sich anders auch solidarisieren müssen in der Zeit. Also ich vergleiche das manchmal mit der Zeit der Kreuzzüge. Das hört sich jetzt vielleicht ein bisschen bescheuert an, aber ne, in den Kreuzzügen, wo halt männlich gelesene Personen einfach nicht da vor Ort waren, wo Frauen sozusagen die Gesellschaftsstruktur übernommen haben, weitergeformt haben, Community gelebt haben und das Leben gestaltet haben. Die mussten halt einfach, die mussten Sachen wieder übernehmen, die sie vielleicht vorher auch schon kannten. Und in dem Moment, wo die Kreuzzüge vorbei waren, kam dann, surprise, surprise, die Hexenverfolgung.
0: So. Also würdest du sagen, wenn die Frauen ohne Männer sind, können sie sich besser entwickeln?
1: Ja, nee. Also das so einfach ist es nicht, weil auch, und das ist mir total wichtig, weil natürlich auch männlich gelesene Personen unter einem ähnlichen Sozialisationszwang stehen wie weiblich gelesene Personen. Die werden ja auch in einer bestimmten Art und Weise erzogen, wachsen in bestimmte Dinge rein. Sie wissen es ja oft gar nicht. Und es ist für mich ganz spannend, weil ich arbeite ja auch viel mit Führungskräften. Also da sind eben auch meistens mehr männlich gelesene Personen als weiblich gelesene Personen. Und da hält ja zum Glück, also in dem Unternehmen mittlerweile, ist es gang und gäbe, auch über Gefühle zu sprechen. Und wie wichtig ist es, über Gefühle zu sprechen, dass die Teil einer Führungskraft sein müssen. Und da passiert auch zum Glück was. Und ich merke, wie oft Menschen oder männlich gelesene Personen darunter leiden, dass sie das nicht gelernt haben und sich durchaus bewusst sind, dass ihnen da sozusagen was abhanden gekommen ist, was fehlt. Manchmal wissen sie nicht, wie sie rauskommen. Manchmal ist es auch einfacher, sich, sage ich mal, auf dem Privileg ausruhen zu können. Für mich ist da ein Generationenunterschied. Also ich merke das bei jüngeren Generationen tatsächlich, dass die viel eher willens sind und eine Bereitschaft haben, hinzugucken und zu sagen, nee, das will ich nicht. Also da passiert auch was in Bezug auf Beruf und Familie. Also dass der Beruf nicht mehr so wichtig ist, die Familie mindestens den gleichen Stellenwert hat, meistens höheren Stellenwert hat. Also das finde ich auch ganz spannend und macht mir auch Mut. So, deswegen, nee, es geht überhaupt nicht darum, wir armen Frauen und die bösen Männer, sondern es geht mir darum zu sagen, wo bestimmte gesellschaftliche, also systemische Gegebenheiten es uns allen schwer machen. Also Stärke von Frauen ist immer auch abhängig von Stärke von Männern. Wenn man Stärke als etwas definiert, was sowohl Schwäche, also körperliche Schwäche, als auch emotionale Schwäche, also sich aneinander lehnen, sich gegenseitig unterstützen, unabhängig von Geschlecht, Alter, Hautfarbe und weiß ich nicht was, ja. Wenn das sozusagen von allen gelebt werden würde, dann, glaube ich, brauchen wir über Stärke von Frauen und Stärke von Männern gar nicht mehr sprechen, weil dann wird Stärke nochmal vom Geschlecht gelöst. Nur leider ist es halt immer noch nicht so, dass es vom Geschlecht gelöst ist.
0: Gut, das wäre ja eigentlich ein schöner Abschluss schon, weil ich muss jetzt daran denken, dass ich mit Frau Jahns früher, der Gleichstellungsbeauftragten, viel zusammengearbeitet habe. Und wir haben immer gesagt, Männer und Frauen gemeinsam. Mhm. Das ist das Richtige und da müssen wir hinkommen, dass wir gemeinsam an einer Sache arbeiten und dass wir uns gegenseitig auch machen lassen.
1: Ja, bin ich ganz dabei. Also mir fällt spontan die Demonstrationen ein, die zur Himmelfahrt, also jetzt dieses Jahr Himmelfahrt, ich weiß nicht, du wirst es wahrscheinlich mitbekommen haben, die Männer, die andere Männer dazu animiert und aufgefordert haben, zu demonstrieren für Frauenrechte, gegen Femizide, gegen Gewalt und so weiter und so weiter und gesagt haben, nee, es gibt nicht nur die bollerwagenden, trinkenden, gröhlenden Männer beim sogenannten Vatertag, sondern wir haben was anderes und das wollen wir zeigen. Und da waren Ich weiß, in Hamburg war eine Riesendemo, ich glaube in Berlin auch. Also es waren in größeren Städten waren Demonstrationen von Männern für Frauen. Und das macht mir Mut. Das finde ich.
0: Das war das Frauenmagazin hier bei Radio Tonkohle. Diesmal ging es um Kraft und Stärke der Frauen. Schön, dass Sie dabei waren, dass Sie eingeschaltet haben. Ich bin Rita Tönelt, war redaktionell verantwortlich und wünsche Ihnen allen eine schöne Zeit. Tschüss.

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1: Um 11 Uhr mit Tarek Yusbashi. Großbritanniens Premier Starmer tritt zurück. Er zieht damit die Konsequenzen aus schlechten Umfragewerten und viel innerparteilicher Kritik. Starmer sagte vor seinem Amtssitz in London, er akzeptiere den Wunsch seiner Labour-Partei und gebe den Vorsitz auf. Als Regierungschef bleibe er im Amt, bis ein Nachfolger gefunden ist. Starmers parteiinterner Rivale Burnham hatte angekündigt, als neuer Chef der Labour-Partei anzutreten. Damit würde er auch Premier in Großbritannien werden. Der 63-jährige Starmer führte knapp 2 Jahre die britische Regierung. Die SPD-Rentenpolitikerin Klose hat die bisher bekannt gewordenen Vorschläge der Rentenkommission zur künftigen Alterssicherung gegen Kritik verteidigt. Offiziell sollen die Pläne morgen vorgestellt werden. Bekannt wurde unter anderem bereits, dass das Renteneintrittsalter schrittweise steigen und eine zusätzliche verpflichtende Kapitalrente eingeführt werden soll. Klose sagte, die Vorschläge gehörten in einem Paket zusammen und bauten aufeinander auf.
2: Der Auftrag war, eine lebensstandardsichernde Rente für niedrige und mittlere Einkommen bei einer nachhaltigen Finanzierung sicherzustellen. Am Ende ist es natürlich so, dass nicht jede Maßnahme jetzt alle glücklich machen wird, die da vorgeschlagen werden. Ich würde mir wünschen, dass man bewertet, ob es die Anforderungen erfüllt. Nämlich eben, dass alle eine höhere Rente haben, als das zum geltenden Recht der Fall wäre. Und ich würde sagen, die Vorschläge in ihrer Gesamtheit liefern das. Ich glaube, das ist auch das, was die Leute von uns erwarten, dass wir ihnen Perspektiven aufzeigen, wie trotz der Demografie, trotz der älter werdenden Gesellschaft Möglichkeiten da sind, dass man am Ende eine lebensstandardsichernde Rente hat. Und das ist aktuell nicht der Fall.
1: Die SPD-Rentenpolitikerin Klose. Am heutigen Aktionstag Kommunen am Limit wollen Städte und Gemeinden in Deutschland auf ihre finanzielle Situation aufmerksam machen. Sie sehen Bund und Länder in der Pflicht, mehr Geld für Leistungen etwa im sozialen Bereich oder für die Instandhaltung zur Verfügung zu stellen. Auch im Norden gibt es Veranstaltungen zum Aktionstag. Viele Landräte und Bürgermeister warnen davor, dass der Geldmangel letztlich den Staat und die Demokratie schwächt. Bundesverteidigungsminister Pistorius besucht heute eine NATO-Übung in Litauen. 2.900 Soldaten nehmen daran teil, 2.300 davon stellt die Bundeswehr. Aus Berlin Benjamin Großkopf.
3: Freedom Shield, also Schild der Freiheit, so heißt die große Übung. Der Truppenübungsplatz Pabrade liegt unweit der Grenze zu Belarus. Das Land gilt als enger Verbündeter Russlands. Deswegen darf die Übung auch als Zeichen an Moskau verstanden werden. Trainiert werden soll unter anderem der Kampf mit und gegen Drohnen. Mehr als 300 davon sind im Einsatz. Im Verbund mit herkömmlichen Waffensystemen wie Panzern soll möglichst realistisch werden, wie ein Gefecht an der NATO-Ostflanke aussehen könnte. Das Kommando hat die neue Litauen-Brigade der Bundeswehr. Sie wird gerade aufgebaut, soll bis Ende kommenden Jahres fast 5000 Soldatinnen und Soldaten umfassen, die sich freiwillig dauerhaft in Litauen stationieren lassen. Dass das funktioniert, daran gibt es allerdings Zweifel. Das Prinzip der Freiwilligkeit hat vor allem Verteidigungsminister Pistorius immer betont.
1: Die Gespräche zwischen den USA und Iran über ein Ende des Krieges sollen heute in der Schweiz fortgesetzt werden. Nach Agenturberichten sind Arbeitsgruppen im Einsatz, die unterschiedliche Themenfelder bearbeiten. Auf Seiten des Iran sind Top-Verhandler mittlerweile abgereist, wie Außenminister Araghchi. Die Gespräche über ein Ende des Iran-Kriegs waren gestern gestartet. Es geht vor allem um das iranische Atomprogramm, Israels Militäreinsatz im Libanon und den Status der Straße von Hormus. Bei der Fußball-WM bangt das deutsche Team um Verteidiger Nico Schlotterbeck. Noch ist unklar, ob er nach seiner Verletzung weitermachen kann. Silke Heiner aus dem ARD-WM-Team berichtet, warum der Bundestrainer jetzt keinen Spieler mehr nachnominieren kann.
4: Das sind die FIFA-Regularien. Die räumen diese Chance schlichtweg nicht mehr ein. Die Regeln besagen, dass ein verletzter Feldspieler nur bis 24 Stunden vor dem ersten WM-Spiel ersetzt werden darf. Da hatte Julian Nagelsmann ja bereits auf die Verletzung von Lennart Karl reagiert und Asan Ouedraogo nachnominiert. Umso mehr warten natürlich alle gespannt auf Schlotterbecks Diagnose. Gestern musste er sich ja einer MRT-Untersuchung unterziehen, die Aufschluss über die Schwere der Verletzung geben sollte. Noch ist nichts durchgesickert. Der DFB wird die Informationen vermutlich im Laufe des Tages bekannt geben. Wir werden also frühestens am Nachmittag etwas erfahren.
1: Das waren die Nachrichten. Das Wetter in Norddeutschland. Heute oft freundlich, vor allem in Südniedersachsen einzelne Schauer und Gewitter, sonst meist trocken, Höchstwerte 20 Grad auf Amrum bis knapp 30 Grad am Raum Göttingen und morgen weiter viel Sonne und fast überall trocken bei 21 bis 30 Grad. Es ist 11.05 Uhr.
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4: mit Sabine Kuse. Am Freitag kam es am Abend zu einer Auseinandersetzung zwischen mehreren Personen am Pelliciusplatz in Hildesheim. Mehrere Streifenwagen waren vor Ort, um die Beteiligten zu trennen. Ein Mann wurde bei dem Vorfall verletzt und ins Krankenhaus gebracht. Die Polizei hat die Ermittlungen zum Tathergang aufgenommen. Das Gesundheitsforum informiert heute über digitale Angebote der Stadt Hildesheim. Ein Team des Pixel-Labor bietet Interessierten die Möglichkeit, die digitalen Dienste wie Meldeportale oder Terminvereinbarung kennenzulernen und direkt am Smartphone auszuprobieren. Die Veranstaltung findet um 15 Uhr in der HI-Zukunftwerkstatt gegenüber der Jakobikirche statt. Die Sparkasse Hildesheim-Goslar-Peine ehrt die erfolgreichen Teilnehmenden des Planspielbörse 2025. Jeweils die ersten drei Teams in den Kategorien Performance und Nachhaltigkeit bekamen neben der Anerkennung regionale Einkaufsgutscheine. Im Bereich Performance konnte sich ein Zweierteam von der Albertus-Magnus-Schule den ersten Platz sichern. Den ersten Platz in der Kategorie Nachhaltigkeit belegte ein Viererteam der Realschule Goldene Aue aus Goslar.
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Wenn James Bond in einem der alten Filme um die Welt gejettet ist, dann war das für viele Menschen auch einfach ein Fenster in Ecken, die sie sonst niemals zu Gesicht bekommen würden, geschweige denn wirklich hinreisen könnten. Das Reisen um die ganze Welt ist heutzutage weitaus leichter. Es hapert höchstens an Geld. Eine Möglichkeit, ein bisschen kostengünstiger unterwegs zu sein bzw. unterzukommen, auch ein bisschen abenteuerlustiger, das ist das Couchsurfing, was gerade viele jüngere Menschen betreiben. Man übernachtet bei Fremden. Es mag jetzt vielleicht ein bisschen befremdlich auch rüberkommen, aber Silas Wieprecht hat sich

0: das genauer erklären lassen von Rachel Bleiber aus unserer Region, die sowohl passiv als aktiv schon Couchsurfing betrieben hat.
1: Couchsurfing. Das hat nichts damit zu tun, dass man irgendwie mit einem Möbelstück auf Wellen reitet. Das hat einen ganz anderen Hintergrund, der eher an sowas wie Airbnb erinnert. Kannst du mir kurz erklären, worin du den wesentlichen Unterschied zu ja, so etwas wie Bed and Breakfast oder auch anderen Unterkünften siehst?
2: Also der größte Unterschied ist wahrscheinlich, dass Couchsurfing ein nicht kommerzielles und kostenloses Angebot ist. Es ist auch gewünscht, dass man den Kontakt mit den hostenden Personen sucht. Genau, und da wirklich mit Locals, die auch in der Wohnung wohnen, ja, in den Kontakt kommen.
1: Du hast es jetzt schon von beiden Seiten erlebt, einmal als Couchsurfende und als Host ebenso. Ich weiß jetzt nicht, wie da so die Durchschnittserfahrung aussieht, aber hast du vielleicht ein paar besonders positive oder vielleicht sogar negative Erfahrungen gemacht?
2: Also ich ganz persönlich habe nur positive Erfahrungen gemacht, ja, als couchsurfende Person war ich einmal trampen von Hildesheim nach Kopenhagen und war dann irgendwo abends in Lübeck gestrandet und konnte von dort nicht mehr weiter. Ich habe relativ kurzfristig dann nach einer Unterkunft gesucht und ja, konnte dann unterkommen bei einem jungen Menschen, der aus vor wenigen Monaten aus Afghanistan erst hergekommen war. Genau, es war ungefähr zur Hochzeit der ja, geflüchteten Krise. Und wir haben uns dann sehr intensiv über seine Fluchterfahrung unterhalten. Das war eine sehr berührende und schöne Begegnung, ja, weil es sofort eine Offenheit und eine Tiefe hatte, obwohl wir uns gerade erst kennengelernt haben. Als hostende Person war, glaube ich, das schönste Erlebnis, als auch eines Abends wir eine Nachricht bekamen, in meiner WG haben wir das gemacht, von zwei Franzosen, die gerade auf einer großen Europatour waren und dann auch relativ kurzfristig ja, ein Bett suchten. Wir haben dann gleich angenommen, wir wollten die ja nicht auf der Straße schlafen lassen. Und es hat dann aber irgendwie total gut gepasst. Also es hat sofort geklickt. Wir sind dann noch nachts durch um die Häuser gezogen in Hildesheims Kneipen. Es gab dann sogar noch einen Rückbesuch. Also wir haben sie dann in Annecy nochmal besucht, waren da auf dem Geburtstag in einem schönen Landhaus. Genau, und es war einfach ja, schön, jemandem zu begegnen, mit dem man sich gleich sofort so gut versteht.
1: Was verschiedene Hosts anbieten können, das kann sich vermutlich ja auch groß unterscheiden voneinander. Vielleicht haben die einen nur eine Fläche am Boden für eine Matratze, die anderen eine richtige Couch, die dritten ein Gästezimmer und vielleicht gibt irgendjemand ja auch noch Essen dazu aus. Oder läuft das normalerweise anders ab?
2: Ich glaube, was genau angeboten wird, ist auch immer ein bisschen Verhandlungssache, je nachdem, wie viel die hostende Person vielleicht auch gerade an Zeit übrig hat. Aber es ist schon so, dass man oft zusammen kocht, auch abends sich unterhält, zumindest über ja, die Reise, die man gerade vornimmt. Oft ist es dann so, dass der Gast oder die Gästin das Essen dann bezahlt. Ja, aber Hauptsache, man hat eine schöne Zeit zusammen.
1: Das klingt wieder mal richtig, richtig schön und sehr gemütlich. So gemeinsam kochen, vielleicht am Abend, wenn es draußen regnet und Kontakte knüpfen, das ist natürlich auch nochmal ein großer Aspekt, den du auch zweimal jetzt erwähnt hast. Ja, was würdest du sagen, für wen Couchsurfing sich besonders anbietet, wer da vielleicht besonders viel Spaß dran hat und was das für eine Erfahrung ist so im Kern?
2: Ich würde sagen, es ist auf jeden Fall eine tolle Erfahrung für alle Leute, die neugierig sind, die gerne Menschen kennenlernen, die extrovertiert sind. Ja, da muss man sich schon drauf einlassen wollen.
0: Wer es vielleicht mal ausprobieren möchte oder weitere Infos braucht, die finden sich auf couchsurfing.com. Es gibt aber durchaus noch Alternativen dazu. Couchers.org wäre eine Möglichkeit, Trustroots.org. Einfach sich ein bisschen reinlesen bei Interesse.

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1: Um 11:30 mit Sabine Kuse. Die Schlagzeilen. Schlägerei am Pelizius-Platz führt zu Polizeieinsatz. Gesundheitsforum informiert über digitale Angebote. Sparkasse ehrt erfolgreiche Teams beim Planspiel Börse und Bündnis protestiert gegen AfD-Kinderschutzkongress. Die Meldungen im Einzelnen. Am Freitagabend kam es am Pelizius-Platz zu einer körperlichen Auseinandersetzung zwischen mehreren Personen. Laut Mitteilung der Polizei ging die Meldung gegen 22 Uhr in der Dienststelle ein. Daraufhin wurden diverse Funkstreifenwagen zum Einsatzort geschickt. Beim Eintreffen der Polizei herrschte vor Ort eine aufgeheizte Stimmung. Die beteiligten Personengruppen konnten aber durch die eingesetzten Polizeikräfte getrennt werden. Dabei stellte sich heraus, dass ein Mann bei der Auseinandersetzung verletzt worden war. Ermittlungen ergaben, dass er geschlagen und getreten worden sei. Er wurde zur weiteren medizinischen Behandlung in ein Krankenhaus gebracht. Von den übrigen Beteiligten wurden die Personalien aufgenommen und Befragungen durchgeführt. Hinweise deuten darauf hin, dass einige Personen gefährliche Gegenstände mit sich geführt haben könnten. Die Ermittlungen zu den genauen Hintergründen und dem Ablauf des Geschehens dauern an. Das Gesundheitsforum von HI Zukunft informiert heute über digitale Angebote der Stadt Hildesheim. Ein Team des Vereins Pixel Labor stellt vor, wie verschiedene Verwaltungsleistungen wie die Terminvereinbarung oder das Melden von Mängeln online genutzt werden können. Interessierte erhalten die Möglichkeit, die digitalen Services kennenzulernen und mit dem eigenen Smartphone direkt auszuprobieren. Zudem steht zur Erkundung das Bike-Labyrinth mit den neuen Hildesheim-Routen zur Verfügung. Das Angebot ermöglicht virtuelle Fahrradrouten durch die Stadt und richtet sich insbesondere an Menschen, die aufgrund gesundheitlicher oder körperlicher Einschränkungen nicht mehr selbst Fahrrad fahren können. Die Veranstaltung beginnt um 15 Uhr in der HI Zukunftwerkstatt gegenüber der Jakobikirche. Die Teilnahme ist kostenlos, eine Anmeldung ist nicht nötig. Die Sparkasse Hildesheim-Goslar-Peine hat die Teams aus der Region ausgezeichnet, die beim Planspiel Börse im vergangenen Jahr am erfolgreichsten investiert haben. Die Wertung erfolgte in zwei Kategorien, Performance und Nachhaltigkeit. Im Bereich Performance konnte sich ein Zweierteam von der Albertus-Magnus-Schule den ersten Platz sichern. Den ersten Platz in der Kategorie Nachhaltigkeit belegte ein Viererteam der Realschule Goldene Aue aus Goslar. Die Teams, die mit den ersten, zweiten und dritten Plätzen jeweils ausgezeichnet wurden, erhalten regionale Einkaufsgutscheine. Das Planspiel Börse ist ein interaktives Lernformat für Schulen, Studierende und junge Berufstätige. In einer realitätsnahen Simulation erkunden die Teilnehmenden die Welt der Kapitalmärkte, indem sie sich fiktive Portfolios aufbauen und Anlageentscheidungen treffen. Die Entwicklung ihrer Investments beobachten sie dann über mehrere Wochen. Unter dem Motto »Unser Regenbogen bleibt bunt« haben rund 100 Menschen am Sonnabend gegen einen sogenannten Kinderschutzkongress der AfD im Niedersächsischen Landtag protestiert. Die zweistündige Warnwache des Bündnisses Bund statt Braun vor dem Landtag in Hannover sei friedlich verlaufen, teilt die Polizei mit. Es ist das zweite Mal, dass die niedersächsische AfD-Fraktion zu einem Kinderschutzkongress nach Hannover einlädt. Zu dem Kongress waren unter anderem die stellvertretende Vorsitzende der AfD-Fraktion im Bundestag, Beatrix von Storch, und der ehemalige Leiter des Thüringer Landeskriminalamtes, Uwe Kranz, eingeladen. Initiiert wurde das Treffen von der familienpolitischen Sprecherin der AfD-Landtagsfraktion, Vanessa Behrendt. Die gesichert rechtsextreme AfD stehe für Antifeminismus, für Queerfeindlichkeit, für Rassismus, für Demokratiefeindlichkeit, betont das Bündnis. Die AfD wolle keine Kinder schützen, sondern sie für ihre antidemokratischen Ziele instrumentalisieren. Das Bündnis Bund statt Braun, das zu der Demo am Samstag aufgerufen hatte, besteht aus Vertretern von Kirche, Parteien, Vereinen und Gewerkschaften.

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1: Das war ein Titel aus den Tonkuhle-Lokalcharts.

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1: Das Tonkuhle intern, heute wieder mit Felix Oehlmann. Und das Thema ist aus gegebenem Anlass Personal und Urlaub. Warum gegebener Anlass? Weil ich gerade in Urlaub bin. Ich nehme diese Ausgabe, die Sie gerade hören, am 14. Juni auf, also etwas über eine Woche vor der Ausstrahlung. Das geht ja bei vielen Dingen zum Glück auch, dass man die entsprechend vorbereiten muss. Ja, und das Thema Urlaub ist generell eines, das bei Tonkuhle manchmal gewisse Probleme hervorruft, insbesondere natürlich in den Zeiten, wo viele Leute gleichzeitig in Urlaub gehen möchten, weil es zum Beispiel Hochsommer ist. Und das liegt natürlich daran, dass wir, wie ich ja immer wieder sage, ein sehr kleines Team hier sind. Viele Bereiche, die es bei Tonkuhle gibt, wobei das auch schon wieder eine Übertreibung ist, so viele Bereiche sind es gar nicht. Also die Bereiche, die wir hier bei Tonkuhle haben, sind oft halt nur mit einer Person besetzt. Bei uns in der Lokalredaktion sind wir da geradezu luxuriös aufgestellt, weil wir da zwei Redakteure haben. Einer davon bin ich. Dann haben wir den Alex, der morgens moderiert, manchmal auch mit Inhalte macht. Und dann haben wir unseren FSJler. Und manchmal haben wir sogar noch Praktikantinnen und Praktikanten, aber auch nicht immer. Das heißt, da sind ein paar mehr Leute. Allerdings ist natürlich die Redaktion auch ein Bereich, wo es wichtig ist, dass quasi täglich was passiert. Und dementsprechend ist es auch da so, dass sobald jemand im Urlaub ist, wie ich im Moment, in dem Sie das hören, natürlich diejenigen, die noch da sind, ein bisschen geforderter sind. Und wenn dann von den Leuten, die noch da sind, auch noch jemand ausfällt, zum Beispiel durch Krankheit oder was auch immer geschehen mag, dann kommen wir auch ganz schnell in die Bredouille, was die verschiedenen Dinge angeht, die wir jeden Tag zu tun haben. Und heute soll es vor allem natürlich um die Redaktion bei uns gehen, weil das der Bereich ist, über den ich mit Autorität sprechen kann. Die Redaktion erstellt pro Werktag, wo es Magazine gibt, zwei Beiträge mindestens, außerdem Regionalnachrichten, außerdem Veranstaltungshinweise, und es fällt eigentlich in der Regel auch immer noch nebenbei was an, ob das jetzt Besprechungen sind oder irgendwelche Anfragen, die zu beantworten sind, ob das Betreuung von Praktikantinnen und Praktikanten ist oder ein technisches Problem, um das man sich kümmern muss im Funkhaus, oder auch die Tatsache, dass irgendjemand anders in Urlaub ist, in einer anderen Position, wo man dann noch mit aushilft. Wir haben ja zum Beispiel bei uns außerhalb der Redaktion eine sogenannte Einpflegekontrolle zum Beispiel, die sicherstellen muss, dass all die Sendungen, die bei uns von unseren Ehrenamtlichen eingereicht werden, auch dann laufen, wenn sie laufen sollen. Alle Sendungen, die nicht live sind, müssen bei uns im System richtig eingepflegt sein, damit sie dann eben auch zur richtigen Uhrzeit laufen. Und um das zu tun, braucht man mindestens eine Person, die das macht, und idealerweise noch mindestens eine weitere Person, die das Ganze dann nochmal kontrolliert. Unter dem Motto: Vier Augen sehen mehr. So, Sie sehen also, da ist einiges zu tun. Und sobald die Personallage dünner wird, steht natürlich die Frage im Raum, ab wann können bestimmte Aufgaben nicht mehr oder nicht mehr komplett erledigt werden. Und es ist natürlich schwierig zu sagen, ja, wir machen jetzt mal keine Nachrichten, weil niemand da ist, oder wir senden einfach mal nicht mehr, weil keiner da ist. Das ist nicht wirklich eine Option. Statt also Dinge ausfallen zu lassen, ist dann das Motto eher, bestimmte Dinge runterzufahren. Das heißt konkret, es gibt dann eben weniger Nachrichten oder nicht mehr zwei verschiedene Sets mit unterschiedlichen Nachrichtenmeldungen, sondern nur noch eins. Das kann bedeuten, es gibt bei den Veranstaltungshinweisen nicht mehr vier, sondern halt nur noch drei. Es könnte sein, bei den Beiträgen, da wird auch mal ein älterer Beitrag wiederholt, der aber noch von Interesse ist. Und das kann auch sein, es werden mal Sendungen verkürzt. Das wird zum Beispiel im Sommer wieder geschehen. Unser Abendmagazin, das ja normalerweise 17 bis 19 Uhr geht, wird dann wieder auf eine Stunde verkürzt, nämlich von 18 bis 19 Uhr. Das spart bei der Vorproduktion dann doch ein bisschen Zeit. Dazu kommt noch, dass mitunter Leute von uns noch an anderer Stelle eingesetzt sind. Ich selbst zum Beispiel werde im Juli wieder zwei Wochen lang ein internationales Jugendradio-Camp hier bei uns leiten und in diesen zwei Wochen dann entsprechend weniger für die Lokalredaktion machen können. Ganz einfach deswegen, weil die Zeit dafür nicht da ist. Außerdem ist der Sommer natürlich auch die Zeit für irgendwelche Außen- und Großveranstaltungen, wie zum Beispiel das Seefest, das kommende. Und da werden wir natürlich natürlich auch mit eingespannt sein und das ist dann auch alles irgendwo Arbeitszeit. Schauen wir also mal, was passiert. Ich bin insgesamt ganz guter Hoffnung, dass wir auch diesen Sommer ohne größere Einschränkungen hinter uns bringen können. Sollte es aber mal dazu kommen, dass Sie das Programm einschalten und dann zum Beispiel einen Beitrag hören und denken, der ist doch irgendwann schon mal gelaufen, dann wissen Sie jetzt, woran das liegt. Das war das Tonkohle intern für heute. Ich danke fürs Zuhören.

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1: Um 12 Uhr mit Benjamin Kirsch. Der britische Premierminister Keir Starmer hat seinen Rücktritt angekündigt. Er will im Amt bleiben, bis ein Nachfolger bestimmt ist, erklärte der Labour-Politiker. Aus London, Gabi Biesinger.
2: An der Seite seiner Frau Victoria trat Premierminister Keir Starmer vor die Tür von 10 Downing Street, wo sich schon seit dem frühen Morgen die Presse versammelt hatte. Er werde sein Amt als Parteivorsitzender der Labour Party niederlegen, so Starmer. Denn er habe seiner Partei zugehört, dass er offenbar nicht der Beste sei, um Labour in die nächsten Wahlen zu führen. König Charles III., das Staatsoberhaupt, habe er bereits über seine Entscheidung informiert. Der nationale Exekutivausschuss seiner Labour-Partei solle nun einen Zeitplan für die Regelung der Nachfolge aufstellen. Bis zur Parlamentspause Anfang Juli könnten sich Kandidaten für die Nachfolge nominieren lassen. Bis im September das Unterhaus dann wieder zusammenkomme, gäbe es dann einen neuen Regierungschef oder eine neue Regierungschefin. Starmers Rücktritt hatte sich längst abgezeichnet, spätestens seit dem verheerend schlechten Ergebnis für Labour bei den Kommunal- und Regionalwahlen im Mai.
1: Die bislang bekannt gewordenen Vorschläge der Rentenkommission sorgen für Diskussionen. Geplant ist unter anderem, das Alter für den Renteneintritt schrittweise zu erhöhen und beispielsweise auch Selbstständige in die Kasse einzahlen zu lassen. Aus der NDR-Nachrichtenredaktion Michael Kück.
3: IG Metall-Chefin Benner fürchtet eine scharfe Ablehnung der Beschäftigten für den Vorschlag, die Rente mit 63 abzuschaffen. Dies blende die Lebensrealität vieler aus, sagte Benner. Die Linken kritisieren die Vorschläge der Rentenkommission insgesamt als inakzeptable Kürzungen. Die SPD-Rentenpolitikerin Klose sprach dagegen im Morgenmagazin von ARD und ZDF von einer positiven Nachricht, gerade für Jüngere. Lob kommt auch von der CDU. Die Seniorenunion spricht von ausgewogenen Vorschlägen.
1: Am heutigen Aktionstag Kommunen am Limit wollen Städte und Gemeinden in Deutschland auf ihre finanzielle Situation aufmerksam machen. Sie sehen Bund und Länder in der Pflicht, mehr Geld für Leistungen etwa im sozialen Bereich oder für die Instandhaltung zur Verfügung zu stellen. Auch im Norden gibt es Veranstaltungen zum Aktionstag. Viele Landräte und Bürgermeister warnen davor, dass der Geldmangel letztlich den Staat und die Demokratie schwächt. Deutschland will beim Panzerhersteller KNDS mit 40% einsteigen. Regierungssprecher Cornelius sagte, das entspreche dem Anteil, den auch Frankreich an dem Rüstungsunternehmen hält. Später soll der Anteil wieder sinken. Bundeswirtschaftsministerin Reiche sagte, mit dem Einstieg bei der Waffenfirma sichere der Staat Schlüsseltechnologien und Arbeitsplätze. KNDS baut unter anderem den Kampfpanzer Leopard 2 und die Panzerhaubitze 2000. Dem Vorhaben muss noch der Haushaltsausschuss zustimmen. Nach der ersten Verhandlungsrunde in der Schweiz über ein Ende des Iran-Kriegs sollen nun Gespräche zur Umsetzung der Absichtserklärung beginnen. In der Nacht haben sich die Unterhändler der USA und des Iran auf einen Fahrplan für ein endgültiges Abkommen innerhalb von 60 Tagen geeinigt. Aus Baden-Baden, Patricia Werne.
4: Geplant sei unter anderem, Arbeitsgruppen für die jeweiligen Themen zu bilden. Diese sogenannten technischen Gespräche sollen den Rest der Woche auf dem Bürgenstock am Vierwaldstätter See fortgeführt werden. Weitere Einzelheiten sind nicht bekannt. Die Schweiz als Gastgeberland zeigte sich mit dem Fahrplan nach der ersten Verhandlungsrunde zufrieden. Das Außenministerium in Bern teilte mit, dies sei ein positiver Schritt, der weitere politische und technische Entwicklungen ermögliche. Man sei bereit, diesen Prozess weiter zu unterstützen.
1: Bei der Fußball-WM bangt das deutsche Team um Nico Schlotterbeck. Noch ist unklar, ob der Verteidiger nach seiner Verletzung weitermachen kann. Aus dem ARD-WM-Team Silke Heine.
5: Gestern musste er sich ja einer MRT-Untersuchung unterziehen, die Aufschluss über die Schwere der Verletzung geben sollte. Noch ist nichts durchgesickert. Der DFB wird die Informationen vermutlich im Laufe des Tages bekannt geben. Wir werden also frühestens am Nachmittag etwas erfahren. Heute können Argentinien und Frankreich mit weiteren Siegen schon ins 16. Finale einziehen. Das würde auch den Österreichern gelingen, wenn sie Weltmeister Argentinien schlagen. Frankreich hat gegen Senegal ebenso eine vermeintlich leichte Aufgabe zu lösen wie Norwegen, das gegen Außenseiter Irak ebenfalls auf den zweiten Sieg hofft.
1: Das waren die Nachrichten. Das Wetter in Norddeutschland: freundlich mit viel Sonne, in Südniedersachsen einzelne Schauer oder Gewitter, 20 Grad auf Sylt bis 30 Grad in Wolfsburg. Morgen sonnig und trocken, 21 Grad auf Fehmarn bis 30 Grad in Hannover und am Mittwoch und Donnerstag heiter und trocken, 23 bis 35 Grad. Es ist jetzt 12.05 Uhr.
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6: mit Sabine Kuse. Am Freitag kam es am Abend zu einer Auseinandersetzung zwischen mehreren Personen am Pelliciusplatz in Hildesheim. Mehrere Streifenwagen waren vor Ort, um die Beteiligten zu trennen. Ein Mann wurde bei dem Vorfall verletzt und ins Krankenhaus gebracht. Die Polizei hat die Ermittlungen zum Tathergang aufgenommen. Das Gesundheitsforum informiert heute über digitale Angebote der Stadt Hildesheim. Ein Team des Pixel-Labor bietet Interessierten die Möglichkeit, die digitalen Dienste wie Meldeportale oder Terminvereinbarung kennenzulernen und direkt am Smartphone auszuprobieren. Die Veranstaltung findet um 15 Uhr in der HI-Zukunftwerkstatt gegenüber der Jakobikirche statt. Die Sparkasse Hildesheim-Goslar-Peine ehrt die erfolgreichen Teilnehmenden des Planspielbörse 2025. Jeweils die ersten drei Teams in den Kategorien Performance und Nachhaltigkeit bekamen neben der Anerkennung regionale Einkaufsgutscheine. Im Bereich Performance konnte sich ein Zweierteam von der Albertus-Magnus-Schule den ersten Platz sichern. Den ersten Platz in der Kategorie Nachhaltigkeit belegte ein Viererteam der Realschule Goldene Aue aus Goslar.
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Ich habe mal eine bisschen bizarre Umschreibung gehört für dieses Angebot, aber ich verstehe so ein bisschen, wo es herkommt. Der kleine Hildesheimer Weihnachtsmarkt des Sommers. Da müssen Sie vielleicht auch kurz überlegen. Aber die Rede ist vom City Beach auf dem Platz an der Lilie. Ab dieser Woche kann man es sich dort wieder bequem machen. Worauf darf man sich denn dabei einstellen? Gibt's was Neues? Silas Liebrecht, der sprach darüber mit Fritz Aberg, Geschäftsführer von Hildesheim Marketing, und Friederike Schierz,

0: die Teamleiterin vom City Management.
1: Hildes im Marketing ist im Sommer unter anderem für den hiesigen City Beach bekannt. Und zumal der schon eine ziemliche Tradition hier in der Stadt auch sein mag, gibt es jetzt einige neue Inhalte. Herr Aberg, was würden Sie sagen, ist so Ihr Highlight? Was sehen Sie als die größte Neuerung des City Beaches an?
2: Wir haben ja im letzten Jahr hier schon mit einem tatsächlichen Redesign angefangen mit dem City Beach und in diesem Jahr ist das nochmal deutlich fortgeführt worden. Allein wenn man jetzt schon beim Aufbau hier durchgeht, sieht man, dass er komplett anders aussieht als in den letzten Jahren. Gerade der Aufbau mit der neuen Villa-Hütte gibt nochmal einen ganz neuen Akzent für die Veranstaltung. Das Sportfeld rückt in die Mitte, also es gibt auch optisch ganz viele Unterschiede und Neuerungen, aber auch bei den Veranstaltungen ist viel Neues dazugekommen. Da wird aber sicherlich gleich meine Kollegin noch was dazu sagen.
1: Darauf hoffe ich. Ein paar Worte sind mir vorhin noch besonders im Sinn geblieben. Das war einmal der Sonnenstrom, der hier definitiv auch im Fokus steht und dem Ganzen einen schönen Rahmen gibt. Und Dart. Dart hat eine Rolle gespielt. Ich sehe jetzt nicht unbedingt so sofort den großen Zusammenhang zwischen dem City Beach und dem Dartspiel, aber vielleicht können Sie mir den kurz erläutern, Frau Schierz.
3: Ich als absoluter Dart-Experte sage da sehr gerne was zu. Nein, das Thema wurde an uns herangetragen durch die GBG, ist gerade bei der GBG auch ein großes Thema. Und wir haben uns gedacht, warum nicht? Dart wird ja sonst in der Halle gespielt, warum nicht auf dem City Beach? Wir haben uns Gedanken gemacht, haben einen guten Ort gefunden und versuchen das jetzt einfach mal. An 5 Terminen dürfen alle vorbeikommen, sich vor Ort anmelden und wir spielen halt andersrum, nicht von 509 Punkten nach unten, sondern von unten nach oben. Jeder hat 2 Versuche, die werden aufgeschrieben und nach diesen 5 Terminen wird geguckt, die 20 Besten gewinnen einen Workshop mit einem Dart-Profi.
1: Und damit man hier in der Hitze nicht zu sehr vor sich hinschmort, gibt es auch gratis Sonnencreme, habe ich rausgehört. Wie kam es dazu?
3: Ich habe mir Gedanken gemacht, hatte die Idee, habe mögliche Kooperationspartner angeschrieben und wir haben jetzt DM gewinnen können. DM sponsert gratis Sonnencreme auf dem City Beach.
1: Wenn man allerdings Sonnencreme aufgetragen hat und die vielleicht vom Dartspiel auch ganz schön müde wird, dann will man vielleicht einen Happen zu sich nehmen. Herr Aberg, die Gastro ist diesmal auch etwas umfangreicher als die letzten Jahre. Was ist denn diesmal dabei?
2: Gerade das Essensangebot haben wir deutlich überarbeitet, auch in Zusammenarbeit mit der Villa del Angelo, die hier eben mit dabei ist. Da darf man sich auf vieles freuen. Es gibt also auch vieles, was man einfach gut auf die Hand nehmen kann für die ganze Familie. Also vorbeikommen, entdecken und da wird sich auch immer mal wieder was ändern.
1: Etwas, das sich jetzt vielleicht im Vergleich zum Weihnachtsmarkt geändert hat, ist die Dachterrasse. Ich will jetzt nicht auf dem Weihnachtsmarkt zu sehr stehen bleiben. Aber die ist jetzt zugänglicher als vorher. Das freut uns alle, oder?
2: Mittlerweile gibt es da auch alle Genehmigungen, um auch mehr Leute oben drauf lassen zu dürfen. Und dementsprechend kann die, gesponsert durch die Sparkasse, tatsächlich auch für Veranstaltungen genutzt und gebucht werden. Ist ein ganz toller Ort, von wo aus man einen Blick über den gesamten Beach hat. Und ich glaube, dass die sich sehr, sehr großer Beliebtheit erfreuen wird.
1: Zu den Sponsoren, die gerade schon angesprochen wurden, neben der Sparkasse sind auch noch andere dabei. Frau Schierz, wer ist denn involviert?
3: Ja, als Premium-Sponsoren sind dieses Jahr dabei die GBG, die Sparkasse, EFI und EFI Solarmeile. Und bei den Hauptsponsoren Getränke Schwertfeger, Sharp, unterstützt uns mit allen möglichen Holzbauteilen auf dem Beach, Einbecker, Brand Motions, VGH, die Arniken-Galerie, Heat Zukunft, Kaiki Autoservice, Saba Park, die Hildesheimer Allgemeine und die KWG. Und wir bedanken uns natürlich ganz herzlich bei RRT Events, Daniel Winter, der uns überhaupt hier unterstützt und den ganzen Aufbau macht, den Sand schaufelt und sich jedes Jahr wieder Gedanken macht, wie wir was umsetzen können, was ich mir ausdenke. Wir haben natürlich auch noch weitere Bandensponsoren. Also ohne die wäre es auch nicht möglich. Da zählen auch noch einige dazu.
1: Und das funktioniert. Man sieht schon, es ist ein Projekt, das im Grunde wieder ganz Hildesheim involviert. Und alle halten hier zusammen und sorgen dafür, dass der Sommer für Hildesheim, für die Stadt, für die Einwohner umso bemerkenswerter wird. Worauf freuen Sie sich besonders?
2: Vor allem natürlich auf gutes Wetter, auf gute Laune, viele Gäste, die hierher kommen. Es soll einfach ein Ort sein, wo man sich wohlfühlt. Ohne Verzehrzwang, einfach wo man sich gut fühlen kann und schöne Zeit verbringen kann.
3: Ich freue mich auf gute Gespräche, entspannte Stunden, die ich mal nicht mit Arbeit hier verbringe, sondern mich wirklich auch abends mal hinsetzen kann und Freunde treffen kann und einfach Urlaub mitten in der Innenstadt machen kann.
0: Diesen Freitag geht's los mit dem City Beach. Der läuft dann bis zum 16. August auf dem Platz an der Lilie. Frei zugänglich und kostenlos. Weitere Infos auch zu den Programmpunkten gibt's bei Instagram oder auf hildesheim-tourismus.de.

Unsere Veranstaltungshinweise, die stehen so in etwa einer halben Stunde an. Ich gebe schon mal einen Tipp für morgen. Das Freibad Bad Salzdetfurt hat aktuell eigentlich am Dienstag nicht auf. Erst wieder offiziell ab den Sommerferien Anfang Juli. Aber aufgrund der Temperaturen wird morgen nochmal eine Extraschicht eingelegt. Das heißt, obwohl der Dienstag eigentlich der Off-Day ist, können Sie morgen ins Freibad Bad Salzdetfurt von 13 bis 19 Uhr, falls Sie sich da an der Ecke ein bisschen Abkühlung verschaffen möchten.

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1: Um 12:30 mit Sabine Kuse. Die Schlagzeilen. Schlägerei am Pelizius-Platz führt zu Polizeieinsatz. Gesundheitsforum informiert über digitale Angebote. Sparkasse ehrt erfolgreiche Teams beim Planspiel Börse und Bündnis protestiert gegen AfD-Kinderschutzkongress. Die Meldungen im Einzelnen. Am Freitagabend kam es am Pelizius-Platz zu einer körperlichen Auseinandersetzung zwischen mehreren Personen. Laut Mitteilung der Polizei ging die Meldung gegen 22 Uhr in der Dienststelle ein. Daraufhin wurden diverse Funkstreifenwagen zum Einsatzort geschickt. Beim Eintreffen der Polizei herrschte vor Ort eine aufgeheizte Stimmung. Die beteiligten Personengruppen konnten aber durch die eingesetzten Polizeikräfte getrennt werden. Dabei stellte sich heraus, dass ein Mann bei der Auseinandersetzung verletzt worden war. Ermittlungen ergaben, dass er geschlagen und getreten worden sei. Er wurde zur weiteren medizinischen Behandlung in ein Krankenhaus gebracht. Von den übrigen Beteiligten wurden die Personalien aufgenommen und Befragungen durchgeführt. Hinweise deuten darauf hin, dass einige Personen gefährliche Gegenstände mit sich geführt haben könnten. Die Ermittlungen zu den genauen Hintergründen und dem Ablauf des Geschehens dauern an. Das Gesundheitsforum von HI Zukunft informiert heute über digitale Angebote der Stadt Hildesheim. Ein Team des Vereins Pixellabor stellt vor, wie verschiedene Verwaltungsleistungen wie die Terminvereinbarung oder das Melden von Mängeln online genutzt werden können. Interessierte erhalten die Möglichkeit, die digitalen Services kennenzulernen und mit dem eigenen Smartphone direkt auszuprobieren. Zudem steht zur Erkundung das Bike-Labyrinth mit den neuen Hildesheim-Routen zur Verfügung. Das Angebot ermöglicht virtuelle Fahrradrouten durch die Stadt und richtet sich insbesondere an Menschen, die aufgrund gesundheitlicher oder körperlicher Einschränkungen nicht mehr selbst Fahrrad fahren können. Die Veranstaltung beginnt um 15 Uhr in der HI Zukunftwerkstatt gegenüber der Jakobikirche. Die Teilnahme ist kostenlos, eine Anmeldung ist nicht nötig. Die Sparkasse Hildesheim-Goslar-Peine hat die Teams aus der Region ausgezeichnet, die beim Planspiel Börse im vergangenen Jahr am erfolgreichsten investiert haben. Die Wertung erfolgte in zwei Kategorien, Performance und Nachhaltigkeit. Im Bereich Performance konnte sich ein Zweierteam von der Albertus-Magnus-Schule den ersten Platz sichern. Den ersten Platz in der Kategorie Nachhaltigkeit belegte ein Viererteam der Realschule Goldene Aue aus Goslar. Die Teams, die mit den ersten, zweiten und dritten Plätzen jeweils ausgezeichnet wurden, erhalten regionale Einkaufsgutscheine. Das Planspiel Börse ist ein interaktives Lernformat für Schulen, Studierende und junge Berufstätige. In einer realitätsnahen Simulation erkunden die Teilnehmenden die Welt der Kapitalmärkte, indem sie sich fiktive Portfolios aufbauen und Anlageentscheidungen treffen. Die Entwicklung ihrer Investments beobachten sie dann über mehrere Wochen. Unter dem Motto »Unser Regenbogen bleibt bunt« haben rund 100 Menschen am Sonnabend gegen einen sogenannten Kinderschutzkongress der AfD im Niedersächsischen Landtag protestiert. Die zweistündige Warnwache des Bündnisses »Bund statt Braun« vor dem Landtag in Hannover sei friedlich verlaufen, teilt die Polizei mit. Es ist das zweite Mal, dass die niedersächsische AfD-Fraktion zu einem Kinderschutzkongress nach Hannover einlädt. Zu dem Kongress waren unter anderem die stellvertretende Vorsitzende der AfD-Fraktion im Bundestag, Beatrix von Storch, und der ehemalige Leiter des Thüringer Landeskriminalamtes, Uwe Kranz, eingeladen. Initiiert wurde das Treffen von der familienpolitischen Sprecherin der AfD-Landtagsfraktion, Vanessa Behrendt. Die gesichert rechtsextreme AfD stehe für Antifeminismus, für Queerfeindlichkeit, für Rassismus, für Demokratiefeindlichkeit, betont das Bündnis. Die AfD wolle keine Kinder schützen, sondern sie für ihre antidemokratischen Ziele instrumentalisieren. Das Bündnis Bund statt Braun, das zu der Demo am Samstag aufgerufen hatte, besteht aus Vertretern von Kirche, Parteien, Vereinen und Gewerkschaften.

In unseren Veranstaltungshinweisen, da wird Ihnen auch gleich etwas begegnen, das Sie vielleicht auch bei uns im Programm gehört haben. Wir hatten darüber berichtet. 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Der Link steht auf unserer Homepage und dann einfach sich ein bisschen durchscrollen und gerne rein bzw. nachhören.

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1: mit Sabine Kruse. Wer sich für einen sozialen Beruf nach der Schule interessiert, aber noch unschlüssig ist, wohin die Reise gehen soll, der kann sich in dieser Woche beim Jugendsozialforum in der Arniken-Galerie einen Überblick verschaffen. Dort präsentieren sich verschiedene Organisationen und informieren über Praktika oder mögliche Ausbildungen. Um ins Gespräch zu kommen, werden zahlreiche Mitmachaktionen angeboten. Und wer nicht unbedingt aktiv werden will, kann sich auch einfach nur umsehen und Leute kennenlernen. Das Jugendsozialforum von heute Montag bis Mittwoch in der Arniken-Galerie, jeweils von 9 bis 14 Uhr. Der Eintritt ist frei. Das TFN bietet heute gleich zwei Gründe, vorbeizuschauen. Zum einen kann man ab 18.10 Uhr im Theatergarten ein Best of Musicals genießen. Annemarie Purkert und Andreas Unsicker nehmen Sie mit auf eine Zeitreise durch die Welt des Musicals mit Songs von den 1950ern bis heute. Dabei werden Sie den ein oder anderen Klassiker entdecken, aber auch Geheimtipps halten die beiden für Sie bereit. Ab 19.30 Uhr zeigt das TFN dann im großen Haus Harvey Milk Reimagined, die Oper über die Geschichte des amerikanischen Bürgerrechtlers Harvey Milk und seinen Kampf um die Gleichberechtigung gleichgeschlechtlicher Paare, mit erschreckenden Parallelen in unserer heutigen Zeit. Die Vorführung im Theatergarten beginnt um 18.10 Uhr und ist kostenfrei. Die Vorstellung im Großen Haus beginnt um 19.30 Uhr und hier bekommt man Karten ab 13,50 Euro. Sind Sie schon einmal geghostet worden? Also haben Sie Freunde oder Verwandte, die sich plötzlich nicht mehr gemeldet haben oder regelrecht verschwunden sind? Das ist nicht nur ein seltsames Gefühl, es hinterlässt auch viele offene Fragen. Das Kollektiv Flüsterkulisse hat sich dem Thema angenommen und daraus ihre Echokammern geschaffen. In einem Schaufenster in der Fußgängerzone Ecke Almstraße, Waldstraße haben sie Puppen installiert, die Passanten ihre Geschichte erzählen. Über QR-Codes können sie sich drei Monologe anhören. Vor allem in der Dämmerung lohnt sich ein Besuch. Die Installation kostet nichts. Wann Sie diese besuchen, bestimmen Sie. Das waren die Veranstaltungstipps für heute Montag, den 22. Juni. Weitere finden Sie auf stadtmagazin-public.de.
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2: Was bei so einem Best-of-Musical-Abend angestimmt wird, keine Ahnung, muss man sich überraschen lassen. Aber wo ja auch wieder neue Musicals in der kommenden Spielzeit auf uns warten, was das TFN-Programm betrifft, und das dann noch durchaus renommierte Hits sind wie Dear Evan Hansen oder Der kleine Horrorladen, würde ich persönlich die Gelegenheit nutzen, um da vielleicht schon mal was anzustimmen heute. Also eventuell gibt's aus besagtem kleinen Horrorladen ja vielleicht sogar dieses Stück hier zum Besten. Kann ich nicht garantieren, darum hören wir jetzt die 2023er Off-Broadway-Version von Little Shop of Horrors. Suddenly Seymour.
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Wir wollen den Mittag beschließen. Es ist kurz vor eins. Hier auf Tonkuhle folgt erstmal Musik und dann eine Sendereihe, die uns noch auch durch die kommenden Tage begleiten wird. Es geht um Frauen, die sich trauen bzw. getraut haben. Und heute um 14 Uhr geht es um eine lokale Friedensaktivistin und ihr durchaus rebellisches Leben. Kommen Sie gut durch den Rest des Montags. Achten Sie auf sich bei den Temperaturen und machen Sie es gut.

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1: Um 13 Uhr mit Benjamin Kirsch. Der britische Premierminister Starmer hat seinen Rücktritt angekündigt. Er wolle im Amt bleiben, bis ein Nachfolger bestimmt ist, erklärte der Labour-Politiker aus London, Gabi Biesinger.
2: An der Seite seiner Frau Victoria trat Premierminister Keir Starmer vor die Tür von 10 Downing Street, wo sich schon seit dem frühen Morgen die Presse versammelt hatte. Er werde sein Amt als Parteivorsitzender der Labour Party niederlegen, so Starmer. Denn er habe seiner Partei zugehört, dass er offenbar nicht der Beste sei, um Labour in die nächsten Wahlen zu führen. König Charles III., das Staatsoberhaupt, habe er bereits über seine Entscheidung informiert. Der nationale Exekutivausschuss seiner Labour-Partei solle nun einen Zeitplan für die Regelung der Nachfolge aufstellen.
1: Der Ex-Bürgermeister der Metropolregion Manchester, Andy Burnham, hat mittlerweile erklärt, dass er für den Labour-Parteivorsitz kandidieren wird und somit auch Regierungschef werden will. Er stehe als Nachfolger von Starmer zur Verfügung, schrieb Burnham auf Social Media. Die bislang bekannt gewordenen Vorschläge der Rentenkommission sorgen für Diskussionen. Geplant ist unter anderem, das Alter für den Renteneintritt schrittweise zu erhöhen und beispielsweise auch Selbstständige in die Kasse einzahlen zu lassen. Aus der NDR-Nachrichtenredaktion Michael Kück.
3: IG Metall-Chefin Benner fürchtet eine scharfe Ablehnung der Beschäftigten für den Vorschlag, die Rente mit 63 abzuschaffen. Dies blende die Lebensrealität vieler aus, sagte Benner. Die Linken kritisieren die Vorschläge der Rentenkommission insgesamt als inakzeptable Kürzungen. Die SPD-Rentenpolitikerin Klose sprach dagegen im Morgenmagazin von ARD und ZDF von einer positiven Nachricht, gerade für Jüngere. Lob kommt auch von der CDU. Die Seniorenunion spricht von ausgewogenen Vorschlägen.
1: Der neue Linken-Chef Pantisano hat sich für seine umstrittene Äußerung zur CDU entschuldigt. Seine Aussage sei verkürzt und in dieser Form falsch gewesen, dafür bitte er um Entschuldigung. Pantisano hatte der Bild am Wochenende gesagt, es gebe gerade keinen Unterschied zwischen CDU und AfD. Beide würden, Zitat, faschistische Politik machen. Heute erklärte der neue Linken-Chef dazu, er bleibe bei seiner Kritik an einem Rechtsruck der CDU. Die AfD wolle die Demokratie abschaffen, diese Unterscheidung hätte er nicht verwischen dürfen. Pantisanos Vergleich hatte bei der CDU, aber auch in der eigenen Partei viel Kritik ausgelöst. Bei seiner Wahl zum linken Co-Chef bekam er nur 53%. Vorher hatte er sich noch für mögliche Bündnisse mit der CDU auf Landesebene ausgesprochen, um eine AfD-Regierung zu verhindern. Nach der ersten Verhandlungsrunde in der Schweiz über ein Ende des Iran-Kriegs sollen nun Gespräche zur Umsetzung der Absichtserklärung beginnen. In der Nacht haben sich die Unterhändler der USA und des Iran auf einen Fahrplan für ein endgültiges Abkommen innerhalb von 60 Tagen geeinigt. Aus Baden-Baden, Patricia Wern.
4: Geplant sei unter anderem, Arbeitsgruppen für die jeweiligen Themen zu bilden. Diese sogenannten technischen Gespräche sollen den Rest der Woche auf dem Bürgenstock am Vierwaldstätter See fortgeführt werden. Weitere Einzelheiten sind nicht bekannt. Die Schweiz als Gastgeberland zeigte sich mit dem Fahrplan nach der ersten Verhandlungsrunde zufrieden. Das Außenministerium in Bern teilte mit, dies sei ein positiver Schritt, der weitere politische und technische Entwicklungen ermögliche. Man sei bereit, diesen Prozess weiter zu unterstützen.
1: Nach einem mutmaßlichen Messerangriff in Göttingen ermitteln Mordkommission und Staatsschutz. Ein 23-Jähriger war in der Nacht zu Sonntag lebensbedrohlich verletzt worden. Inzwischen ist er außer Gefahr. Aus Göttingen, Christoph Höhland.
5: Laut Staatsanwaltschaft gilt mittlerweile ein 17-Jähriger als Tatverdächtiger. Der Jugendliche wurde gestern zur Wache gebracht, hat dort aber nicht ausgesagt. Laut Staatsanwaltschaft wurde bei ihm aber die Tatwaffe gefunden. Er kam wieder auf freien Fuß, auch weil die Staatsanwaltschaft bislang nicht ausschließen kann, dass es sich um Notwehr gehandelt hat. Ob es einen rechtsextremen Hintergrund gibt, wissen wir bislang nicht. Einen entsprechenden Fragenkatalog hat die Staatsanwaltschaft noch nicht beantwortet. In Göttingen kam es aber gestern Abend noch zu einer laut Polizei friedlichen Spontandemonstration. 600 bis 1000 Menschen protestierten gegen rechte Gewalt.
1: Das waren die Nachrichten. Das Wetter in Norddeutschland. Freundlich mit viel Sonne, in Südniedersachsen einzelne Schauer oder Gewitter, 20 Grad auf Sylt bis 30 Grad in Wolfsburg. Morgen sonnig und trocken bei 21 Grad auf Fehmarn bis 30 Grad in Hannover. Am Mittwoch und Donnerstag heiter und trocken 23 bis 35 Grad. Es ist jetzt 13.05 Uhr.
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6: mit Sabine Kuse. Am Freitag kam es am Abend zu einer Auseinandersetzung zwischen mehreren Personen am Pelliciusplatz in Hildesheim. Mehrere Streifenwagen waren vor Ort, um die Beteiligten zu trennen. Ein Mann wurde bei dem Vorfall verletzt und ins Krankenhaus gebracht. Die Polizei hat die Ermittlungen zum Tathergang aufgenommen. Das Gesundheitsforum informiert heute über digitale Angebote der Stadt Hildesheim. Ein Team des Pixel-Labor bietet Interessierten die Möglichkeit, die digitalen Dienste wie Meldeportale oder Terminvereinbarung kennenzulernen und direkt am Smartphone auszuprobieren. Die Veranstaltung findet um 15 Uhr in der HI-Zukunftswerkstatt gegenüber der Jakobikirche statt. Die Sparkasse Hildesheim-Goslar-Peine ehrt die erfolgreichen Teilnehmenden des Planspielbörse 2025. Jeweils die ersten drei Teams in den Kategorien Performance und Nachhaltigkeit bekamen neben der Anerkennung regionale Einkaufsgutscheine. Im Bereich Performance konnte sich ein Zweierteam von der Albertus-Magnus-Schule den ersten Platz sichern. Den ersten Platz in der Kategorie Nachhaltigkeit belegte ein Viererteam der Realschule Goldene Aue aus Goslar.
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1: Um 14 Uhr mit Benjamin Kirsch. Der britische Premierminister Keir Starmer hat seinen Rücktritt angekündigt. Er will im Amt bleiben, bis ein Nachfolger bestimmt ist, erklärte der Labour-Politiker. Aus London Gabi Biesinger.
2: An der Seite seiner Frau Victoria trat Premierminister Keir Starmer vor die Tür von 10 Downing Street, wo sich schon seit dem frühen Morgen die Presse versammelt hatte. Er werde sein Amt als Parteivorsitzender der Labour Party niederlegen, so Starmer. Denn er habe seiner Partei zugehört, dass er offenbar nicht der Beste sei, um Labour in die nächsten Wahlen zu führen. König Charles III., das Staatsoberhaupt, habe er bereits über seine Entscheidung informiert. Der nationale Exekutivausschuss seiner Labour-Partei solle nun einen Zeitplan für die Regelung der Nachfolge aufstellen. Bis zur Parlamentspause Anfang Juli könnten sich Kandidaten für die Nachfolge nominieren lassen. Bis im September das Unterhaus dann wieder zusammenkomme, gäbe es dann einen neuen Regierungschef oder eine neue Regierungschefin. Starmers Rücktritt hatte sich längst abgezeichnet, spätestens seit dem verheerend schlechten Ergebnis für Labour bei den Kommunal- und Regionalwahlen im Mai.
1: Der Ex-Bürgermeister der Metropolregion Manchester, Andy Burnham, hat mittlerweile erklärt, dass er für den Labour-Parteivorsitz kandidieren wird und somit auch Regierungschef werden will. Er stehe als Nachfolger von Starmer zur Verfügung, schrieb Burnham auf Social Media. Der Präsident des Deutschen Städtetages Jung schlägt Alarm wegen der finanziellen Lage der Kommunen. Am heutigen Aktionstag unter dem Motto Kommunen am Limit nannte der Oberbürgermeister von Leipzig die Lage vor Journalisten in Berlin historisch dramatisch.
3: Wenn wir jetzt nicht handeln, dann läuft es völlig vor die Wand, um es deutlich zu sagen. Schon jetzt wird der Rotstift angesetzt, drastische Einsparungen werden vor Ort durchgeführt. Heute müssen wir schon vieles zusammenstreichen, was eigentlich dringend gebraucht wird. Sanierung von Schulen und Kitas wird zurückgestellt. Die Straßenreparaturen werden zurückgestellt. Die Öffnungszeiten von Bibliotheken, Schwimmbädern, Museen, Sportplätzen werden reduziert. In der Schulsozialarbeit gibt es Einsparungen, ebenso wie bei der Hilfe für Seniorinnen und Senioren. Obdachlosenhilfe wurde genannt. Sportförderung, Stadtfeste und Veranstaltungen. Busse und Bahnen, Riesenthema, der öffentliche Nahverkehr ist kaum noch finanzierbar und nicht zuletzt auch beim eigenen Personal.
1: Der Präsident des Deutschen Städtetages Jung. Der neue linke Chef Pantisano hat seine umstrittene Gleichsetzung von CDU und AfD zurückgenommen und um Entschuldigung gebeten. Er reagiert damit auf heftige Kritik auch aus den eigenen Reihen. Aus Berlin Frank Eichmann.
4: Am Wochenende während des linken Parteitags in Potsdam hatte er der CDU in einem Bildinterview faschistische Politik vorgeworfen, wie sie die AfD mache. Nun rückt er davon ab. Der Unterschied dürfe nicht verwischt werden zwischen politischen Gegnern innerhalb des demokratischen Spektrums und jenen, die die Demokratie abschaffen wollten. Pantisano hatte nach dem Faschismusvorwurf umgehend Empörung aus der Union geerntet. Auch innerparteilich stieß er auf heftige Kritik, insbesondere bei linken Wahlkämpfern in Sachsen-Anhalt und Mecklenburg-Vorpommern. Wegen hoher AfD-Zustimmungswerte könnten dort nach den Landtagswahlen Kooperationen oder Koalitionen nötig werden, um eine AfD-Regierung zu verhindern.
1: Mit Spitzenwerten von mehr als 40 Grad steuert die Hitzewelle in Frankreich auf ihren Höhepunkt zu. Für mehr als die Hälfte des Landes gilt die höchste Warnstufe. Auch Spanierinnen und Spanier leiden derzeit unter Extremhitze. Aus Madrid, Marc Hoffmann.
5: In nahezu allen Regionen Spaniens gelten derzeit offizielle Hitzewarnungen. Der spanische Wetterdienst hatte gestern, am Sonntag, an rund 75 Messstationen im Land Werte über 40 Grad gemessen. Vor allem im Nordwesten ist die Hitze derzeit ungewöhnlich intensiv. Die Behörden warnen ausdrücklich vor den Gesundheitsgefahren durch die extrem hohen Werte. Für die Urlaubsinsel Mallorca werden im Laufe des Tages Temperaturen um 39 Grad erwartet. Es gilt für das Innere der Insel die Warnstufe Orange, die zweithöchste von insgesamt drei, wegen erheblicher Gefahren für die Bevölkerung.
1: Bei der Fußball-WM muss das deutsche Team von jetzt an auf Nico Schlotterbeck verzichten. Der DFB hat entsprechende Medienberichte bestätigt, denen zufolge beim Verteidiger das Innenband im linken Sprunggelenk verletzt ist. Die Verletzung hat Schlotterbeck sich beim Spiel gegen die Elfenbeinküste zugezogen. Das DFB-Team kann keinen Ersatzspieler mehr nachnominieren, weil die Frist dafür abgelaufen ist. Das waren die Nachrichten. Das Wetter in Norddeutschland, freundlich mit viel Sonne, in Südniedersachsen einzelne Schauer oder Gewitter, 20 Grad auf Sylt bis 30 Grad in Wolfsburg. Morgen sonnig und trocken bei 21 Grad auf Fehmarn bis 30 Grad in Hannover und am Mittwoch und Donnerstag heiter und trocken bei 23 bis 35 Grad. Es ist jetzt 14.05 Uhr.
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6: Mit Sabine Kuse. Am Freitag kam es am Abend zu einer Auseinandersetzung zwischen mehreren Personen am Pelliciusplatz in Hildesheim. Mehrere Streifenwagen waren vor Ort, um die Beteiligten zu trennen. Ein Mann wurde bei dem Vorfall verletzt und ins Krankenhaus gebracht. Die Polizei hat die Ermittlungen zum Tathergang aufgenommen. Das Gesundheitsforum informiert heute über digitale Angebote der Stadt Hildesheim. Ein Team des Pixel-Labor bietet Interessierten die Möglichkeit, die digitalen Dienste wie Meldeportale oder Terminvereinbarung kennenzulernen und direkt am Smartphone auszuprobieren. Die Veranstaltung findet um 15 Uhr in der HI-Zukunftwerkstatt gegenüber der Jakobikirche statt. Die Sparkasse Hildesheim-Goslar-Peine ehrt die erfolgreichen Teilnehmenden des Planspielbörse 2025. Jeweils die ersten drei Teams in den Kategorien Performance und Nachhaltigkeit bekamen neben der Anerkennung regionale Einkaufsgutscheine. Im Bereich Performance konnte sich ein Zweierteam von der Albertus-Magnus-Schule den ersten Platz sichern. Den ersten Platz in der Kategorie Nachhaltigkeit belegte ein Viererteam der Realschule Goldene Aue aus Goslar.
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7: Redaktionell verantwortlich für die folgende Sendung ist Rita Tönelt.

0: Hier sind die Frauen, die sich in und um Hildesheim was starke Frauen gab und gibt es auf der ganzen Welt. Herzlich willkommen, liebe Zuhörerinnen und Zuhörer. Mein Name ist Rita Tönnt und in der Sendung Frauen, die sich trauen, stelle ich Ihnen die Friedensfrau Eva Bormann vor, die ein ungewöhnliches, ja rebellisches Leben geführt hat. Dabei fing alles so normal an. Sie wurde am 31. Mai 1912 in Celle als Tochter des Zahnarztes Friedrich Freitag und seiner Frau Käthe geboren. Sie hatte zwei ältere Geschwister, Wolfgang und Gerda, und zwei Jahre später wurde die jüngere Schwester Ilse geboren. Der Vater litt Zeit seines Lebens unter der falschen Berufswahl, denn er war mit Leib und Seele Musiker. Die Patienten blieben nach und nach fort. So brachte die Mutter die Familie mit viel Geschick über die Runden. Die Kinder hatten die Musikalität des Vaters geerbt. Eva sang im Chor und spielte Cello im Orchester. 1928 zogen die Eltern nach Baddingenstedt. Eva und Gerda zogen nicht mit. Sie fanden 1928 Arbeit in der Zeller Zwiebackfabrik Trüller. Für eine Ausbildung nach der Schulzeit fehlte das Geld. 1931 verlobte Eva sich mit Walter Bormann. Am 18. Juni 1933 heirateten sie. Im selben Jahr zogen sie nach Hameln, wo er, inzwischen Pastor, eine Stelle als Gefängnisseelsorger antrat. Aus der Ehe gingen drei Söhne und eine Tochter hervor. Walter und Eva Bormann waren fromme Christen und gläubige Nationalsozialisten. Gleich zu Beginn des Zweiten Weltkrieges wurde Walter eingezogen. Am 13. Februar 1943 kam Walter bei Artemowsk in der Ukraine ums Leben. Eva Bormann wurde mit 30 Jahren Witwe und stand mit den vier Kindern allein da. Und nun nimmt das Leben von Eva Bormann ganz andere Formen an. Der Autor Friedrich Grotian hat in dem Buch »Ich habe mir geschworen, nicht zu schweigen« Stationen dieses bewegten Lebens aufgeschrieben. Der in Bochum lebende Autor hatte bis kurz vor ihrem Tode Kontakt zu Eva Bormann und erzählt am Telefon von dieser starken Frau. Herr Grotian, Sie haben ja dieses Buch geschrieben über Eva Bormann. Da würde mich doch mal interessieren, wann und wodurch Sie auf Eva Bormann aufmerksam geworden sind.
1: Ja, das kann ich ganz genau sagen. Das war eine Zeitungsnotiz Ende 1989. Ich lese Ihnen mal den Anfang vor. Pfarrerswitwe entging knapp der Beugehaft. Nur knapp ist die 77-jährige Pfarrerswitwe Eva Bormann einer mehrmonatigen Beugehaft entgangen, nachdem sie 1987 die Volkszählung boykottiert und auf Bußgeldbescheide nicht reagiert hatte. Das war so, 1987, wissen Sie ja selbst, gab es eben diese Volkszählung und sie sah darin eine Vorbereitung zum Krieg. Und sie ist bis 1989, als schon längst kein Mensch mehr an die Volkszählung dachte, von Niedersächsischen Landesverwaltungsamt behelligt worden. Also dadurch bin ich aufmerksam auf sie geworden. Ich bin dann unterstützt worden durch Birgit Rühe-Freist in Heere. Die habe ich kennengelernt als Lyrikerin und die hat Eva Bormann seit Beginn der 70er Jahre begleitet. Dann hat es aber noch 5 Jahre gedauert, bis ich sie kennenlernte. Ich bin 1995 nach Baddingenstedt gefahren und habe sie interviewt. Dazwischen, am 8. Mai 1994, hat sie das Bundesverdienstkreuz bekommen.
0: Also diese Aktion war aber nicht die erste politische Aktion von Eva Bormann.
1: Nee, die erste politische Aktion war am Volkstrauertag 1949. Eva Bormann hatte den Eindruck, dass weniger getrauert wurde an den Volkstrauertagen, sondern dass viel mehr die Helden verherrlicht wurden und damit der Krieg verherrlicht wurde. Und dann hat sie eben am Volkstrauertag 1949, nachdem diese Feiern vorbei waren, vom Ehrenmal, auf dem auch der Name ihres Mannes stand, am Abend die Kränze abgeräumt und hat sie zur Seite gelegt. Und als sie dann am nächsten Tag wieder da lagen, hat sie das nochmal gemacht. Sie ist dann angezeigt worden, aber irgendwie ist das dann im Sande verlaufen.
0: Ich glaube, man fürchtete sich vor heißen Diskussionen.
1: Ja, das glaube ich auch, ja.

0: Gracias a todos.
1: Sie ist also immer schon ein politisch denkender und kritischer Mensch gewesen.
2: Ja, eben nicht. Das ist ja das Spannende an ihr. Bis sie sich dazu durchgerungen hat, so ganz bewusst politisch aufzutreten, hat sie eine grundsätzliche und sehr schmerzliche Veränderung durchgemacht. Auskunft gibt das Tagebuch. In meinem Buch ist das die erste Hälfte. Als junge Frau hat sie sich zusammen mit ihrem Mann, der war Gefängnispfarrer in Hameln, für die Nazis begeistert. Und zwar ist sie auf christlichem Wege oder auf kirchlichem Wege zum Nationalsozialismus gekommen. Es gab nämlich eine Gruppe, die nannte sich Deutsche Christen, und die haben versucht, deutsches nationalsozialistisches Gedankengut mit christlichem Gedankengut zu verbinden. Das ging natürlich nicht. Ihr Mann kam dann 1943 als Soldat in der Ukraine ums Leben und sie saß da mit 4 kleinen Kindern. Und dann ist was Merkwürdiges passiert. Sie hat entdeckt, dass sie mit ihrem toten Mann reden kann, als ob er neben ihr säße. Und das, was sie ihm erzählte, hat sie aufgeschrieben in einem Tagebuch. Und dieses Tagebuchgespräch hat natürlich unterschiedlich intensiv fast 15 Jahre gedauert, bis sie es 1958 ganz bewusst beendet hat.
1: Ja, das Leben von Eva Burmann war ja ziemlich bewegt. Sie hat ja auch gleich nach dem Krieg ein Haus gebaut.
2: Ja, sie hat ein Haus gebaut für sich und ihre Kinder, und zwar vor der Währungsreform. Und das ist so ungefähr einzig. Man hatte dann Steine geklaut und Zement geklaut und sowas, aber sie hat es dann irgendwann geschafft.
3: Oktober 1947. Eine herrliche Tatsache ist, dass gestern nach eineinvierteljähriger Pause wieder zu bauen angefangen ist. Es ist wohl ein Wunder zu nennen, da es weit und breit der einzige Bau ist, der ohne Schiebung, man nennt es Kompensation, weitergeht. Unser Häuschen wächst jeden Tag mehr und mir scheint, der Himmel gibt seinen Segen dazu. Wie kommt es sonst, dass man mir 10 Festmeter Holz genehmigt, wo man sonst so schwer etwas erreicht? Nett geht man allerdings nicht mit mir um. Man hat Zement und Träger, die mir gehörten, bei anderen Leuten verbaut. Und dennoch finden sich Rat und Hilfe. Ja, ich glaube fast, dass ihnen das schlechte Gewissen keine Ruhe lässt und sie nun alles daran setzen, mit meinem Bau fertig zu werden.
2: Dieses Tagebuch gibt natürlich Auskunft über Kriegs- und Nachkriegszeit, wie es ihr gegangen ist mit ihren Kindern, wie sie sie versorgt hat und was da alles schwierig war.
3: Winter 1944-45. Heute Nacht waren wir wieder lange im Keller. Es ist fast jede Nacht so. Die armen Kinder. Dieser Krieg ist so furchtbar. Die Not schreit gen Himmel. Man schämt sich fast, noch einigermaßen leben zu können, während andere so wahnsinnig getroffen sind. Sommer 1947. Der Tag ist angefüllt und reich. Es gilt, die Kinder täglich satt zu machen, zu wärmen, zu schützen und froh zu machen. Abends sind wir todmüde. Die Zuteilungen sind knapp und jeden Tag sind wir unterwegs, suchen Holz im Walde, fällen Bäume, stoppeln Kartoffeln oder suchen Ähren. Alle helfen mit, auch die Kleinen.
2: Aber das Spannende ist, das wird in diesem Tagebuch deutlich, ihre Wandlung von einer, man muss wirklich sagen, gläubigen Nationalsozialistin zur Pazifistin und Friedensfrau.
3: Herbst 1945. Warum komme ich nicht vom Nationalsozialismus los? Warum bin ich so ein Narr, der das, was schon verwest und stinkt, noch in Gold fassen will? Das ganze Elend des verlorenen Krieges hat bisher noch nicht ausgereicht, um mich zu kurieren. Hunger, Trümmer, Flüchtlingselend, Millionen Vermisste, Verschleppte, Verbrannte. Jede Familie trägt unsagbares Leid. Erstarren lassen mich die Beschuldigungen, sie schreien gen Himmel. Ich kann sie nicht glauben, ich muss warten, bis ich alles ganz genau weiß, sonst stürze ich in den Abgrund. Frühjahr 1946. Ruhig und klar zeigt sich mir, dass Hitler

0: Spieler unser Vertrauen missbraucht hat. Und sollte nur ein Bruchteil von dem stimmen, was uns zur Last gelegt wird, es genügt, um uns alle anzuklagen. Männer machen furchtbare Politik. Wenn man Kinder und Frauen regieren ließe, würde es bestimmt anders auf dieser Welt aussehen.
1: Also sie hat sich das nicht leicht gemacht. Ein Wendehals, der 1945 mal eben seine Meinung gewechselt hat, ist sie nicht gewesen. Sie hat sich, und das wird an dem Tagebuch deutlich, lange mit Hitler und dem Nationalsozialismus auseinandergesetzt und auch mit dem Soldatentod ihres Mannes.
0: 11. Februar 1950. Es wäre doch wohl Wahnsinn und nicht zu ertragen, du seist Hitler zum Opfer gefallen. Ich weiß, dass Gott dich vor 7 Jahren rief. Das hat mit Hitler nichts zu tun. Das Werk des Teufels wird irgendwie auch von Gott regiert. Jedenfalls setzt es Gott außer Kraft und Macht, sobald sich der Einzelmensch in das Kraftfeld Gottes begibt. Und dich wusste ich immer darin, jeden Tag des Krieges, auch in deinem Tod. Kein Mensch konnte dir das Leben nehmen. Gott befahl Zeit und Stunde. Man sagt, die Welt rüstet zu einem neuen Kriege und intensiver denn je auf beiden Seiten. Was mag das Ende sein? 24. Februar 1950. Und dann die heftige Debatte gestern in der Frauenhilfe, als seid ihr wie Mordbuben in den Krieg gezogen, aus lauter Freude am Schießen und Kriegsspielen. Ich war erst so still und dann hielt es mich nicht und so blödsinnig muss es klingen, wenn ich sozusagen als die friedlichste von allen den Krieg in Schutz nehmen will. Ach, Liebster, es ist mir so, als müsste ich all eure Gräber mit meiner Liebe zudecken, wenn man so vom Krieg redet.
1: Zugleich aber, mit dieser persönlichen Vergangenheitsbewältigung, musste sie auf die Gegenwart reagieren. Am 14. August 1949 waren die ersten Bundestagswahlen und sie wusste nicht, wen sie wählen sollte.
0: 13. August 1949. Morgen müssen wir wählen. Du kannst dir nicht vorstellen, wie schwer es mir fällt, mich zu entscheiden. Wie kann man nur so empfindlich werden für die Untertöne und an der Grundeinstellung jeder Partei solchen Anstoß nehmen? Selbstherrlichkeit, Selbstgerechtigkeit, Missachtung und Misstrauen für die anderen, das sind die Misstöne. Und dann die reine Interessensgruppierung und keine Partei, die eindeutig Abstand nimmt von Waffen- und Gewaltanwendung. Die Ost-West-Politik besteht nur aus gegenseitiger, bissiger Kritik. Was in privaten Bezirken als scheußlich und unsauber gilt, das räumen wir dem politischen Bereich ohne Zögern ein. Dabei ist Politik auch nichts anderes als ein Verhältnis, das zwischen Menschen, Völkergruppen besteht. Und es ist ebenso den Grundgesetzen unterworfen, die entweder Verhältnisse glücklich oder unglücklich gestalten. Verstehen wollen, vergeben und einander achten und ehren. Das sind Bürgen für gute Verhältnisse, auch wenn man es mit widerspenstigen, auch boshaften Kindern, Hausgenossen oder Nachbarn zu tun hat. Die Bosheit wird ganz klein gehalten, wenn man nicht das eigene dazu tut und nun wieder neue Bosheit des anderen entfacht. Das Gleiche gilt für den politischen Raum. Zu guter Politik gehört hohes Menschentum. Ja, wo finde ich das? Noch immer weiß ich nicht, wen und was und ob ich überhaupt wählen soll.
1: Dann hat sie erlebt, dass die Bundesrepublik sich nach Osten total abschottete. Und das fand sie furchtbar.
0: 15. Juni 1950. Ich will in die Ostzone. Ich will selbst sehen und hören, wie sie dort leben, wie sie denken und was sie sich zur Aufgabe machen. Ich will keine Grenzen. Ich will nicht Ost, ich will nicht West. Ich will die Welt, in der wir uns mit freundlichen Augen und mit Vertrauen alles ansehen und uns mühen, den anderen oder das andere zu verstehen.
1: Und ihre größte Sorge galt dann der Wiederaufrüstung und ihrer tiefen Enttäuschung über ihre Kirche, die der Aufrüstung nichts entgegensetzte. Und dann ist sie 1957 aus der Kirche ausgetreten. Und das ist für eine gläubige Pfarrfrau schon ein entscheidender Schritt.
0: 4. November 1957. Heute ist ein großer Tag und höre, ich hab's geschafft. Mit Zittern und Zagen stand ich heute Morgen auf. Allzu schwer schien mir der Weg, den ich mir vorgenommen hatte. Nur einmal im Monat ist Gerichtstag und der Amtsrichter im Dorf, der die Kirchenaustrittserklärungen annimmt. Ja, ich zitterte richtig, zwang mich aber zur Ruhe und stillem Nachdenken. Und als es ruhig in mir war, da wurde es mir wieder ganz gewiss, dass nun die Stunde gekommen war, die meine Entscheidung forderte. Ich zog mich sonntäglich an und ging hinunter ins Dorf. Die Glocken läuteten, es war jemand gestorben. Mir aber war es wie ein Gruß vom Himmel und meine Schritte wurden immer schneller und immer leichter. Dann war ich frei und ganz leichten Schrittes wanderte ich gleich den Kirchberg hoch ins Pfarrhaus. Sie sollten es dort sofort wissen und nicht aus zweiter Hand erfahren.
1: Sie ist dann übrigens in den 80er Jahren wieder in die Kirche eingetreten, aber nicht, weil sie sich geändert hätte, sondern weil sie in der kirchlichen Friedensbewegung Raum sah, ja auch für ihre eigene Friedensarbeit. 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

0: beginnen.
1: Wie hat sich also diese Wandlung, diese neue Sicht auf ihr Leben ausgewirkt? Was waren jetzt die Konsequenzen für Eva Bormann?
2: Ihr Leben nach 1958. Sie hat 1958 dieses Tagebuch ganz bewusst aufgehört zu schreiben. Und ihr Leben nach 1958 liest sich eben wie eine Konsequenz dessen, wozu sie sich in dem Tagebuchgespräch mit ihrem Mann durchgerungen hat. Meines Erachtens hat sie ihre Aktivitäten nicht besonders geplant. Wo sie meinte, sie würde gebraucht, ging sie hin. Ich kann Ihnen mal so der Reihe nach die ganzen Stationen auf ihrem Weg nennen. 1962 hat sie in Berlin ein Obdachlosenasyl geleitet. Bloß nach 5 Minuten wurde sie rausgeschmissen, weil sie sich zu sehr für die Obdachlosen einsetzte. Dann hat sie 1968 bis 70 im Freundschaftsheim des Internationalen Versöhnungsbundes in Bückeburg gearbeitet. Auch da ist sie rausgeflogen, weil sie sich nicht an die Hierarchie gehalten hatte. Und dann, und das ist vielleicht die wichtigste Station, die sie gehabt hat, sie hat im Heere, da wo sie wohnte, in den 70er Jahren die alte Zigarrenfabrik gekauft, hat sie ausgebaut mit Freunden, das war ein schönes Haus, und hat dann von da aus mit einem Amerikaner zusammen gewaltlosen Widerstand praktiziert.
1: Herr Grotjan, wie war denn das da eigentlich bei der, das war ja ein Dorf im Grunde, die Dorfbevölkerung, wie ist sie darauf eingegangen oder was hat man da erzählt?
2: Also soweit ich weiß, ist die Dorfbevölkerung nach anfänglichem Widerstand oder nach anfänglichen Schwierigkeiten doch einigermaßen positiv auf die jungen Männer mit den langen Haaren, die ernst im Gespräch vertieft durch das Dorf gingen. Sie hat allerdings auch einmal Besuch vom Verfassungsschutz bekommen und da muss sie ja irgendwie angezeigt worden sein. Und die Leute haben mir das Haus auf den Kopf gestellt und sie war immer freundlich, hat sie reingebeten und die haben schließlich also nichts Belastendes gefunden und haben dann, wenn irgendwann mal wieder jemand sich über das Haus beschwert hatte, gleich bei ihr angerufen und sie hat sie dann beruhigt. Der Leiter der mit ihr da zusammen gewohnt hat, den Namen habe ich jetzt nicht im Kopf, war ein Amerikaner, der sich dem gewaltlosen Widerstand verschrieben hat. Der hat hier gewaltlosen Widerstand trainiert und ist dann durch die Bundesrepublik gefahren. Immer, wenn irgendwo eine Demonstration anstand, hat er vorher mit den Leuten gesprochen und richtig trainiert, wie man diese Demonstration durchführen kann, ohne sich von Gewalttätern ja provozieren zu lassen und wie man das also gewaltlos durchsteht.
1: Also diese Zigarrenfabrik, das war ja im Grunde die Konsequenz daraus, dass Eva Bormann in all diesen anderen Organisationen, wo sie tätig war, ganz egal wo, da wurde sie ja eigentlich ausgenutzt.
2: Ja, ja.
1: Sie hat ja da geputzt und hat einen Garten gemacht und solche Dinge, aber sie hat an sich ganz andere Dinge erwartet da.
2: Ja, ja, und als sie dann mit den anderen Dingen ernst gemacht hat, sie hat sich an Bundespräsident Heinemann gewandt, ohne Absprache mit den Leuten, die das Heim leiteten. Da hat man sie dann rausgesetzt.
1: Genau. Ja, und die Konsequenz war eben dann, dass sie selber da so eine Art Friedenshaus dann eröffnet hat.
2: Dass sie in Heere also dieses Friedenshaus eröffnet hat, ja.

0: Dazu kommt dann noch die Arbeit mit den Peace People. Sie hatte also in Belfast, in Nordirland, sie hatte davon gehört, dass es dort in Belfast eine ökumenische Frauengruppe gibt, die gegen den Krieg in Nordirland war. Und da ist sie hingefahren, und zwar mit einer Amerikanerin, damit sie eine Übersetzerin hatte, und hat da 1976 gearbeitet. Dann, das finde ich also mit am schärfsten, 1991, der erste Golfkrieg, da ist sie, da war sie immerhin auch schon 79 Jahre alt, in ein Friedenscamp gegangen zwischen den Fronten. Und sie hat in Bagdad die amerikanische Bombardierung erlebt. Die Gruppe ist dann allerdings ausgewiesen worden, weil der Krieg zunahm, da konnte man mit friedlichen Mitteln nichts mehr erreichen. Ebenso 1993 war sie dabei bei dem Versuch mit 3000 Kriegsgegnern im Bosnienkrieg von Split aus nach Sarajevo zwischen die Fronten zu kommen, aber das ging eben auch nicht mehr. Sie ist dann zurückgefahren nach Frankfurt und war dann wieder in Deutschland.
1: Ja, und alles in einem hohen Alter schon.
0: Und ja, da war sie 81.
1: Und Sie haben sie ja nochmal jetzt besucht vor kurzem, bevor sie gestorben ist.
0: Ja, ich war zuletzt bei ihrem 95. Geburtstag und ich habe zuletzt einen Monat vor ihrem Tod mit ihr telefoniert und habe sie immer als höchst lebendig und quirlig erlebt.
1: Ja, das ist ein Wahnsinn. Tolles Leben gewesen, ne? Wenn man sich das überlegt. Ja, sie hatte natürlich bei all dem, sie war auch Mutter und sie hat tatsächlich ja auch gehandarbeitet.
0: Ja.
1: Sie hat ja Teppiche geknüpft, das schreiben Sie ja auch in Ihrem Buch.
0: Mhm.
1: War das eine Beschäftigung einfach nur oder hatte das auch einen tieferen Sinn?
0: Ja, zuerst dachte ich auch, das wäre einfach nur eine Beschäftigung gewesen, wenn sie nicht unterwegs war und zu Hause. Da hat sie also Wandteppiche gestickt. Aber diese Wandteppiche waren auch gewissermaßen ein Ausfluss ihrer kritischen Haltung. Sie hat zum Beispiel einen Teppich für Hartmut Gründler gestickt. Das ist ein Mann, ein Physiker, der sich 1977 aus Protest gegen die Atompolitik der Bundesrepublik verbrannt hat. Und für ihn hat sie diesen Teppich gestickt, der hängt jetzt im Internationalen Haus Sonnenberg im Harz. Ihr größter Teppich, wenn man so will, daran hat sie jahrelang gearbeitet, den nannte sie Teppich für Russland. Das war gewissermaßen mit anderen Mitteln die Fortsetzung des Tagebuchgesprächs mit ihrem Mann. Auf diesem Teppich ist parallel angeordnet in Deutsch und in kyrillischen Schrift, also mit Russisch, Worte, die an den Propheten Jesaja anklingen. Es soll geschehen, nicht durch Heer oder Kraft, sondern durch Liebe und Vertrauen. 1943, 1985. Sie hat diesen Teppich 1985, da begann die Perestroika vom Gorbatschow, da hat sie diesen Teppich nach Artemovsk bei Kiew geschickt, wo ihr Mann 1943 gefallen und begraben war. Sie bekam kein Echo, gab ihn schon verloren, doch sie erfuhr 1994 von Freunden, die die Ukraine besuchten, dass der Teppich nicht verschwunden ist, sondern einen Platz gefunden hat in Artemovsk in einer Mädchenschule.

0: Am 8. Mai 1994 wurde Eva Bormann das Bundesverdienstkreuz für zivilen Ungehorsam und Friedensarbeit überreicht. Lore Auerbach, langjährige Angehörige des Niedersächsischen Landtages, hatte die Verleihung des Bundesverdienstkreuzes initiiert und war bei der Verleihung dabei. Frau Auerbach, Sie haben ja damals die Verleihung des Bundesverdienstkreuzes an Eva Bormann erlebt. Das war wohl ganz was Besonderes.
1: Das war in jeder Hinsicht etwas Besonderes. Das fing schon damit an, dass es ewig dauerte, bis dieses Bundesverdienstkreuz gewährt wurde. Der Antrag lief über mehrere Jahre aufgrund, ja, ich würde sagen, ihrer etwas aufmüpfigen Vergangenheit, wurde immer wieder geprüft, ob sie würdig wäre, ein Bundesverdienstkreuz zu bekommen. Und als sie es dann bekam, war die Feierstunde im Grunde genommen ganz kongruent mit ihrem Leben. Es wurde also nicht im Rathaus verliehen oder an andere offizielle Stelle mit dunkel gekleideten Herren, sondern im Garten der Bischofsmühle in einer ungewöhnlich fröhlichen Feier. Ich weiß, dass jedes Pathos gefehlt hat, sondern es einfach eine ganz fröhliche sommerliche Party war. Sie selber habe ich erst bei dieser Feier kennengelernt. Wir waren dann aber bis zu ihrem Tod in lockerer Verbindung.
0: Aber sie war nach wie vor bis zum Schluss diese Friedensfrau, diese Pazifistin.
1: Das war sie, die Streitbare. Also auf der einen Seite eine ganz liebenswerte, wie man sich die ideale Oma vorstellt, und auf der anderen Seite sehr wach, sehr kritisch, was das Geschehen angeht, und sehr streitbar.
0: Eva Bormann starb am 6.5.2009 in einem Seniorenheim am Oelberbach. In einer Tagebuchnotiz über ihre Niederlagen und Neuanfänge schrieb Eva Bormann:
2: 17. Februar 1996. Immer wieder tiefe Verletzung und Entsagung. Sehr schmerzlich, aber auch wieder befreiend zum anderen Ufer. Und sofort bis zu dem heutigen wundervollen Morgen frei fürs Denken, fürs Danken, fürs Nachvollziehen in großem Staunen und Wundern darüber, wie alles und was alles geschehen ist. Wie auf stürmischer See, fast erschlagen von Wellenbergen und nahe dem Ertrinken und immer wieder errettet durch die Gewissheit, Gott ist Sonne und Schild.
0: Das war die Sendung über Eva Bormann. Ich bin Rita Tönelt, war redaktionell verantwortlich, auch für den Schnitt. Die Tagebucheintragung hat Anna-Maria Tönelt gesprochen. Ich wünsche Ihnen noch einen schönen Tag. Tschüss.

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1: Um 15 Uhr mit Astrid Fietz. Der britische Premierminister Keir Starmer hat seinen Rücktritt angekündigt. Er wolle im Amt bleiben, bis ein Nachfolger bestimmt ist, erklärte der Labour-Politiker. Aus London Gabi Biesinger.
2: An der Seite seiner Frau Victoria trat Premierminister Keir Starmer vor die Tür von 10 Downing Street, wo sich schon seit dem frühen Morgen die Presse versammelt hatte. Er werde sein Amt als Parteivorsitzender der Labour Party niederlegen, so Starmer. Denn er habe seiner Partei zugehört, dass er offenbar nicht der Beste sei, um Labour in die nächsten Wahlen zu führen. König Charles III., das Staatsoberhaupt, habe er bereits über seine Entscheidung informiert. Der nationale Exekutivausschuss seiner Labour-Partei solle nun einen Zeitplan für die Regelung der Nachfolge aufstellen.
1: Der Ex-Bürgermeister der Metropolregion Manchester, Andy Burnham, hat mittlerweile erklärt, dass er für den Labour-Parteivorsitz kandidieren wird und somit auch Regierungschef werden will. Er stehe als Nachfolger von Keir Starmer zur Verfügung, schrieb Burnham auf Social Media. Die Vorschläge für eine große Rentenreform sorgen weiter für Diskussionen. Morgen will die Regierungskommission ein Gesamtkonzept vorlegen. Die SPD-Rentenexpertin Klose sagte heute im Morgenmagazin, es bringe nichts, sich jetzt über einzelne Punkte zu streiten. Aus Berlin, Anne-Kathrin Mellmann.
3: Es sei dem Gremium darum gegangen, sicherzustellen, dass die Rente den Lebensstandard für niedrige und mittlere Einkommen gewährleistet und zugleich nachhaltig finanziert ist. Es sei kein Menü, wo sich die Leute einzelne Punkte rausnehmen. Enthalten sind unter anderem Vorschläge zum späteren Renteneintrittsalter, gekoppelt an die durchschnittliche Lebenserwartung. Außerdem soll die abschlagsfreie Rente mit 63 wegfallen. Gitta Connemann, CDU-Staatssekretärin im Bundeswirtschaftsministerium, sprach im Morgenmagazin von sehr guten Signalen dafür, dass sich die Bundesregierung noch vor der Sommerpause auf ein Konzept einigt. Wörtlich, wir wissen, dass etwas geschehen muss. Anscheinend habe es in der Rentenkommission einen Gesamtkonsens über die Vorschläge gegeben. Das Gremium besteht mehrheitlich aus Wissenschaftlern und nur drei Politikern von SPD, CDU und CSU.
1: Mit Spitzenwerten von mehr als 40 Grad steuert die Hitzewelle in Frankreich auf ihren Höhepunkt zu. Für mehr als die Hälfte des Landes gilt die höchste Warnstufe. Auch Spanierinnen und Spanier leiden derzeit unter Extremhitze. Aus Madrid, Marc Hoffmann.
4: In nahezu allen Regionen Spaniens gelten derzeit offizielle Hitzewarnungen. Der spanische Wetterdienst hatte gestern, am Sonntag, an rund 75 Messstationen im Land Werte über 40 Grad gemessen. Vor allem im Nordwesten ist die Hitze derzeit ungewöhnlich intensiv. Die Behörden warnen ausdrücklich vor den Gesundheitsgefahren durch die extrem hohen Werte. Für die Urlaubsinsel Mallorca werden im Laufe des Tages Temperaturen um 39 Grad erwartet. Es gilt für das Innere der Insel die Warnstufe Orange, die zweithöchste von insgesamt drei, wegen erheblicher Gefahren für die Bevölkerung.
1: Für Nico Schlotterbeck ist die Fußball-WM gelaufen. Das hat der DFB bestätigt. Wegen einer Knöchelverletzung wird der Abwehrspieler vermutlich mehrere Monate ausfallen. Aus dem ARD-WM-Team Tim Brockmeier.
5: Der Verteidiger war im Spiel gegen Curaçao zur Pause verletzt ausgewechselt worden. Gestern dann gab es im Teamquartier des DFB eine detaillierte Untersuchung inklusive MRT und das brachte die Gewissheit. Schlotti wird uns auf dem Platz als herausragender Verteidiger mit seinem exzellenten Spielaufbau fehlen, so Bundestrainer Julian Nagelsmann zum Aus von Nico Schlotterbeck, der aller Voraussicht nach von jetzt an auf dem Platz von Antonio Rüdiger vertreten wird. Der war auch schon bei der Partie gegen Curaçao für ihn eingewechselt worden und hatte die Position neben Jonathan Tah eingenommen. Eine Nachnominierung ist nicht möglich. Die FIFA-Frist dafür ist mittlerweile abgelaufen. Nico Schlotterbeck wird trotz Verletzung zunächst bei der Mannschaft in den USA bleiben, um das Team von der Seite aus zu unterstützen, gab der DFB bekannt. Das ist ein schönes Zeichen, sagte Julian Nagelsmann dazu. Schlotti hat Einfluss auf das Team, auch neben dem Platz.
1: Handball-Bundesligist THW Kiel hat sich von Trainer Philipp Jicher getrennt. Der Verein teilte mit, dass der 44-Jährige freigestellt sei. Er begründete die Entscheidung mit der sportlichen Entwicklung in der vergangenen Saison. Der THW Kiel hat zum dritten Mal in Folge die Qualifikation für die Champions League verpasst. In der kommenden Spielzeit ist er zum ersten Mal seit 33 Jahren in keinem Europapokalwettbewerb dabei. Jicher hatte den Posten des Cheftrainers 2019 übernommen. Einen neuen Coach hat der Verein noch nicht präsentiert. Das waren die Nachrichten. Das Wetter in Norddeutschland. Viel Sonne, in Südniedersachsen einzelne Schauer oder Gewitter. 20 Grad auf Sylt bis 30 Grad in Wolfsburg. Nachts bleibt es trocken bei Tiefstwerten von 16 bis 9 Grad. Morgen sonnig und trocken bei 21 Grad auf Fehmarn bis 30 Grad in Hannover. Am Mittwoch und Donnerstag heiter und trocken bei 23 bis 35 Grad. Es ist gleich 15.05 Uhr.
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6: mit Sabine Kuse. Das Schulfilmfest hat vergangene Woche rund 500 Schülerinnen und Schüler in den Tegeler Filmpalast gelockt. Organisiert wurde es vom Bereich Jugend der Stadt Hildesheim mit Hilfe zahlreicher Unterstützer. Das Motto des diesjährigen Festes lautete Demokratie und eine resiliente Gesellschaft. Begleitend zum Filmprogramm luden zahlreiche Institutionen und Initiativen die Schülerinnen und Schüler an interaktive Stationen ein, um sich mit gesellschaftlich relevanten Themen auseinanderzusetzen. Bislang unbekannte Täter sind am Wochenende in eine Kindertagesstätte in Saarstedt eingebrochen. Sie hatten ein Fenster aufgehebelt und sämtliche Räume durchsucht. Ob etwas gestohlen wurde, steht noch nicht fest. Den entstandenen Schaden schätzt die Polizei auf etwa 1.000 Euro. In Förste bei Alfeld haben Fräsarbeiten an der Fahrbahn begonnen. Die Stadt Alfeld weist darauf hin, dass die beauftragte Firma heute Maßnahmen durchführt, weswegen die Fahrbahn erst gegen Abend hin wieder befahrbar sei. Ab kommenden Mittwoch starten dann die Asphaltarbeiten, wodurch die Straße bis Freitag 7 Uhr erneut für den Verkehr gesperrt werde.
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1: Um 16 Uhr mit Astrid Fietz. Der britische Premierminister Keir Starmer hat seinen Rücktritt angekündigt. Er wolle im Amt bleiben, bis ein Nachfolger bestimmt ist, erklärte der Labour-Politiker. Aus London Gabi Biesinger.
2: An der Seite seiner Frau Victoria trat Premierminister Keir Starmer vor die Tür von 10 Downing Street, wo sich schon seit dem frühen Morgen die Presse versammelt hatte. Er werde sein Amt als Parteivorsitzender der Labour Party niederlegen, so Starmer. Denn er habe seiner Partei zugehört, dass er offenbar nicht der Beste sei, um Labour in die nächsten Wahlen zu führen. König Charles III., das Staatsoberhaupt, habe er bereits über seine Entscheidung informiert. Der nationale Exekutivausschuss seiner Labour-Partei solle nun einen Zeitplan für die Regelung der Nachfolge aufstellen.
1: Der Ex-Bürgermeister der Metropolregion Manchester, Andy Burnham, hat mittlerweile erklärt, dass er für den Labour-Parteivorsitz kandidieren wird und somit auch Regierungschef werden will. Er stehe als Nachfolger von Keir Starmer zur Verfügung, schrieb Burnham auf Social Media. Städte, Landkreise und Gemeinden warnen angesichts immer neuer Rekorddefizite vor einem Finanzkollaps und sie fordern den Bund auf, die Sozialsysteme zukunftssicher aufzustellen. Aus Berlin Jakob Mayer.
3: Der Präsident des Deutschen Landkreistages Achim Brötel betonte, die Rücklagen vieler Kommunen seien vollständig aufgebraucht, die Zinsausgaben gingen steil nach oben. Er verlangte, die Kommunalfinanzen sofort wirksam zu stabilisieren. Der Bund müsse die Kosten im Sozialbereich begrenzen, anstatt ständig neue Versprechen zu machen. Der für die Kommunen vorgesehene Anteil am Sondervermögen werde den Niedergang zwar abfedern, aber nicht bremsen, erklärte Brötel. Der Präsident des Deutschen Städtetages und Leipziger Oberbürgermeister Burkhard Jung nannte die Lage historisch dramatisch. Wenn wir jetzt nicht handeln, läuft es völlig vor die Wand, so Jung. Er nannte es nicht hinnehmbar, dass beispielsweise die Sozialämter einen Großteil der Pflege finanzierten. Das Defizit der Kommunen liegt derzeit bei rund 30 Milliarden Euro. Ihre Vertreter beklagen, dass Bund und Länder Gesetze verabschieden und Ausgaben tätigen, für die faktisch Städte, Landkreise und Gemeinden aufkommen müssen.
1: Mit Spitzenwerten von mehr als 40 Grad steuert die Hitzewelle in Frankreich auf ihren Höhepunkt zu. Für mehr als die Hälfte des Landes gilt die höchste Warnstufe. Auch Spanierinnen und Spanier leiden derzeit unter Extremhitze. Aus Madrid, Marc Hoffmann.
4: In nahezu allen Regionen Spaniens gelten derzeit offizielle Hitzewarnungen. Der spanische Wetterdienst hatte gestern, am Sonntag, an rund 75 Messstationen im Land Werte über 40 Grad gemessen. Vor allem im Nordwesten ist die Hitze derzeit ungewöhnlich intensiv. Die Behörden warnen ausdrücklich vor den Gesundheitsgefahren durch die extrem hohen Werte. Für die Urlaubsinsel Mallorca werden im Laufe des Tages Temperaturen um 39 Grad erwartet. Es gilt für das Innere der Insel die Warnstufe Orange, die zweithöchste von insgesamt drei, wegen erheblicher Gefahren für die Bevölkerung.
1: Bei der Fußball-WM muss Bundestrainer Nagelsmann ohne Innenverteidiger und Linksfuß Nico Schlotterbeck weiter planen. Der Dortmunder hat sich schwer am Sprunggelenk verletzt. Aus Winston-Salem berichtet Tim Brockmeier.
5: Ich brauche noch etwas Zeit, um das Ganze zu verarbeiten und später darüber sprechen zu können. Was jetzt zählt, ist die Mannschaft. Sie verdient die volle Unterstützung, schreibt Nico Schlotterbeck bei Social Media. Kurz vorher war bekannt geworden, dass er sich im Spiel gegen die Elfenbeinküste eine Innenbandverletzung im linken Sprunggelenk zugezogen hatte. Schlotterbeck wird mehrere Monate ausfallen und damit auch bei der WM nicht mehr spielen können. Schlotti wird uns auf dem Platz als herausragender Verteidiger mit seinem exzellenten Spielaufbau fehlen, so Bundestrainer Julian Nagelsmann zum Aus von Nico Schlotterbeck, der aller Voraussicht nach von jetzt an auf dem Platz von Antonio Rüdiger vertreten wird. Der war auch schon bei der Partie gegen die Elfenbeinküste für ihn eingewechselt worden.
1: Handball-Bundesligist THW Kiel hat Cheftrainer Philipp Jicha entlassen. Hintergrund ist, dass das Team unter seiner Führung zuletzt nicht mehr die von der Vereinsspitze erwartete Leistung abgeliefert hat. Aus Kiel Frank Goldenstein.
6: Nur 17 Siege in 34 Spielen. Champions League und European League verpasst. Zu viel. Der THW trennt sich von Philipp Jicha. 8 Jahre prägte der Tscheche den Kieler Rückraum als Spieler. 7 Jahre coachte er das Team im Anschluss von der Bank. In beiden Funktionen sammelte die Vereinslegende etliche Titel, unter anderem 3-mal in der Champions League. Doch in der Bundesliga konnte er die hohen Erwartungen zuletzt nicht mehr erfüllen. In den vergangenen 3 Spielzeiten wurden die Kieler Handballer 2-mal Vierter und zuletzt sogar nur 6.
1: Das waren die Nachrichten. Das Wetter in Norddeutschland. Viel Sonne, in Südniedersachsen einzelne Schauer oder Gewitter. 20 Grad auf Sylt bis 30 Grad in Wolfsburg. Nachts bleibt es trocken bei Tiefstwerten von 16 bis 9 Grad. Morgen sonnig und trocken bei 21 Grad auf Fehmarn bis 30 Grad in Hannover. Und am Mittwoch und Donnerstag heiter und trocken bei 23 bis 35 Grad. Es ist gleich 16.05 Uhr.
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7: mit Sabine Kuse. Das Schulfilmfest hat vergangene Woche rund 500 Schülerinnen und Schüler in den Tegeler Filmpalast gelockt. Organisiert wurde es vom Bereich Jugend der Stadt Hildesheim mit Hilfe zahlreicher Unterstützer. Das Motto des diesjährigen Festes lautete Demokratie und eine resiliente Gesellschaft. Begleitend zum Filmprogramm luden zahlreiche Institutionen und Initiativen die Schülerinnen und Schüler an interaktive Stationen ein, um sich mit gesellschaftlich relevanten Themen auseinanderzusetzen. Bislang unbekannte Täter sind am Wochenende in eine Kindertagesstätte in Saarstedt eingebrochen. Sie hatten ein Fenster aufgehebelt und sämtliche Räume durchsucht. Ob etwas gestohlen wurde, steht noch nicht fest. Den entstandenen Schaden schätzt die Polizei auf etwa 1.000 Euro. In Förste bei Alfeld haben Fräsarbeiten an der Fahrbahn begonnen. Die Stadt Alfeld weist darauf hin, dass die beauftragte Firma heute Maßnahmen durchführt, weswegen die Fahrbahn erst gegen Abend hin wieder befahrbar sei. Ab kommenden Mittwoch starten dann die Asphaltarbeiten, wodurch die Straße bis Freitag 7 Uhr erneut für den Verkehr gesperrt werde.
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1: Um 17 Uhr mit Astrid Fietz. Nachdem der britische Premierminister Starmer seinen Rücktritt angekündigt hat, hat der aussichtsreichste Nachfolgekandidat Burnham bestätigt, dass er Premierminister werden möchte. Starmer erklärte, er werde die Amtsgeschäfte weiterführen, bis seine Nachfolge geklärt sei. Aus London, Gabi Biesinger.
2: Andy Burnham, bisher Bürgermeister von Greater Manchester, war erst vergangene Woche bei einer Nachwahl als Labour-Abgeordneter ins britische Unterhaus gewählt worden. Die Voraussetzung, um den scheidenden Premier Keir Starmer beerben zu können. Am Nachmittag wurde Burnham als Parlamentarier vereidigt. Zuvor hatte er auf der Plattform X Starmer für seine Arbeit gedankt und erklärt, er wolle sich um dessen Nachfolge bewerben. Nachdem zwei mögliche Konkurrenten von Burnham, der zurückgetretene Gesundheitsminister Wes Streeting und die ehemalige Partei-Vizechefin Angela Rayner, denen ebenfalls Ambitionen auf den Top-Job nachgesagt wurden, ihre Unterstützung für Burnham bekundet haben, sieht es nach einem Durchmarsch für den 56-jährigen Burnham aus. Er könnte schon Mitte Juli die britische Regierung führen.
1: Die deutschen Städte und Gemeinden warnen vor ihrem finanziellen Zusammenbruch. Am heutigen Aktionstag Kommunen am Limit haben Spitzenvertreter der Verbände Alarm geschlagen. Aus der NDR-Nachrichtenredaktion Inken Henkel.
3: Aufgebrauchte Rücklagen, leere Kassen. Für das laufende Jahr erwarten die Verbände ein Defizit von knapp 30 Milliarden Euro. Das gaben der Deutsche Städtetag, der Deutsche Landkreistag und der Deutsche Städte- und Gemeindebund bekannt. Der Präsident des Deutschen Landkreistags Brötel hat in Berlin gesagt, wenn es so weitergehe, würden die Schuldenberge der Kommunen regelrecht explodieren. Ein Grund sind steigende Ausgaben für die Pflege. Der Präsident des Deutschen Städtetags Jung nannte es nicht hinnehmbar, dass die Gemeinden einen Großteil der Pflege finanzierten.
1: Bundesgesundheitsministerin Warken hat Erwartungen an kurzfristige Änderungen bei den Medikamentenpreisen eine Absage erteilt. Hintergrund ist eine Untersuchung der US-Regierung zu den deutschen Preisregelungen. Aus Berlin, Isabel Karas.
4: Warken sagte beim Tag der offenen Tür der Bundesregierung, sie sehe im Rahmen ihrer Gesundheitsreform wenig Spielraum, um Washington entgegenzukommen. Damit reagierte sie auf eine offizielle Untersuchung der US-Regierung. Dabei soll geprüft werden, ob deutsche Preisregelungen für Medikamente US-amerikanische Pharmaunternehmen benachteiligen. Als Gegenmaßnahme erwägen die USA, Strafzölle zulasten Deutschlands einzuführen. Im Mittelpunkt der US-amerikanischen Kritik steht vor allem das geplante GKV-Beitragsstabilisierungsgesetz. Dieses könnte Pharmaunternehmen zu höheren Preisabschlägen verpflichten, also dazu, den Krankenkassen Rabatte auf Medikamente zu gewähren. Das ist ein Vorschlag, um das finanzielle Defizit der gesetzlichen Kassen in Deutschland auszugleichen. Die US-Regierung sieht darin eine gezielte Belastung US-amerikanischer Konzerne auf dem deutschen Markt.
1: Der frühere US-Notenbankchef Alan Greenspan ist tot. Er starb im Alter von 100 Jahren, wie US-Medien unter Berufung auf seine Ehefrau Andrea Mitchell berichten. Greenspan leitete 19 Jahre lang bis 2006 die US-Notenbank Federal Reserve und prägte die Geldpolitik der Vereinigten Staaten. Er war dafür bekannt, sich als Notenbankchef bewusst nicht eindeutig festzulegen und oft vage zu bleiben. Bei der Fußball-WM muss Bundestrainer Nagelsmann ohne Innenverteidiger und Linksfuß Nico Schlotterbeck weiter planen. Der Dortmunder hat sich schwer am Sprunggelenk verletzt. Aus Winston-Salem berichtet Tim Brockmeier.
5: Ich brauche noch etwas Zeit, um das Ganze zu verarbeiten und später darüber sprechen zu können. Was jetzt zählt, ist die Mannschaft. Sie verdient die volle Unterstützung, schreibt Nico Schlotterbeck bei Social Media. Kurz vorher war bekannt geworden, dass er sich im Spiel gegen die Elfenbeinküste eine Innenbandverletzung im linken Sprunggelenk zugezogen hatte. Schlotterbeck wird mehrere Monate ausfallen und damit auch bei der WM nicht mehr spielen können. Schlotti wird uns auf dem Platz als herausragender Verteidiger mit seinem exzellenten Spielaufbau fehlen, so Bundestrainer Julian Nagelsmann zum Aus von Nico Schlotterbeck, der aller Voraussicht nach von jetzt an auf dem Platz von Antonio Rüdiger vertreten wird. Der war auch schon bei der Partie gegen die Elfenbeinküste für ihn eingewechselt worden.
1: Handball-Bundesligist THW Kiel hat sich von Trainer Philipp Jicha getrennt. Der Verein teilte mit, dass der 44-Jährige freigestellt sei. Er begründete die Entscheidung mit der sportlichen Entwicklung in der vergangenen Saison. Der THW hat in der Bundesliga Platz 6 erreicht und zum dritten Mal in Folge die Qualifikation für die Champions League verpasst. In der kommenden Spielzeit ist er zum ersten Mal seit 33 Jahren in keinem Europapokalwettbewerb dabei. Das waren die Nachrichten. Das Wetter in Norddeutschland. Heiter und trocken. In Südniedersachsen einzelne Schauer oder Gewitter. 17 bis 28 Grad. In der Nacht bleibt es trocken. Tiefstwerte 16 bis 9 Grad. Morgen viel Sonne und trocken. Höchstwerte 21 Grad auf Fehmarn bis 30 Grad in Göttingen. Es ist 17.05 Uhr.
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6: mit Sabine Kuse. Das Schulfilmfest hat vergangene Woche rund 500 Schülerinnen und Schüler in den Tegeler Filmpalast gelockt. Organisiert wurde es vom Bereich Jugend der Stadt Hildesheim mit Hilfe zahlreicher Unterstützer. Das Motto des diesjährigen Festes lautete Demokratie und eine resiliente Gesellschaft. Begleitend zum Filmprogramm luden zahlreiche Institutionen und Initiativen die Schülerinnen und Schüler an interaktive Stationen ein, um sich mit gesellschaftlich relevanten Themen auseinanderzusetzen. Bislang unbekannte Täter sind am Wochenende in eine Kindertagesstätte in Saarstedt eingebrochen. Sie hatten ein Fenster aufgehebelt und sämtliche Räume durchsucht. Ob etwas gestohlen wurde, steht noch nicht fest. Den entstandenen Schaden schätzt die Polizei auf etwa 1.000 Euro. In Förste bei Alfeld haben Fräsarbeiten an der Fahrbahn begonnen. Die Stadt Alfeld weist darauf hin, dass die beauftragte Firma heute Maßnahmen durchführt, weswegen die Fahrbahn erst gegen Abend hin wieder befahrbar sei. Ab kommenden Mittwoch starten dann die Asphaltarbeiten, wodurch die Straße bis Freitag 7 Uhr erneut für den Verkehr gesperrt werde.
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7: Und damit viel Spaß und herzlich willkommen beim Abendmagazin auch von mir. Ich bin Sidas Wieprecht und wir beschäftigen uns jetzt in der ersten Stunde erstmal mit dem allseits bekannten City Beach. Danach kommen die Lokalnachrichten und gegen Ende der Stunde um Viertel vor geht es nochmal um die V-Tipps für heute Abend, falls wir noch nichts vorhaben sollten, aber trotzdem Lust drauf, etwas zu unternehmen. Vorher spielen wir aber noch ein paar Songs zum Ankommen.

0: Couchsurfing. Das hat nichts damit zu tun, dass man irgendwie mit einem Möbelstück auf Wellen reitet. Das hat einen ganz anderen Hintergrund, der eher an sowas wie Airbnb erinnert. Kannst du mir kurz erklären, worin du den wesentlichen Unterschied zu, ja, so etwas wie Bed and Breakfast oder auch anderen Unterkünften siehst?
1: Also der größte Unterschied ist wahrscheinlich, dass Couchsurfing ein nicht kommerzielles und kostenloses Angebot ist. Es ist auch gewünscht, dass man den Kontakt mit den hostenden Personen sucht. Genau, und da wirklich mit Locals, die auch in der Wohnung wohnen, ja, in den Kontakt kommen.
0: Du hast es jetzt schon von beiden Seiten erlebt, einmal als Couchsurfende und als Host ebenso. Ich weiß jetzt nicht, wie da so die Durchschnittserfahrung aussieht, aber hast du vielleicht ein paar besonders positive oder vielleicht sogar negative Erfahrungen gemacht?
1: Also ich ganz persönlich habe nur positive Erfahrungen gemacht, ja, als Couchsurfende Person war ich einmal trampen von Hildesheim nach Kopenhagen und war dann irgendwo abends in Lübeck gestrandet und konnte von dort nicht mehr weiter. Ich habe relativ kurzfristig dann nach einer Unterkunft gesucht und ja, konnte dann unterkommen bei einem jungen Menschen, der aus vor wenigen Monaten aus Afghanistan erst hergekommen war. Genau, es war ungefähr zur Hochzeit der ja, Geflüchtetenkrise. Und wir haben uns dann sehr intensiv über seine Fluchterfahrung unterhalten. Das war eine sehr berührende und schöne Begegnung. Ja, weil es sofort eine Offenheit und eine Tiefe hatte, obwohl wir uns gerade erst kennengelernt haben. Als hostende Person war, glaube ich, das schönste Erlebnis, als auch eines Abends wir eine Nachricht bekamen. In meiner WG haben wir das gemacht, von zwei Franzosen, die gerade auf einer großen Europatour waren und dann auch relativ kurzfristig ja, ein Bett suchten. Wir haben dann gleich angenommen, wir wollten die ja nicht auf der Straße schlafen lassen. Und es hat dann aber irgendwie total gut gepasst. Also es hat sofort geklickt. Wir sind dann noch nachts durch um die Häuser gezogen, in Hildesheims Kneipen. Es gab dann sogar noch einen Rückbesuch. Also wir haben sie dann in Annecy nochmal besucht, waren da auf dem Geburtstag, in einem schönen Landhaus. Genau, und es war einfach ja, schön, jemandem zu begegnen, mit dem man sich gleich sofort so gut versteht.
0: Was verschiedene Hosts anbieten können, das kann sich vermutlich ja auch groß unterscheiden voneinander. Vielleicht haben die einen nur eine Fläche am Boden für eine Matratze, die anderen eine richtige Couch, die dritten ein Gästezimmer und vielleicht gibt irgendjemand ja auch noch Essen dazu aus. Oder läuft das normalerweise anders ab?
1: Ich glaube, was genau angeboten wird, ist auch immer ein bisschen Verhandlungssache, je nachdem, wie viel die hostende Person vielleicht auch gerade an Zeit übrig hat. Aber es ist schon so, dass man oft zusammen kocht, auch abends sich unterhält, zumindest über ja, die Reise, die man gerade vornimmt. Oft ist es dann so, dass der Gast oder die Gästin das Essen dann bezahlt. Ja, aber Hauptsache, man hat eine schöne Zeit zusammen.
0: Das klingt wieder mal richtig, richtig schön und sehr gemütlich. So gemeinsam kochen, vielleicht am Abend, wenn es draußen regnet und Kontakte knüpfen. Das ist natürlich auch noch mal ein großer Aspekt, den du auch zweimal jetzt erwähnt hast. Ja, was würdest du sagen, für wen Couchsurfing sich besonders anbietet, wer da vielleicht besonders viel Spaß dran hat und was das für eine Erfahrung ist so im Kern?
1: Ich würde sagen, es ist auf jeden Fall eine tolle Erfahrung für alle Leute, die neugierig sind, die gerne Menschen kennenlernen, die extrovertiert sind. Ja, da muss man sich schon drauf einlassen wollen.

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1: Um 5:30 mit Sabine Kuse. Die Schlagzeilen. 500 Schüler tummeln sich beim Hildesheimer Schulfilmfest. Unbekannte Täter brechen in Sarstädter Kindertagesstätte ein. Fräsarbeiten bei Straßenbaumaßnahme in Förstel haben begonnen. Und EFI baut Anzahl der Ladestationen weiter aus. Die Meldungen im Einzelnen. Das Hildesheimer Schulfilmfest vergangene Woche lockte rund 500 Schülerinnen und Schüler aus Stadt und Landkreis in den Tegeler Filmpalast. Die Veranstaltung stand in diesem Jahr unter dem Motto Demokratie und eine resiliente Gesellschaft. Die Schülerinnen und Schüler waren eingeladen, gesellschaftliche Themen auf kreative, lebensnahe und zugleich unterhaltsame Weise zu entdecken und zu reflektieren und sich gemeinsam mit aktuellen gesellschaftlichen Fragestellungen auseinanderzusetzen. Ziel des Schulfilmfestes sei es, mit Hilfe von pädagogisch ausgewählten Filmen jungen Menschen die Bedeutung demokratischer Werte näher zu bringen und sie für gesellschaftliche Teilhabe sowie persönliche Resilienz zu sensibilisieren, erklärt Klaus Karpstein vom Bereich Jugend der Stadt. Begleitend zum Filmprogramm luden zahlreiche Institutionen und Initiativen die Schülerinnen und Schüler an interaktiven Stationen dazu ein, sich mit gesellschaftlich relevanten Themen auseinanderzusetzen. Informationen zur Kommunalwahl bot die Stadt Hildesheim an einem Infostand, ergänzt von Interviews mit Radio Tonkuhle. Bisher unbekannte Täter sind in der Zeit von Freitag 21 Uhr auf Sonntag 9.45 Uhr in die Kindertagesstätte im Karl-Orff-Weg in Sarstedt eingebrochen. Laut ersten Ermittlungen gelangten die Täter in das Gebäude, in dem sie ein Fenster aufhebelten. Im Gebäude wurden sämtliche Räumlichkeiten durchsucht. Ob etwas entwendet wurde, konnte zum jetzigen Zeitpunkt nicht festgestellt werden. Die Polizei schätzt den am Gebäude entstandenen Sachschaden auf ca. 1.000 Euro. Zu einem Einbruchsversuch kam es hingegen in der Nacht auf Freitag. In der Zeit von Donnerstag 20 Uhr auf Freitag 5.30 Uhr hatten unbekannte Täter versucht, in das Gymnasium Sarstedt einzubrechen. Sie scheiterten jedoch bei dem Versuch, zwei Fenster und eine Tür aufzuhebeln. Der dabei entstandene Schaden beläuft sich auf ca. 800 Euro. Zeugen, die Beobachtungen gemacht haben oder sachdienliche Hinweise geben können, werden gebeten, sich bei der Polizei in Sarstedt zu melden. Im ersten Bauabschnitt der Straßenbaumaßnahme zwischen dem Ortseingang Förste bei Alfeld und dem Bahnübergang in Richtung Röllinghausen haben die Fräsarbeiten begonnen. Die Stadt Alfeld weist darauf hin, dass durch das Auftragen eines Haftklebers durch die beauftragte Firma ein Befahren des Bereichs ab 15 Uhr am Montag nicht mehr möglich sei. Die Strecke könne erst am Abend wieder freigegeben werden. Es ist mit Kleberückständen an Fahrzeugen zu rechnen. Für die weitere Dauer der Arbeiten könnten Fahrzeuge der Anwohnerinnen und Anwohner auf der rechten Seite der Kreisstraße in Richtung Alfeld abgestellt werden. Auch Einsatzfahrzeuge könnten den Bereich im Notfall jederzeit befahren. Ab kommenden Mittwoch werde mit dem Asphalteinbau von der Einmündung am Bahnübergang in Richtung Ortsausgang begonnen. Der Baustellenbereich ist dann bis Freitag ca. 7 Uhr für Fahrzeuge vollständig gesperrt. Die EFI Energieversorgung Hildesheim hat erneut neue Ladestationen für Elektroautos im Hildesheimer Stadtgebiet und in Sarstedt in Betrieb genommen und erhöht damit deren Gesamtzahl auf insgesamt 192 mit allein 137 im Stadtgebiet Hildesheim. Diese neuen Ladestationen seien mit jeweils zwei Ladepunkten ausgestattet, sodass an ihnen zwei Elektroautos gleichzeitig laden können, teilt das Unternehmen mit. Die neuen Ladesäulen befinden sich in Hildesheim in den Straßen Hückedahl, am Propsteihof, Weingärten, im Kniepe und hinter der Michaeliskirche. In Sarstedt sind Ladepunkte in der Straße Lappenberg und Bachstraße hinzugekommen. Die EFI treibe den mit der Stadt Hildesheim abgestimmten Ausbau der öffentlichen Ladeinfrastruktur weiter voran, um die E-Mobilität für die Stadt und die Region Hildesheim zu ermöglichen, heißt es weiter. Für das Jahr 2026 sei ein weiterer Ausbau von 22 Ladepunkten geplant.
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1: Sonne und Wolken wechseln sich heute Abend ab, aber die Temperaturen sind weiterhin sommerlich und liegen heute Abend bei 28 Grad. Ein leichter Wind aus Nordosten sorgt für etwas Kühlung. In der kommenden Nacht lösen sich die Wolken dann auf und die Werte sinken auf 16 Grad. Die weiteren Aussichten. Ab morgen steigen die Werte weiter an. Am morgigen Dienstag liegen sie bei maximal 29 Grad und das bei wolkenlosem Himmel. Es weht weiter ein leichter Wind aus nördlicher Richtung und auch die Nacht zum Mittwoch wird wieder sternenklar bei Temperaturen um 15 Grad. Ab Mittwoch liegen die Werte dann wieder über der 30-Grad-Marke. Am Mittwoch selbst liegt der Höchstwert bei 33 Grad. Aktivitäten sollten dann in die Morgen- oder Abendstunden verlegt werden. In der Nacht zu Donnerstag bekommen wir dann eine tropische Nacht, also eine Nacht, in der die Temperaturen nicht unter 20 Grad sinken. Soweit die Meldungen.
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1: mit Sabine Kruse. Wer sich für einen sozialen Beruf nach der Schule interessiert, aber noch unschlüssig ist, wohin die Reise gehen soll, der kann sich in dieser Woche beim Jugendsozialforum in der Arniken-Galerie einen Überblick verschaffen. Dort präsentieren sich verschiedene Organisationen und informieren über Praktika oder mögliche Ausbildungen. Um ins Gespräch zu kommen, werden zahlreiche Mitmachaktionen angeboten. Und wer nicht unbedingt aktiv werden will, kann sich auch einfach nur umsehen und Leute kennenlernen. Das Jugendsozialforum von heute Montag bis Mittwoch in der Arniken-Galerie, jeweils von 9 bis 14 Uhr. Der Eintritt ist frei. Das TFN bietet heute gleich zwei Gründe, vorbeizuschauen. Zum einen kann man ab 18.10 Uhr im Theatergarten ein Best of Musicals genießen. Annemarie Purkert und Andreas Unsicker nehmen Sie mit auf eine Zeitreise durch die Welt des Musicals mit Songs von den 1950ern bis heute. Dabei werden Sie den ein oder anderen Klassiker entdecken, aber auch Geheimtipps halten die beiden für Sie bereit. Ab 19.30 Uhr zeigt das TFN dann im großen Haus H.W. Milk Reimagined, die Oper über die Geschichte des amerikanischen Bürgerrechtlers H.W. Milk und seinen Kampf um die Gleichberechtigung gleichgeschlechtlicher Paare, mit erschreckenden Parallelen in unserer heutigen Zeit. Die Vorführung im Theatergarten beginnt um 18.10 Uhr und ist kostenfrei. Die Vorstellung im Großen Haus beginnt um 19.30 Uhr und hier bekommt man Karten ab 13,50 Euro. Sind Sie schon einmal geghostet worden? Also haben Sie Freunde oder Verwandte, die sich plötzlich nicht mehr gemeldet haben oder regelrecht verschwunden sind? Das ist nicht nur ein seltsames Gefühl, es hinterlässt auch viele offene Fragen. Das Kollektiv Flüsterkulisse hat sich dem Thema angenommen und daraus ihre Echokammern geschaffen. In einem Schaufenster in der Fußgängerzone Ecke Almstraße, Waldstraße haben sie Puppen installiert, die Passanten ihre Geschichte erzählen. Über QR-Codes können sie sich drei Monologe anhören. Vor allem in der Dämmerung lohnt sich ein Besuch. Die Installation kostet nichts. Wann Sie diese besuchen, bestimmen Sie. Das waren die Veranstaltungstipps für heute Montag, den 22. Juni. Weitere finden Sie auf stadtmagazin-public.de.
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1: Um 18 Uhr mit Klaas Christoffersen. Nachdem der britische Premierminister Starmer seinen Rücktritt angekündigt hat, hat der aussichtsreichste Nachfolgekandidat Burnham bestätigt, dass er Premierminister werden möchte. Starmer erklärte, er werde die Amtsgeschäfte weiterführen, bis seine Nachfolge geklärt sei. Aus London, Gabi Biesinger.
2: Andy Burnham, bisher Bürgermeister von Greater Manchester, war erst vergangene Woche bei einer Nachwahl als Labour-Abgeordneter ins britische Unterhaus gewählt worden. Die Voraussetzung, um den scheidenden Premier Keir Starmer beerben zu können. Am Nachmittag wurde Burnham als Parlamentarier vereidigt. Zuvor hatte er auf der Plattform X Starmer für seine Arbeit gedankt und erklärt, er wolle sich um dessen Nachfolge bewerben. Nachdem zwei mögliche Konkurrenten von Burnham, der zurückgetretene Gesundheitsminister Wes Streeting und die ehemalige Partei-Vizechefin Angela Rayner, denen ebenfalls Ambitionen auf den Top-Job nachgesagt wurden, ihre Unterstützung für Burnham bekundet haben, sieht es nach einem Durchmarsch für den 56-jährigen Burnham aus. Er könnte schon Mitte Juli die britische Regierung führen.
1: Der Präsident des Deutschen Städtetags Jung schlägt Alarm wegen der finanziellen Lage der Kommunen. Am heutigen Aktionstag unter dem Motto Kommunen am Limit nannte der Oberbürgermeister von Leipzig die Lage vor Journalisten in Berlin historisch dramatisch.
3: Wenn wir jetzt nicht handeln, dann läuft es völlig vor die Wand, um es deutlich zu sagen. Schon jetzt wird der Rotstift angesetzt, drastische Einsparungen werden vor Ort durchgeführt. Heute müssen wir schon vieles zusammenstreichen, was eigentlich dringend gebraucht wird. Sanierung von Schulen und Kitas wird zurückgestellt. Die Straßenreparaturen werden zurückgestellt. Die Öffnungszeiten von Bibliotheken, Schwimmbädern, Museen, Sportplätzen werden reduziert. In der Schulsozialarbeit gibt es Einsparungen, ebenso wie bei der Hilfe für Seniorinnen und Senioren. Obdachlosenhilfe wurde genannt. Sportförderung, Stadtfeste und Veranstaltungen. Busse und Bahnen, Riesenthema, der öffentliche Nahverkehr ist kaum noch finanzierbar und nicht zuletzt auch beim eigenen Personal.
1: Der Präsident des Deutschen Städtetags Jung. Die USA haben die Sanktionen gegen iranisches Öl für 2 Monate ausgesetzt. Das US-Finanzministerium teilte mit, der Iran könne Öl ab sofort wieder weitgehend frei handeln. Das sei eine Ausnahme im Zuge des Rahmenabkommens zur Beendigung des Krieges. Mit einer sogenannten Generallizenz darf der Iran wieder Rohöl, aber auch Benzin oder Diesel befördern und verkaufen. Die Genehmigung gilt vorerst bis zum 21. August, schreibt das US-Finanzministerium. Der Iran zählt zu den größten Ölproduzenten der Welt. Der frühere US-Notenbankchef Alan Greenspan ist tot. Nach Angaben seiner Ehefrau starb er an Komplikationen infolge seiner Parkinson-Erkrankung. Greenspan wurde 100 Jahre alt. Aus New York, Martin Ganselmeier.
4: Greenspan galt vielen Amerikanern als Magier der Märkte. Ihm und nicht den 4 US-Präsidenten, mit denen er zusammenarbeitete, sei zu verdanken, dass die US-Wirtschaft von 1991 bis 2001 die längste Wachstumsphase ihrer Geschichte erlebte. Greenspan glaubte lange Zeit an die Selbstheilungskräfte des Marktes und setzte auf niedrige Zinsen und Deregulierung. Dies wurde ihm kurz nach Ende seiner Karriere zum Verhängnis. 2008 kam es zum Zusammenbruch des US-Immobilienmarktes und zur schlimmsten Finanzkrise seit der Großen Depression. Greenspans Image litt erheblich, gaben ihm doch viele die Schuld an der gefährlichen Blasenbildung und mangelnder Aufsicht der Finanzmärkte.
1: Bei der Fußball-WM muss Bundestrainer Nagelsmann ohne Innenverteidiger und Linksfuß Nico Schlotterbeck weiter planen. Der Dortmunder hat sich schwer am Sprunggelenk verletzt. Aus Winston-Salem berichtet Tim Brockmeier.
5: Ich brauche noch etwas Zeit, um das Ganze zu verarbeiten und später darüber sprechen zu können. Was jetzt zählt, ist die Mannschaft. Sie verdient die volle Unterstützung, schreibt Nico Schlotterbeck bei Social Media. Kurz vorher war bekannt geworden, dass er sich im Spiel gegen die Elfenbeinküste eine Innenbandverletzung im linken Sprunggelenk zugezogen hatte. Schlotterbeck wird mehrere Monate ausfallen und damit auch bei der WM nicht mehr spielen können. Schlotti wird uns auf dem Platz als herausragender Verteidiger mit seinem exzellenten Spielaufbau fehlen, so Bundestrainer Julian Nagelsmann zum Aus von Nico Schlotterbeck, der aller Voraussicht nach von jetzt an auf dem Platz von Antonio Rüdiger vertreten wird. Der war auch schon bei der Partie gegen die Elfenbeinküste für ihn eingewechselt worden.
1: Das waren die Nachrichten. Das Wetter in Norddeutschland. Heiter und trocken, in Südniedersachsen einzelne Schauer oder Gewitter, 17 bis 28 Grad. In der Nacht bleibt es trocken, Tiefstwerte 16 bis 9 Grad. Morgen viel Sonne und trocken, Höchstwerte 21 Grad auf Fehmarn bis 30 Grad in Göttingen und am Mittwoch und am Donnerstag sonnig und meist trocken bei 23 bis 35 Grad. Es ist 18.05 Uhr.
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6: mit Sabine Kuse. Das Schulfilmfest hat vergangene Woche rund 500 Schülerinnen und Schüler in den Tegeler Filmpalast gelockt. Organisiert wurde es vom Bereich Jugend der Stadt Hildesheim mit Hilfe zahlreicher Unterstützer. Das Motto des diesjährigen Festes lautete Demokratie und eine resiliente Gesellschaft. Begleitend zum Filmprogramm luden zahlreiche Institutionen und Initiativen die Schülerinnen und Schüler an interaktive Stationen ein, um sich mit gesellschaftlich relevanten Themen auseinanderzusetzen. Bislang unbekannte Täter sind am Wochenende in eine Kindertagesstätte in Saarstedt eingebrochen. Sie hatten ein Fenster aufgehebelt und sämtliche Räume durchsucht. Ob etwas gestohlen wurde, steht noch nicht fest. Den entstandenen Schaden schätzt die Polizei auf etwa 1.000 Euro. In Förste bei Alfeld haben Fräsarbeiten an der Fahrbahn begonnen. Die Stadt Alfeld weist darauf hin, dass die beauftragte Firma heute Maßnahmen durchführt, weswegen die Fahrbahn erst gegen Abend hin wieder befahrbar sei. Ab kommenden Mittwoch starten dann die Asphaltarbeiten, wodurch die Straße bis Freitag 7 Uhr erneut für den Verkehr gesperrt werde.
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7: Und damit fängt offiziell auch die zweite Stunde des Abendmagazins an. Mein Name ist Silas Wieprecht und jetzt kommen wir zu einem, naja, fast schon etwas ausgeweiteten Veranstaltungstipp. Couchsurfing. Haben Sie vielleicht noch nicht von gehört? Es geht auf jeden Fall gleich damit weiter. Dann natürlich die News wieder mal und gegen Ende die Kurzandacht, auf die Sie sich schon freuen können. Aber wieder mal vorher ein bisschen Musik zum Eingrooven.

0: worauf man sich schon jetzt freuen kann, darüber habe ich, Silas Wieprecht, mit Fritz S. Aberg, dem Geschäftsführer der Hildesheim Marketing GmbH, sowie Friederike Schierz, die Teamleiterin des City Managements bei der Hildesheim Marketing GmbH ist, unterhalten. Hildesheim Marketing ist im Sommer unter anderem für den hiesigen City Beach bekannt. Und zumal der schon eine ziemliche Tradition hier in der Stadt auch sein mag, gibt es jetzt einige neue Inhalte. Herr Aberg, was würden Sie sagen, ist so Ihr Highlight? Was sehen Sie als die größte Neuerung des City Beaches an?
1: Wir haben ja im letzten Jahr hier schon mit einem tatsächlichen Redesign angefangen mit dem City Beach und in diesem Jahr ist das nochmal deutlich fortgeführt worden. Allein wenn man jetzt schon beim Aufbau hier durchgeht, sieht man, dass er komplett anders aussieht als in den letzten Jahren. Gerade der Aufbau mit der neuen Villa-Hütte gibt nochmal einen ganz neuen Akzent für die Veranstaltung. Das Sportfeld rückt in die Mitte, also es gibt auch optisch ganz viele Unterschiede und Neuerungen, aber auch bei den Veranstaltungen ist viel Neues dazugekommen. Da wird aber sicherlich gleich meine Kollegin noch was dazu sagen.
0: Darauf hoffe ich. Ein paar Worte sind mir vorhin noch besonders im Sinn geblieben. Das war einmal der Sonnenstrom, der hier definitiv auch im Fokus steht und dem Ganzen einen schönen Rahmen gibt. Und Dart. Dart hat eine Rolle gespielt. Ich sehe jetzt nicht unbedingt so sofort den großen Zusammenhang zwischen dem City Beach und dem Dartspiel, aber vielleicht können Sie mir den kurz erläutern, Frau Schierz.
2: Ich als absoluter Dart-Experte sage da sehr gerne was zu. Nein, das Thema wurde an uns herangetragen durch die GBG, ist gerade bei der GBG auch ein großes Thema. Und wir haben uns gedacht, warum nicht? Dart wird ja sonst in der Halle gespielt, warum nicht auf dem City Beach? Wir haben uns Gedanken gemacht, haben einen guten Ort gefunden und versuchen das jetzt einfach mal. An 5 Terminen dürfen alle vorbeikommen, sich vor Ort anmelden und wir spielen halt andersrum, nicht von 509 Punkten nach unten, sondern von unten nach oben. Jeder hat 2 Versuche, die werden aufgeschrieben und nach diesen 5 Terminen wird geguckt, die 20 Besten gewinnen einen Workshop mit einem Dart-Profi.
0: Und damit man hier in der Hitze nicht zu sehr vor sich hinschmort, gibt es auch gratis Sonnencreme, habe ich rausgehört. Wie kam es dazu?
2: Ich habe mir Gedanken gemacht, hatte die Idee, habe mögliche Kooperationspartner angeschrieben und wir haben jetzt DM gewinnen können. DM sponsert gratis Sonnencreme auf dem City Beach.
0: Wenn man allerdings Sonnencreme aufgetragen hat und die vielleicht vom Dartspiel auch ganz schön müde wird, dann will man vielleicht einen Happen zu sich nehmen. Herr Aberg, die Gastro ist diesmal auch etwas umfangreicher als die letzten Jahre. Was ist denn diesmal dabei?
1: Gerade das Essensangebot haben wir deutlich überarbeitet, auch in Zusammenarbeit mit der Villa del Angelo, die hier eben mit dabei ist. Da darf man sich auf vieles freuen. Es gibt also auch vieles, was man einfach gut auf die Hand nehmen kann für die ganze Familie. Also vorbeikommen, entdecken und da wird sich auch immer mal wieder was ändern.
0: Etwas, das sich jetzt vielleicht im Vergleich zum Weihnachtsmarkt geändert hat, ist die Dachterrasse. Ich will jetzt nicht auf dem Weihnachtsmarkt zu sehr stehen bleiben, aber die ist jetzt zugänglicher als vorher. Das freut uns alle, oder?
1: Mittlerweile gibt es da auch alle Genehmigungen, um auch mehr Leute oben drauf lassen zu dürfen. Und dementsprechend kann die, gesponsert durch die Sparkasse, tatsächlich auch für Veranstaltungen genutzt und gebucht werden. Ist ein ganz toller Ort, von wo aus man einen Blick über den gesamten Beach hat. Und ich glaube, dass die sich sehr, sehr großer Beliebtheit erfreuen wird.
0: Zu den Sponsoren, die gerade schon angesprochen wurden, neben der Sparkasse sind auch noch andere dabei. Frau Schierz, wer ist denn involviert?
2: Ja, als Premium-Sponsoren sind dieses Jahr dabei die GBG, die Sparkasse, EFI und EFI Solarmeile. Und bei den Hauptsponsoren Getränke Schwertfeger, Sharp, unterstützt uns mit allen möglichen Holzbauteilen auf dem Beach, Einbecker, Brand Motions, VGH, die Arnikengalerie, Heat Zukunft, Kaiki Autoservice, Saber Park, die Hildesheimer Allgemeine und die KWG. Und wir bedanken uns natürlich ganz herzlich bei RRT Events, Daniel Winter, der uns überhaupt hier unterstützt und den ganzen Aufbau macht, den Sand schaufelt und sich jedes Jahr wieder Gedanken macht, wie wir was umsetzen können, was ich mir ausdenke. Wir haben natürlich auch noch weitere Bandensponsoren, also ohne die wäre es auch nicht möglich, da zählen auch noch einige dazu.
0: Und das funktioniert, man sieht schon, es ist ein Projekt, das im Grunde wieder ganz Hildesheim involviert. Und alle halten hier zusammen und sorgen dafür, dass der Sommer für Hildesheim, für die Stadt, für die Einwohner umso bemerkenswerter wird. Worauf freuen Sie sich besonders?
1: Vor allem natürlich auf gutes Wetter, auf gute Laune, viele Gäste, die hierher kommen. Es soll einfach ein Ort sein, wo man sich wohlfühlt. Ohne Verzehrzwang, einfach wo man sich gut fühlen kann und schöne Zeit verbringen kann.
2: Ich freue mich auf gute Gespräche, entspannte Stunden, die ich mal nicht mit Arbeit hier verbringe, sondern mich wirklich auch abends mal hinsetzen kann und Freunde treffen kann und einfach Urlaub mitten in der Innenstadt machen kann.
0: Der City Beach vom 26. Juni bis 16. August auf dem Platz an der Lilie ist frei zugänglich und kostenlos. Vergessen Sie nur nicht, sich vorher einzucremen.

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2: Um 6:30 mit Sabine Kuse. Die Schlagzeilen. 500 Schüler tummeln sich beim Hildesheimer Schulfilmfest. Unbekannte Täter brechen in Saarstädter Kindertagesstätte ein. Fräsarbeiten bei Straßenbaumaßnahme in Förstel haben begonnen. Und EFI baut Anzahl der Ladestationen weiter aus. Die Meldungen im Einzelnen. Das Hildesheimer Schulfilmfest vergangene Woche lockte rund 500 Schülerinnen und Schüler aus Stadt und Landkreis in den Tegger Filmpalast. Die Veranstaltung stand in diesem Jahr unter dem Motto Demokratie und eine resiliente Gesellschaft. Die Schülerinnen und Schüler waren eingeladen, gesellschaftliche Themen auf kreative, lebensnahe und zugleich unterhaltsame Weise zu entdecken und zu reflektieren und sich gemeinsam mit aktuellen gesellschaftlichen Fragestellungen auseinanderzusetzen. Ziel des Schulfilmfestes sei es, mithilfe von pädagogisch ausgewählten Filmen jungen Menschen die Bedeutung demokratischer Werte näher zu bringen und sie für gesellschaftliche Teilhabe sowie persönliche Resilienz zu sensibilisieren, erklärt Klaus Karpstein vom Bereich Jugend der Stadt. Begleitend zum Filmprogramm luden zahlreiche Institutionen und Initiativen die Schülerinnen und Schüler an interaktiven Stationen dazu ein, sich mit gesellschaftlich relevanten Themen auseinanderzusetzen. Informationen zur Kommunalwahl bot die Stadt Hildesheim an einem Infostand, ergänzt von Interviews mit Radio Tonkuhle. Bisher unbekannte Täter sind in der Zeit von Freitag 21 Uhr auf Sonntag 9.45 Uhr in die Kindertagesstätte im Karl-Orff-Weg in Saarstedt eingebrochen. Laut ersten Ermittlungen gelangten die Täter in das Gebäude, in dem sie ein Fenster aufhebelten. Im Gebäude wurden sämtliche Räumlichkeiten durchsucht. Ob etwas entwendet wurde, konnte zum jetzigen Zeitpunkt nicht festgestellt werden. Die Polizei schätzt den am Gebäude entstandenen Sachschaden auf ca. 1.000 Euro. Zu einem Einbruchsversuch kam es hingegen in der Nacht auf Freitag. In der Zeit von Donnerstag 20 Uhr auf Freitag 5.30 Uhr hatten unbekannte Täter versucht, in das Gymnasium Saarstedt einzubrechen. Sie scheiterten jedoch bei dem Versuch, zwei Fenster und eine Tür aufzuhebeln. Der dabei entstandene Schaden beläuft sich auf ca. 800 Euro. Zeugen, die Beobachtungen gemacht haben oder sachdienliche Hinweise geben können, werden gebeten, sich bei der Polizei in Saarstedt zu melden. Im ersten Bauabschnitt der Straßenbaumaßnahme zwischen dem Ortseingang Förste bei Alfeld und dem Bahnübergang in Richtung Röllinghausen haben die Fräsarbeiten begonnen. Die Stadt Alfeld weist darauf hin, dass durch das Auftragen eines Haftklebers durch die beauftragte Firma ein Befahren des Bereichs ab 15 Uhr am Montag nicht mehr möglich sei. Die Strecke könne erst am Abend wieder freigegeben werden. Es ist mit Kleberückständen an Fahrzeugen zu rechnen. Für die weitere Dauer der Arbeiten könnten Fahrzeuge der Anwohnerinnen und Anwohner auf der rechten Seite der Kreisstraße in Richtung Alfeld abgestellt werden. Auch Einsatzfahrzeuge könnten den Bereich im Notfall jederzeit befahren. Ab kommenden Mittwoch werde mit dem Asphalteinbau von der Einmündung am Bahnübergang in Richtung Ortsausgang begonnen. Der Baustellenbereich ist dann bis Freitag ca. 7 Uhr für Fahrzeuge vollständig gesperrt. Die EFI Energieversorgung Hildesheim hat erneut neue Ladestationen für Elektroautos im Hildesheimer Stadtgebiet und in Saarstedt in Betrieb genommen und erhöht damit deren Gesamtzahl auf insgesamt 192 mit allein 137 im Stadtgebiet Hildesheim. Diese neuen Ladestationen seien mit jeweils zwei Ladepunkten ausgestattet, sodass an ihnen zwei Elektroautos gleichzeitig laden können, teilt das Unternehmen mit. Die neuen Ladesäulen befinden sich in Hildesheim in den Straßen Hückedahl, am Propsteihof, Weingärten, im Kniepe und hinter der Michaeliskirche. In Saarstedt sind Ladepunkte in der Straße Lappenberg und Bachstraße hinzugekommen. Die EFI treibe den mit der Stadt Hildesheim abgestimmten Ausbau der öffentlichen Ladeinfrastruktur weiter voran, um die E-Mobilität für die Stadt und die Region Hildesheim zu ermöglichen, heißt es weiter. Für das Jahr 2026 sei ein weiterer Ausbau von 22 Ladepunkten geplant.
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2: Sonne und Wolken wechseln sich heute Abend ab, aber die Temperaturen sind weiterhin sommerlich und liegen heute Abend bei 28 Grad. Ein leichter Wind aus Nordosten sorgt für etwas Kühlung. In der kommenden Nacht lösen sich die Wolken dann auf und die Werte sinken auf 16 Grad. Die weiteren Aussichten. Ab morgen steigen die Werte weiter an. Am morgigen Dienstag liegen sie bei maximal 29 Grad und das bei wolkenlosem Himmel. Es weht weiter ein leichter Wind aus nördlicher Richtung und auch die Nacht zum Mittwoch wird wieder sternenklar bei Temperaturen um 15 Grad. Ab Mittwoch liegen die Werte dann wieder über der 30-Grad-Marke. Am Mittwoch selbst liegt der Höchstwert bei 33 Grad. Aktivitäten sollten dann in die Morgen- oder Abendstunden verlegt werden. In der Nacht zu Donnerstag bekommen wir dann eine tropische Nacht, also eine Nacht, in der die Temperaturen nicht unter 20 Grad sinken. Soweit die Meldungen.

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2: Diese Woche kommen die Kurzandachten von Marc Christian Schumacher, Pastor der St. Johanneskirchengemeinde Großeschede, und inhaltlich geht es um Wunder.

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1: In dieser Woche möchte ich mich mit dem Thema Wunder beschäftigen. Wunder liegen uns ja im Alltag oft fern. Doch was sagt die Bibel dazu und können wir daraus vielleicht doch etwas für unseren Alltag mitnehmen? Schauen wir auf eine der bekanntesten Geschichten. Jesus steht vor einer riesigen, hungrigen Menschenmenge. Die Jünger sind ratlos, denn sie haben nur 5 Brote und 2 Fische. Unmöglich, alle satt zu bekommen, denken sie. Doch Jesus nimmt das Wenige, dankt Gott dafür und lässt es verteilen. Am Ende werden alle satt und es bleiben sogar 12 Körbe übrig. Bei Gott wird das Kleine groß. Aber was können wir daraus mitnehmen? Oft fühlen wir uns gestresst und überfordert. Unsere Zeit, unsere Kraft oder unsere Geduld scheinen einfach nicht auszureichen für die Berge an Aufgaben, die vor uns liegen. Wir denken, wir hätten zu wenig zu geben. Das Wunder lädt uns ein, umzudenken. Bringen wir also das, was wir haben, und sei es noch so wenig, mutig ein. Ein kurzes Zuhören, ein kleines Lächeln oder ein ehrliches Wort des Trostes können für einen Mitmenschen schon die Welt bedeuten. Wenn wir bereit sind, unsere kleinen Ressourcen zu teilen, entsteht oft eine ungeahnte Fülle. Wunder beginnen im Kleinen, wenn wir mit offenem Herzen geben. Es grüßt Sie herzlich Marc-Christian Schumacher, Pastor der St. Johanneskirchengemeinde Großeschatte.
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1: Guten Abend, liebe Kinder, hier spricht die Mila Nabel. Ich lese euch eine Geschichte vor aus dem Buch Die schönsten Tiergeschichten zum Vorlesen. Geschrieben hat die Geschichte Frauke Nahgang und sie heißt Sonntagsüberraschung für den Hamster. Die Maus strampelte die Decke weg und sprang aus dem Bett. Ich werde dem Hamster eine Sonntagsüberraschung bereiten, dachte sie. Ja, so etwas kann ich schon. Stolz schaute sie in den Spiegel. Groß bin ich nicht, eher klein, aber tüchtig. Sie strich ihre Barthaare glatt, verabschiedete sich von ihrem Spiegelbild und hüpfte hinaus. Der Hamster saß beim Frühstück. Als die Maus ins Zimmer kam, faltete er die Zeitung zusammen. »Schön, dass du mich mal besuchst«, sagte er und schob ihr ein Brötchen hin. »Ich komme nicht einfach zu Besuch«, nuschelte die Maus mit vollem Mund. »Ich komme in einer wichtigen Angelegenheit.« »Da bin ich aber gespannt«, sagte der Hamster erwartungsvoll. Die Maus bohrte einen Gang in ihr Brötchen und rollte das Innere langsam zu einer Kugel. »Nun sag schon«, drängte der Hamster. Die Maus ließ noch eine Brötchenkugel auf ihrer Zunge zergehen, ehe sie antwortete. »Weil heute Sonntag ist, werde ich dich«, sie legte ihr Brötchen auf den Teller und reckte sich, »also, ich werde dich mit einer super Sonntagsüberraschung überraschen.« Triumphierend sah sie den Hamster an. Der schwieg voller Bewunderung. »Oder glaubst du etwa, dass ich dafür zu klein bin?«, fragte die Maus. »Aber ganz und gar nicht«, versicherte der Hamster. Die Maus kicherte. »Und nun bist du wohl schrecklich neugierig, nicht wahr?« Der Hamster nickte, schrecklich neugierig. »Willst du nicht wenigstens eine klitzekleine Andeutung machen?« Die Maus steckte den Brötchenrest in den Mund und schüttelte den Kopf. »Von mir erfährst du nichts. Sonst ist es doch keine Überraschung mehr.« »Ist auch wieder wahr«, sagte der Hamster. Die Maus kippelte eine Weile auf ihrem Stuhl hin und her. Schließlich sagte sie, »kannst du mir vielleicht nur ein ganz kleines bisschen behilflich sein?« »Was soll ich denn tun?«, fragte der Hamster. »Ich brauche das Rezept für deinen Lieblingskuchen«, bat die Maus. Der Hamster zog das dicke Backbuch aus dem Regal und schlug es auf der Seite mit dem Fettfleck auf. Die Maus beugte sich über das Buch und fuhr mit der Pfote unter den Zeilen entlang. Als sie bei der letzten Reihe angekommen war, sagte sie, »habe ich dir schon erzählt, dass ich noch nicht lesen kann?« Da putzte der Hamster seine Brille, räusperte sich und las vor. »Butter, Honig, Mehl und Eier gut verrühren, eine Stunde backen.« Die Maus hörte aufmerksam zu. »Aha«, nickte sie, »so geht das also.« Sie drehte ihre Barthaare um die Pfote. »Da ist noch eine Kleinigkeit«, sagte sie. »Ich habe mein Taschengeld schon ausgegeben und konnte nichts mehr einkaufen.« Da ging der Hamster in die Speisekammer und holte Butter, Mehl, Honig und Eier. Die Maus schleckte ein wenig vom Honig, probierte das Mehl und die Butter und zählte die Eier. Aber dann verfinsterte sich ihre Miene. »Meine Mutter lässt mich nicht mehr in die Küche, weil ich gestern den Pfannkuchenteig verkleckert habe.« »Dann arbeite hier«, schlug der Hamster vor. »Aber wirst du dann nicht versuchen, die Überraschung auszuspionieren?«, fragte die Maus misstrauisch. »Bestimmt nicht«, versprach der Hamster und steckte die Nase wieder in die Zeitung. Die Maus warf die Zutaten in eine Schüssel und begann zu rühren. Bald tat ihr der Arm weh und sie ließ sich erschöpft auf den Stuhl sinken. Schüchtern klopfte sie an die Zeitung und fragte, »Könntest du mich wohl ein bisschen ablösen?« Da kam der Hamster hinter seiner Zeitung hervor. Er nahm den Rührlöffel und rührte, dass der Teig hohe Wellen schlug. Die Maus steckte eine Pfote in die Schüssel und ließ sich den Teig auf die Zunge tropfen. »Einfach köstlich«, sagte sie und rieb sich den Bauch. Sie kostete noch ein zweites Mal. Dann schaute sie den Hamster bittend an und sagte, »Ich fürchte mich vor dem heißen Backofen.« Da schob der Hamster die Kuchenform ins Rohr und bald zog ein herrlicher Duft durch die Küche. Die Maus schnupperte und schloss die Augen. »Ich kenne die Uhr nicht«, sagte sie beiläufig. »Sagst du mir Bescheid, wenn die Stunde vorbei ist?« Sie aß noch ein Brötchen, trank ein Glas Milch und ließ sich vom Hamster aus der Zeitung vorlesen. Dann war es soweit. »Der Ofen ist jetzt wohl noch heißer als eben«, vermutete die Maus. Da nahm der Hamster den Kuchen heraus und stellte ihn auf den Tisch. »Das wäre geschafft«, sagte die Maus stolz. »Jetzt musst du draußen warten, bis ich dich hereinrufe.« Der Hamster ging hinaus. »Aber nicht durchs Schlüsselloch schauen, hörst du?« rief die Maus hinter ihm her. Sie betrachtete den Kuchen andächtig, knapperte ihn auch ein wenig an, probehalber nur. Und an einer Ecke, wo es nicht auffiel, sie strich sich die Krümel aus den Barthaaren und deckte den Kuchen mit der Zeitung zu. »Kannst kommen«, rief sie und machte die Tür weit auf. »Ich wünsche dir einen schönen Sonntag«, jubelte die Maus und zerrte den Hamster in die Küche. »Stell dir vor, ich habe eine Sonntagsüberraschung für dich. Schau mal unter der Zeitung nach.« Vorsichtig kam der Hamster näher. »Trau dich ruhig«, sagte die Maus und hüpfte aufgeregt von einem Bein auf das andere. Der Hamster zögerte noch einen Moment, dann hob er die Zeitung hoch. »Jetzt staunst du, nicht wahr?«, fragte die kleine Maus. »Donnerwetter«, sagte der Hamster, »wo ich doch so gerne Kuchen esse. Und noch dazu meine Lieblingssorte.« »Das hättest du wohl nicht gedacht, dass ich so etwas schon kann«, strahlte die Maus. »Donnerwetter«, sagte der Hamster noch einmal, »du bist wirklich tüchtig.« Die Maus nickte. »Das finde ich auch«, sagte sie glücklich und strich ihre Barthaare glatt. Ich wünsche euch eine gute Nacht. Träumt was Schönes und jetzt aber ganz schnell ab. Marsch in die Haier!
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0: Wir haben Druckabfall in der Kabine.
1: Es ist Montagabend, wahnsinnig heiß draußen und es ist Zeit für den freundlichen Satz heißer Ohren hier im Druckausgleich eurer Lieblingssendung auf eurem Lieblingssender mit euren Lieblingsmoderatoren. Heute am Start sind der Henna
2: und der Morten.
1: Und wir beide sind auch redaktionell verantwortlich für den Inhalt der Sendung.
2: Yes, sir.
1: Und das wird eine ganz besondere.
2: Die wird richtig toll.
1: Oh, ich freue mich so drauf.
2: Ich freue mich so doll auf diese Sendung. So schön.
1: Ja, es wird auf jeden Fall sehr cool, denn heute berichten wir von unserem Wochenende. Morten und ich waren beide auf dem Hurricane Open Air in Schesel und haben da vier Tage in der Gluthitze verbracht und jede Menge geile Erinnerungen, tolle Musik gehört und viele Menschen kennengelernt, viele tolle Menschen auch. Und wir hatten einfach echt ein fantastisches Wochenende. Man hört es vielleicht irgendwie, es steckt uns noch in den Knochen.
2: Also
1: unsere
2: Stimmen
1: sind irgendwie nicht ganz so fit wie sonst vielleicht. Aber so ist das halt. Man muss immer so ein bisschen Abstriche machen. Wo gehobelt wird, fallen Späne.
2: So.
1: Und deswegen sind wir jetzt ein bisschen gehandicapt, was die Dings angeht. Was die Stimme angeht. Aber ich denke, da werdet ihr irgendwie Verständnis für haben. Und wir wollen euch so ein bisschen erzählen davon, was wir erlebt haben, was wir gesehen haben, was wir gefühlt haben, was wir geschmeckt und gegessen haben.
2: Geschmeckt und gegessen habe ich vor allem Staub.
1: Ja, jede Menge, echt. Es war wirklich krass. Also ich würde mal sagen, bevor wir richtig einsteigen, machen wir ruhig erstmal ein bisschen Musik, um auch euch in Stimmung zu bringen.
2: Genau.
1: Was braucht man auf einem Festival? Natürlich Atzenmucke und PA69 waren da, um ihr neues Album vorzustellen. Die war Welt zu Gast bei Feinden.
2: Ich glaube, es ist nur eine Single tatsächlich.
1: Nee, ich glaube, das ist ein neues Album.
2: Das
1: hat mir Anime jeweils die ganze Zeit erzählt.
2: Ich habe das auf jeden Fall falsch mitbekommen.
1: Vielleicht ist er falsch informiert gewesen.
2: Nee.
1: Ich kolportiere ja immer gerne gefährliches Halbwissen hier.
2: Aber wir sind ja für alternative Fakten zuständig.
1: Voll, genau. Deswegen. Also wir gehen davon aus, dass es ein neues Album ist.
2: Okay.
1: Wir werden auf jeden Fall den Titeltrack spielen. Die Welt zu Gast bei Feinden. Und der klingt so.
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0: PA 69 oder werden jetzt eigentlich PA 69 ausgesprochen?
1: PA 69.
0: Also 69,
1: nein,
0: okay.
1: Ich glaube, die heißen PA 69.
0: Oder so. Ich weiß es auch nicht. Auf jeden Fall eine deutsche Band und ihr habt es ja gehört, Atzenmucke. Und hat sehr viel Spaß gemacht auf dem Hurricane. Wir haben gerade off-air schon ein bisschen drüber geredet und sind beide übereingekommen, dass wir so Studio-Alben-mäßig die Band gar nicht so sehr feiern. Aber auf der Bühne sind sie halt eine Macht.
1: Also, es ist geisteskrank.
0: Unglaublich, was die für einen Abriss liefern. Also du musst dir ja selber mal erzählen, ja, weil ich war zu dem Zeitpunkt genau Anders unterwegs.
1: Ich war bei dem Konzert, das war um 15:30 in der prallen Hitze, es war
0: ich mache mal so ein bisschen den Ventilator zwischendurch,
1: ja,
0: damit wir nicht sterben.
1: Problem.
0: Also wenn ihr euch draußen jetzt wundert, warum das so rauscht, es ist nicht euer Radio, es ist der Ventilator.
1: Es ist zu warm. Apropos zu warm, also es waren, 31 Grad am Samstag haben die gespielt, 15:30, ja, also in der prallen Mittagssonne.
0: Ja, crazy.
1: Und das war auf der kleinsten Bühne.
0: Mountain?
1: Ja, es war okay. Auf der kleinsten Bühne und die haben diese Stage so voll gemacht und alle haben auch nach dem ersten, also nach den ersten beiden Wellenbrechern, da gibt es ja nur zwei, haben alle noch mitgemacht und richtig Party gemacht und hatten einfach richtig Bock.
0: Ja.
1: Und es war wirklich insane. Ich habe noch nie so viele Pits gesehen. Es gab richtig, richtig tollen Moment, meiner Meinung nach. Die haben Flinterpit gemacht, also
0: okay.
1: Moshpit mit nur Flinterpersonen.
0: Ja.
1: Fand ich mega cool.
0: Und dann gab es eine Situation.
1: Richtig, richtig, die haben auch richtig Ansage voll gemacht.
0: Ja,
1: da ist auch schon, hat sich am Anfang auch schon einer so reingemogelt, den haben sie auch gesehen und direkt ausgecallt, du gehst jetzt mal aber absolut da weg.
0: Ja, ja.
1: Genau, und im Moshpit hatte sich dann bei uns einer überlegt, ah, bin ich ja die Person, die jetzt da auch mit reinspringen muss als Typ. Der war komplett besoffen, aber das ist meiner Meinung nach keine Entschuldigung.
0: Nee, nicht wirklich.
1: Wollte dann da mitmoschen und wurde aber, und deshalb fand ich das eigentlich einen sehr coolen Moment, so schnell am Arm da wieder rausgerissen, dass, also da konntest du gar nicht gucken, so schnell war der wieder. Und dann hat der erstmal so 30 Sekunden lang sich so eine Ansage von dem anderen Typen angehört.
0: Ja,
1: der
0: gut.
1: Stand richtig vor ihm und hat ihm so richtig auch so mit Fingerzeigen, ich habe es natürlich nicht gehört, ich war
0: klar.
1: Zwei, drei Reihen weg,
0: ja.
1: Aber der hat ihm auf jeden Fall erstmal erklärt, dass das gar
0: so
1: nicht klar geht.
0: Nicht geht.
1: So,
0: ja,
1: und gut. Da muss ich auch ehrlich sagen, hätte er es nicht gemacht, hätte ich es halt gemacht.
0: Ja.
1: Weil das, sorry, wie blöd.
0: Ja, total bescheuert. Also für alle, die jetzt draußen keine Ahnung haben, wovon wir reden, Moshpits, das sind die Kreise, die in den Festivalarealen, also direkt vor der Bühne meistens, entstehen, wenn die Leute einfach Bock haben, ein bisschen rumzupogen.
1: Ja,
0: es gibt dann die sogenannten Circle Pits, die entstehen einfach, indem einige Leute anfangen, im Kreis zu laufen und dadurch eben so eine Fläche zu schaffen, die dadurch, dass sie dann immer weiter nach außen gehen im Kreis, innen sich auch immer weiter öffnet, sodass darin dann so ein Platz sich bildet, wo man eben aufeinander losspringen kann und eben so rumpogen
1: genau,
0: kann.
1: Genau, und es ist auch einfach wichtig, dass es Flinterpits gibt,
0: ja,
1: weil es tut mir leid. Ich probiere auch immer sehr fair zu sein im Moshpit, aber ich bin halt auch einfach
0: du bist groß.
1: Groß, schwer und
0: kräftig,
1: ziemlich stark.
0: Ja. Ja.
1: So, und dann ist es halt einfach schwierig, einen Safe Space für weibliche Personen zu schaffen, die
0: ja
1: einfach Bock haben, auch so abzugehen,
0: genau,
1: ohne Absicht oder so, vielleicht auch mal einen Ellbogen zu fressen.
0: Genau.
1: Weil einfach mit der Größe, du kannst halt auch nicht, also ich versuche immer schon meine Arme immer bei mir zu halten,
0: ja,
1: weil es auch einfach,
0: ja, aber
1: um
0: genau,
1: mich selber
0: kann
1: zu schützen.
0: Also ich denke, es geht zum einen
1: genau
0: darum eben, dass es einfach so diese körperliche Überlegenheit da nicht mehr so schlimm ist da in dem Flinterpit, weil es dann eben keine Männer drin gibt. Aber ich glaube, es hat auch was damit zu tun, dass man sich in so Moshpits auch manchmal an Stellen berührt, in denen man vielleicht gar nicht unbedingt berührt werden möchte.
1: Das kommt noch,
0: ne,
1: absolut
0: und das
1: dazu.
0: Ist dann in einem Flinterpit auch einfach ein geschützterer Raum, wo du weißt, okay, das sind Menschen genau wie ich und
1: genau,
0: wenn die mich mal irgendwie am Busen berühren, irgendwie, dann ist das nicht so komisch, als wenn da irgendein Besowski mit ausgestreckten Armen,
1: ja,
0: auf mich,
1: genau,
0: zurennt,
1: und
0: so.
1: Auf dem Festival muss man halt auch sagen, also ich bin gegen T-Shirt ausziehen auf Konzerten,
0: ja, genau,
1: immer
0: das
1: zu 100%.
0: Ist ein männliches Privileg, das
1: genau
0: wissen die meisten auch nicht,
1: wird
0: dass
1: aber,
0: sie damit Scheiße bauen.
1: Genau, wurde aber natürlich, gut, bei dem Wetter gab es sehr viele halbnackte Männer,
0: ja,
1: und dann wäre ich eine Frau. Ich habe nicht so das große Problem damit, aber die kriegen dann auch immer eher nochmal gerne nochmal einen richtigen Schubser von mir,
0: ja,
1: wenn ich sie sehe.
0: Ja, genau.
1: Aber ja, ich finde es gut, dass diese Plätze geschaffen werden und wollte einfach sagen, dass sich da ein wenig die Solidargesellschaft gezeigt hat und mal ein bisschen Courage bewiesen wurde. Ich bin danach zu dem Typen auch hingegangen tatsächlich und gesagt, dass ich das eine richtig geile Aktion fand. Ja. Und dass ich das
0: so also nicht dem, der da reingesprungen ist, sondern der ihn rausgezogen
1: hat. Genau, er stand halt so zwei Reihen vor mir und irgendwann waren wir so relativ nah bei ihm dran und dann meinte ich so, ey, du bist doch der Typ, der ihn gerade rausgezogen hat und meinte, ey, danke.
0: Großartig, ja.
1: Großartige Aktion, super gemacht.
0: Ja.
1: Sonst kann ich nur sagen, geiles Konzert, wenn ihr PA 69, wenn ihr so auf Atzenmucke und richtig Party steht, wenn die mal in eurer Stadt sind,
0: das hin. Ist auf jeden Fall eine Show,
1: ich werd auch
0: die man
1: da
0: nicht
1: sein.
0: Verpassen sollte.
1: Also jetzt, ab jetzt schon, bin dabei.
0: Genau, nochmal zum Ablauf unseres Druckausgleichs heute. Wir werden nicht chronologisch vorgehen, also wir gehen nicht irgendwie von Donnerstag bis Sonntag, sondern wir springen einfach hin und her von den Acts, die uns am meisten begeistert haben, die wir tatsächlich auch die Zeit hatten zu gucken und von denen wir euch gerne berichten wollen. Und die nächste Band, die wir da hätten, ist auch eine deiner Lieblingsbands.
1: Genau, ich würde nämlich sagen, wir machen jetzt nochmal kurz Musik und dann sprechen wir vielleicht einfach mal, weil es sich dann gut passt, über unsere Lieblingsmomente auf dem Hurricane 2026. Und zur Anmoderation möchte ich nur sagen, also The Beaches sind ja jetzt nochmal durch so eine Serie, die sehr viral gegangen ist, haben die nochmal einen sehr Bekanntheitsschub bekommen und wurden auch auf eine größere Stage gepackt und die haben es auch verdient, auf einer größeren Stage zu sein. Ich finde es ein bisschen schade, dass sie jetzt notgedrungen auch vielleicht ein bisschen von Leuten auf diesen einen Song reduziert werden. Den spielen wir auch extra nicht, aber es ist ein toller Song. At Edge of the Earth heißt der. Wirklich tolles Lied. Und The Beaches haben wir hier auch schon mal vorgestellt vor knapp, ich würde sagen, jetzt so 3 Jahren. Weil die da ihr zweites Album rausgebracht haben. Henna hat die mitgebracht und ich kann mich nur einmal, bevor wir das Lied nochmal spielen, einmal kurz verneigen. Danke, dass du mir meine neue Lieblingsband gezeigt hast.
0: Sehr gerne.
1: So.
0: Ich habe übrigens auch ein bisschen recherchiert und rausgefunden, wie heißt das Wort? Recherchiert und rausgefunden, dass The Beaches bei insgesamt 7 Serien schon auf dem Soundtrack waren und bei 2 Filmen, unter anderem bei Scream auch.
1: Ah, das ist ja wild.
0: Also deswegen, es ist tatsächlich für die gar nicht so außergewöhnlich, mal in der Serie als Soundtrack zu sein.
1: Genau, aber
0: die war halt extrem populär.
1: Genau, es ist außergewöhnlich, weil sie in der Serie über die Band geredet haben.
0: Und die und dann also nicht nur die Musik
1: als Musikvideo von, die haben während sie also sie zeigt ihm, ihrem Crush, dann so Musik und schickt ihm die auch, ne? Und dann gucken sie sich gemeinsam noch ein Musikvideo an und dann sieht man noch eine Szene, wie er das dann im Bus hört und die ganze, also das ist so halt super prägnant und eine mega wichtige Szene auch in dieser Serie und die Serie ist halt auch mega beliebt geworden ne? Und deshalb sind die jetzt ein bisschen durch die Decke gegangen. Ich gatekeepe nicht.
0: Ja.
1: Allen Hack an The Beaches, der geht.
0: Sehr gut.
1: Ich liebe die.
0: Schön, dann hören wir doch rein, würde ich sagen. Du hast rausgesucht, Did I Say Too Much?
1: Did I Say Too Much, weil da finde ich mich manchmal auch wieder, gerade als wir Samstag hatten und ich relativ viel getrunken habe, habe ich gemerkt, dass ich echt sehr am Oversharen bin und dieser Song erinnert mich immer daran, dass Oversharen manchmal auch eine schlechte Idee sein kann.
0: Ja, naja, also solange du noch reflektiert genug bist, um es rauszukriegen oder es mitzukriegen, ist es, glaube ich, in Ordnung.
1: Did I Say Too Much von The Beaches? Viel Spaß.

0: Nein, danke, aber lieb, sagen wir nicht zum Druckausgleich, sondern wir sagen sehr gerne und begrüßen euch herzlich wieder zu eurer Lieblingssendung hier bei Radio Tonkuhle. Das waren Undermords und davor The Beaches. Wir machen heute unser schönes Hurricane Recap. Mein Co-Moderator Henna hat mich hier aufgrund von technischen Problemen alleine gelassen und jetzt schmeiß ich mit euch die Sendung. Also, Freunde, jetzt alle Hassnachrichten. Nein, Spaß. Also, wir waren auf dem Hurricane dieses Wochenende. Es war verdammt heiß. Ich kann sagen, ich habe, glaube ich, mehr Staub gegessen als irgendwas anderes. Was aber irgendwie auch gar nicht so schlimm war, weil ich weiß nicht warum, aber dieses viel zu heiße hatte auch so einen ganz interessanten Vibe als Festival. Jetzt kommt hier Henna wieder reingelaufen.
1: Hallo, da bin ich wieder.
0: Na, alles gefunden?
1: Ja, alles gut.
0: Sehr gut.
1: Rechner wird umgebaut.
0: Der Rechner wird umgebaut. Also ich rede gerade darüber, dass das Wetter zwar viel zu heiß und staubig war, aber ich fand irgendwie... hatte das was. Ich fand's ultra anstrengend, bin zu viel, viel weniger Bands gegangen, als ich dachte und als ich eigentlich sehen wollte, weil es einfach, also man musste sich richtig die Rosinen rauspicken, weil nach einem Konzert musste ich erstmal 2 Stunden gar nichts machen, gefühlt, um meinen Kreislauf mal wieder in den Griff zu bekommen. Aber,
1: genau. Also ich kann dazu kurz was sagen,
0: ja, bitte sag.
1: Also so aus meiner Festivalerfahrung, ich bin ja da nur schon eine Weile unterwegs, gibt es so 3 Wetterkategorien, die so ein Festival haben kann. Entweder es ist total regnerisch, Dauerregen, irgendwie 15 Grad und alles wird nass und es ist total eklig.
0: Das ist auch scheiße.
1: Das ist das eine Extrem. Das andere Extrem ist das, was wir erlebt haben, nämlich durchgängig über 30 Grad, die Nächte auch sehr heiß, kaum Wolken am Himmel und kaum Regen, der irgendwie in der Nacht auch mal abkühlt. Wir hatten ja das Glück, dass am Donnerstag wenigstens richtig was runtergekommen ist und der Staub dann auch gebunden war. Und das ideale Wetter ist eigentlich heiter bis wolkig mit ein paar Schauern.
0: Ja, 100%.
1: Dass einfach nicht zu viel Sonne irgendwie den Boden erreicht, dass dazwischen immer mal wieder eine Wolke ist und dass auch immer mal wieder ein kleiner Schauer kommt, der den Staub auf dem Gelände bindet. Weil es gibt nichts Ekligeres, als da die ganze Zeit diesen Staub zu haben. Das war letztes Jahr fast noch schlimmer. Mhm. Da waren ähnliche Temperaturen, aber noch weniger Regen, bis auf das Gewitter dann ganz am Ende, weswegen das Festival damals ja auch abgebrochen wurde. Dieses Jahr war es halt so, dass wir das Gewitter am Anfang hatten, am Donnerstagabend. Beziehungsweise in der Nacht von Donnerstag auf Freitag.
0: Hast du das Gewitter mitbekommen?
1: Ja, ich bin davon aufgewacht. Ich habe tatsächlich auch mal rausgeguckt. Mein Akku war gerade leer, deswegen konnte ich da kein Foto oder Video machen. Mhm. Hätte ich total gern gemacht. Letztes Jahr habe ich es nämlich auch
0: dokumentiert,
1: habe ein Video gemacht und das hat 56.000 Aufrufe gekriegt. Das war das erfolgreichste Reel, das ich hatte in der Zeit damals. Das war mir nicht vergönnt dieses Jahr, aber ist auch nicht schlimm. Dafür hatte ich andere Reels, die auch ziemlich steil gegangen sind. Ich muss gleich nochmal
0: gucken. Der Influencer.
1: Ja, am geilsten war der Rasenkantenschneider.
0: Ja, den habe ich auch gesehen, ja.
1: Davon waren auch mehrere unterwegs. Also auf dem Campingplatz, wo ich bin, treibt sich ja nicht nur die Presse rum, sondern eben auch die very important persons, die einfach zu viel Geld in der Tasche haben und Tickets gekauft haben, wo man dann eben auf diesem VIP-Camping ist. Und das sind Leute, die einfach zu viel Geld haben und eben auch Akku-Rasentrimmer irgendwie mitbringt zu so einem Festival und dann vor ihrem Zelt anfangen, den Vorgarten in Ordnung zu bringen.
0: Ich finde das aber gut. Das muss sich da auch mal drum gekümmert werden.
1: Das Ding ist, ich habe das gepostet jetzt auch bei YouTube und gestern war ich da auch schon bei 13.000 Views oder sowas. Ich muss jetzt nochmal nachgucken. Oh, mein Akku ist auch schon gleich wieder alle. Ich glaube, ich habe heute Nacht nicht vernünftig geladen. Egal.
0: Ist ja auch egal. Ich wollte eigentlich auf einen ganz anderen Punkt kommen, weil
1: Wetter.
0: Es war zu warm. Wissen wir alle.
1: Genau,
0: Es war
1: trotzdem cool irgendwie.
0: Ja, es war auch generell, auch hier in Deutschland, generell viel zu
1: genau, da
0: warm.
1: Wollte ich eigentlich auch noch hinkommen. Ich weiß, was du meinst. Entschuldige, wenn ich dir schon wieder ins Wort
0: falle.
1: Es ist nämlich tatsächlich so, dass wenn die Sonne dann so ballert, Sonne macht albern. Also die Leute drehen alle durch, sind alle super witzig, haben ihre Wasserpistolen, spritzen sich gegenseitig irgendwie. Dadurch entstehen auch wieder Interaktionen und Gespräche und neue Bekanntschaften und sonst was. Ist also auch irgendwie so ein Kommunikator.
0: Willst du wissen, was ich am Samstag gemacht habe?
1: Na?
0: Ich bin Samstag nach dem, ich meine, es war den Drunken Masters oder tatsächlich PA, ich bin mir gar nicht mehr so sicher, es war nach den Drunken Masters, bin ich rumgelaufen mit meiner Flasche, ich war alleine unterwegs und habe immer meine Flasche aufgefüllt, mich selber einmal komplett nass gemacht.
1: Sehr gut.
0: Und dann bin ich wirklich über das Festgelände gelaufen und habe auch nur Typen, weil ich das irgendwie leichter finde.
1: Sonst übergriffig auch sein.
0: Sehr übergriffig. Ja, immer einfach angefangen, Leuten so Wasser in den Nacken zu spritzen.
1: Ja, genau.
0: Es war wirklich, ich habe eine halbe Stunde lang nichts anderes gemacht, als so auf dem Gelände rumzulaufen und Leute zu ärgern.
1: Genau, das
0: ärgern,
1: ist, was, in Anführungsstrichen. Was ich meine mit Kommunikator und Sonne macht albern. Und jetzt komme ich zu dem großen Aber. Sonne macht auch müde. Und Sonne zieht auch wahnsinnig viel Energie. Also Sonne kann halt auch tatsächlich dann zu einem Hitzschlag führen oder eben zu einem Sonnenstich. Und das ist gefährlich. Und das kriegen die meisten Leute gar nicht mit, wie viel sie schon an Energie verfeiert haben, so während sie in der Sonne da unterwegs sind. Und irgendwann kommt der Punkt, da macht es klack und dein Körper will nicht mehr. Und
0: es waren auch viele, die umgeklärt
1: haben. Ja, deswegen, also ich habe es mir in der Pressekonferenz angehört, es war nicht viel mehr als sonst. Mhm. Es waren, glaube ich, etwas über 40 Einsätze, wo es ein bisschen kritischer war, meinte der Sanitäter.
0: Ist alles noch ganz okay.
1: Genau, dazu kommen wir gleich noch.
0: Genau.
1: Das zeigt auch wieder, dass das Hurricane-Publikum einfach auch auf dieses Wetter eingestellt ist und auch inzwischen weiß, was zu tun ist, wenn. Ne? Ja, dass man eben sich einen Hut aufsetzt, dass man sich gut eincremt, dass man sich immer wieder mit Wasser irgendwie besprüht, um irgendwie runterzukühlen, dass man Schattenplätze sucht und dass man eben einfach auch mal ins Camp geht, wenn man merkt, es geht nicht mehr so. Das ist keine Schande, das ist nicht schlimm, da darf man auch Fear of Missing Out, FOMO haben, sondern man muss einfach dann auf seinen Körper auch mal hören und eben zusehen, dass man seine Grenzen irgendwie auch respektiert, seine eigenen.
0: Darf ich dazu was Trauriges sagen?
1: Ja.
0: Weil mir das einfach in den Sinn kommt, Leute, bei dem Wetter, gerade jetzt ist es noch wichtiger als im Winter, geht auf wohnungslose Menschen zu, fragt die, ob es ihnen gut geht, gebt denen Wasser, weil ich habe ja Praktikum im Sozialamt beim Streetwork gemacht und das wissen viele nicht, sehr viel mehr obdachlose und wohnungslose Menschen sterben im Sommer.
1: Ach, krass, siehst du, das
0: als
1: ich auch
0: im
1: nicht.
0: Winter, weil sie einfach dehydrieren.
1: Ja.
0: So.
1: Ja,
0: und es kümmert dann sich gar keiner mehr darum. Und deshalb bitte, bitte, bitte achtet auf eure Mitmenschen und helft denen, auch wenn ihr Berührungsängste habt. Ihr könnt auch einfach nur eine Flasche Wasser hinstellen, nichts sagen und weggehen.
1: Genau.
0: Es reicht.
1: Ja, völlig.
0: Aber gebt denen bitte Wasser.
1: Ja, das ist schon eine wichtige Sache.
0: Das war mir nochmal wichtig zu
1: sagen. Ja, auf jeden Fall. Gute Sache auch, sollte man auf jeden Fall auf dem Schirm haben. Genau, aber lass uns ruhig wieder zurückkommen
0: zum 100%,
1: zum Festival. Alles gut. Genau, was Hitze angeht, also wichtig eben, also was mir aufgefallen ist, letztes Jahr war es extrem viel staubiger. Also ich habe dieses Jahr auch viele Leute gesehen, die mit einem Bandana rumgelaufen sind vom Mund oder irgendeinem Tuch oder was auch immer, weil sie meinten, es wäre irgendwie nicht so angenehm. Letztes Jahr hast du teilweise über dem ganzen Festivalgelände eine riesengroße Wolke gesehen. Mhm. Staub, also Dreck. Und,
0: meinst du, das lag an dem Gewitter vorher? Ja, meinst du, das hat nochmal gut gewonnen?
1: Also es war, ich habe, wie gesagt, bin ja aufgewacht, als das Gewitter anfing oder im Gange war und habe gesehen, dass unglaubliche Mengen Wasser da
0: runterkam. Das habe ich auch gesehen.
1: Es war wirklich richtig Hunde und Katzen geregnet.
0: Ich bin, also für alle, die jetzt nicht da waren, es hat so um 5 angefangen, würde ich sagen, richtig dolle zu regnen und ab so 6:30 Uhr hat es richtig geknallt. Da bin ich auch aufgewacht.
1: Ja.
0: Ich fand es sehr lustig. Meine Freundin ist aufgewacht, als der Regen anfing und als es dann so geblitzt und gedonnert hat, seelenruhig durchgeschlafen. Und ich dachte mir, was passiert hier gerade?
1: Ja,
0: ich hatte kurz Angst, dass das Zelt, was wir haben, weil das halt auch einfach 5 Jahre alt ist und ich weiß nicht, wie gut das jetzt mit einem richtigen Gewitter klarkam.
1: Nee, Zelte sind ganz beschissenen Gewittern.
0: Ja, genau.
1: Also, deswegen sagen sie auch immer, geht in euer Auto, wenn das Gewitter kommt.
0: So viele hatte ich ja, also so viel Erfahrung mit Gewitter in diesem Zelt hatte ich auch nicht und ich dachte, scheiße, ey, wenn wir jetzt nass geregnet werden. Aber es hat gehalten.
1: Ja, cool.
0: Gute Werbung gewesen für das Zelt. Ich nenne die Namen hier nicht.
1: Ich erinnere mich an, ich glaube 2016 war es, als es so furchtbar doll geregnet hat, dass das Festival auch auch abgebrochen werden musste. Da waren wir mit einem sehr großen Zelt auch da. Und wir haben da zu mehreren Leuten in dem Zelt gestanden. Das war so ein begehbares, wirklich großes. Und wir haben alle an den Stangen uns festgehalten und versucht, das Zelt davor zu bewahren, dass es wegfliegt einfach, weil da solche Stürme waren. Ja. Neben uns sind in 5-Minuten-Takt irgendwie die Pavillons durch die Luft geflogen.
0: So. Aber es ist nichts passiert.
1: Und, ja, genau, das war 2016. Und dieses Jahr war es halt ganz entspannt. Dieser Gewitterschauer ging halt so knapp 2 Stunden, halbe Stunde davon sehr intensiv. Und es gab einen starken Blitzeinschlag nördlich des Geländes, 500 Meter in dem Wald. Und
0: den hat man auch gehört.
1: Den hat man doll gehört.
0: Den hat man dolle gehört.
1: Ich glaube, das war auch der, von dem ich aufgewacht bin.
0: Genau, man hat auch gehört, dass der gerade eingeschlagen ist. Das war schon krass.
1: Aber das war's auch. Ansonsten war das Wetter eben nur noch sonnig. Es gab, glaube ich, noch einen Regenschauer vom Freitag auf den Samstag. Von Samstag auf Sonntag dann nichts mehr und Sonntagabend auch nichts mehr. Und dementsprechend war es Sonntagabend dann auch schon wieder relativ staubig. Aber immer noch so, dass es ging. Ne? Also es war vorher schon viel Wasser runtergekommen, dass es auf jeden Fall auszuhalten war. Und insofern war das jetzt zwischen ideal und viel zu heiß irgendwo.
0: Props möchte ich auch geben an die an das Personal von ARK, heißen die so? Na, ist auch egal. Vom Veranstalter, die haben
1: SKP sich, meinst du?
0: Genau. Die haben dann
1: ein Buchstabe war richtig.
0: Siehst du, am Sonntag zumindest habe ich es gesehen, vor der River Stage, also der zweitgrößten Stage, kam er dann alle halbe Stunde oder alle 10 Minuten so und hat mit so einem riesigen Druckschlauch, also riesig war der nicht, es war eher ein Gartenschlauch, aber der hatte gut Druck drauf, in die Menge die ganze Zeit gespritzt.
1: Den habe ich gesehen,
0: Und das war wirklich wichtig, okay. da standen wir auch. Und
1: das habe ich bei Offspring gesehen, glaube ich, oder noch davor. Und ich habe gedacht, irgendwie sieht es aus der Ferne so aus, als wenn das Wasser den Boden gar nicht berührt und aber in der Luft schon verdunstet.
0: Das Wasser hat den Boden berührt und mich auch und es hat mich sehr innig berührt, muss ich sehr sagen. Ja. Also da dickes Props. Ich fand das Management generell mit dem Wasser okay. Mhm. Kleiner Kritikpunkt, wenn wir jetzt auch ein bisschen in die Review einstarten wollen. Ich fand, es war super geregelt mit den Wasserstellen innerhalb des Festivalgeländes. Da war es sehr gut, fand ich. Da hattest du fast jeden Wellenbrecher eigentlich eine Wasserstelle. Aber auf den Campingplätzen war es viel zu wenig.
1: Ja.
0: Also auf dem ich war ja im Hurricane Park, ich war beim Pöbel.
1: Ja. beim Volke.
0: Genau, beim Volke. Ich bin volksnah. und da war wirklich zum Teil, gerade auch erster Tag, Stunde anstehen. Das war krass.
1: Ja.
0: So, und zu den Stoßzeiten war es wirklich einfach zu wenig.
1: Ja. Ja, das ist tatsächlich auf dem Gelände auch gewesen. Also auf dem Infield war es auch so, dass die Wasserstellen durchgängig überlaufen waren eigentlich. Es hat dann dazu geführt, dass die Leute zu den Klos auch gegangen sind, wo ja so ein paar kleine Wasserhände waren, eigentlich fürs Wasser, fürs Händewaschen. Und die Leute dann aus dem Klo kamen und nicht mehr die Hände waschen konnten, weil da die ganzen Leute ihre Flaschen aufgefüllt haben.
0: Aber ich fand es im Infield wirklich noch in Ordnung. Ja. Also klar, da musste man halt auch anstehen, aber das waren so Anstehzeiten von, in meiner Erfahrung waren es immer so maximal 5 Minuten.
1: Ja,
0: das ging. Es war in Ordnung.
1: Ja. Das war auf jeden Fall okay. Schön war auch, dass sie wieder diese Wasserkanone benutzt haben, diesen Vernebler, das Teil, das immer zwischen dem alten Eichenring und dem neu erweiterten Gelände von der River Stage stand und da eben in die Menge gesprüht hat. Ich habe ein paar schöne Regenbogenfotos da auch gemacht. Schön. Irgendwie kann man auch auf dem
0: Der Influencer.
1: Sehen. Genau. Und das bringt vor allem auch was für die Leute, die da durchgehen, irgendwie, dass sie einmal wirklich kühles Wasser abkriegen und das dann auch der Kleidung verdunsten lassen können, denn das bringt am meisten Abkühlung tatsächlich.
0: Was ich auch sehr gut fand, ist, dass viele der Firmen oder Behörden, die da waren, so Schlauchflaschen als Goodies angeboten haben. Also die Polizei in Niedersachsen war zum Beispiel da konnte man das auch als Trostpreis gewinnen. Ja. Die haben wir uns dann auch geholt, weil unsere so nach einem Tag gerissen war. Schon. Das war klasse. Und bei anderen Ständen konnte man auch coole Sachen gewinnen, wie zum Beispiel einen Handventilator oder Fächer, ja, cool, und sowas.
1: Ja,
0: also
1: ja, sehr gut. Wir haben schon eingestellt auf die Hitze.
0: Wir können
1: auch,
0: da später nochmal drauf eingehen, auf Stände und Goodies, ja, okay, weil dafür war ich zuständig.
1: Ja, da bin ich nicht so hinterher gewesen.
0: Da bin ich sehr hinterher. Ich habe mir jeden Stand angeguckt.
1: Sehr gut.
0: Ich hätte euch eine Tierliste mitbringen können, aber es geht zu weit.
1: Okay. Gut, dann machen wir erst nochmal wieder ein bisschen Mucke.
0: Würde ich nämlich auch sagen.
1: Genau, großartiger Künstler auch auf der Mountain Stage. SSIO hat seit 5 Jahren jetzt neues Album, glaube ich, irgendwie vorgestellt. Das war wirklich ein fantastisches Konzert. Ich habe es mir im ersten Wellenbrecher, aber da ganz am Rand angeguckt. Und erzählen wir gleich ein bisschen was dazu. Wir spielen euch jetzt erstmal den Song, den wir im letzten Druckausgleich schon spielen wollten und nicht gespielt haben
0: und
1: den anderen gespielt
0: haben. Ich möchte sagen, ich stand erste Reihe zwischendurch.
1: Oh ja, sehr gut. Mit meinem Sohn zusammen übrigens.
0: Ja,
1: ihm auch.
0: Genau. Viel Spaß mit SSIO und ich featuring KZ und danach kommt Kraftklub zu Jung.
1: So.

0: Das war SSEO?
1: Genau. Mit ich.
0: Auf der Mountain Stage.
1: Auf der Mountain Stage.
0: Am Samstag, am Freitag?
1: Am die Erinnerung Samstag um 22 Uhr. Nee, 23.15 Uhr.
0: Stimmt, ja.
1: Geile Zeit.
0: Mhm.
1: Hat mich nur ein bisschen genervt, weil Deutschland gespielt hat.
0: Ja, genau.
1: Aber
0: man
1: okay.
0: muss zum Samstag auch sagen, der Samstag ist der intensivste Tag ja. des Festivals. Also und es startet ja Donnerstag schon mit dem Warm-up. Freitag geht es dann relativ spät los, meistens so um 3 mit den ersten mhm. Bands. Samstag geht es morgens, wann war das?
1: 11.30
0: Uhr. 11.30 Uhr war doch ja. Eva Schulz schon mit ihrem Deutschland 3000.
1: Stimmt,
0: nee, 11 Uhr
1: war das sogar.
0: 11 Uhr sogar, siehst du? Also man kann schon ab 11 Uhr Programm kriegen und da geht es dann auch bis in die Nacht. Ich glaube, die letzten waren um 1 durch oder so, beziehungsweise in der Wild Coast Stage ist ja dann auch immer noch Party bis...
1: Nee, sogar bis 2.
0: Ja, ja.
1: Finch hat bis 2...
0: auf der großen Bühne, genau.
1: Genau,
0: aber auf der Wild Coast geht es dann noch tiefer in die Nacht rein.
1: Ja, ja, genau, ich wollte
0: also
1: nur
0: bis,
1: sagen...
0: Bis 3, 4. Früher gab es ja so ein Partyzelt. In den 90ern haben sie es noch politisch ungerecht Titty Twister genannt. Irgendwann haben sie es dann irgendwie umbenannt und dann haben sie gesagt, ach kommt, wir haben die große Zeltbühne, lass die Leute einfach da feiern und dann machen wir da einen Club quasi.
1: Ja.
0: Und so ist es jetzt auch gewesen. Keine Ahnung, wie lange es da ging. Ich bin zu alt für die Scheiße. Muss nach dem letzten Konzert ab ins Bett, damit ich den nächsten Tag irgendwie noch erlebe.
1: Du, ich bin so alt für die, also ich bin zu alt für die Scheiße, so dass ich das letzte Konzert nicht mal mehr erlebe. Also 0:30 Uhr. Also es tut mir wirklich leid, aber 0:30 Uhr ist eine Stage-Time,
0: die ich
1: nicht
0: bin sogar
1: kann.
0: Am Sonntag beim letzten Konzert nochmal in den zweiten Wellenbrecher gegangen. Ich habe vorher die ganze Zeit zwei Konzerte, ich habe Halsey aus dem Liegestuhl gesehen und All Time Low.
1: Mhm.
0: Von Halsey war ich auch total geflasht. Wir haben uns die ja vorher mal bei Spotify angehört, um zu gucken, ob wir die mit vorstellen wollen und beschlossen, nee, das ist nicht so unsere Musik eigentlich. Und ich saß sowieso in dem Liegestuhl gerade und hatte nichts Besseres vor und mir gedacht, okay, bleibst du sitzen und chillst noch ein bisschen und nimmst du mit. Und die Frau ist so unglaublich. Also erstmal von der Stimme her macht sie nicht nur das, was du auf Spotify in ihren Songs so hörst, so dieses kleinen Mädchen Pop-Gedöns. Die schautet, die growlt, die es ist unglaublich, was die ins Mikrofon gebrüllt hat zum Teil. Also ich war wirklich, wirklich geflasht. Und zwar auch natürlich nicht nur von ihrer Stimme, denn sie ist natürlich auch echt eine Erscheinung auf der Bühne. Sie war in einem sehr knappen Outfit unterwegs, natürlich irgendwie ein bisschen sexualisiert, aber das hätte sie gar überhaupt nicht nötig gehabt, denn sie hat einfach so eine Bühnenpräsenz auch. Da ist, also da fehlt nicht mehr viel zu Florence and the Machine, so was so dieses Ausfüllen der Bühne allein mit der eigenen Präsenz angeht. Das war tatsächlich beeindruckend. Also, ich weiß nicht, Studioalben würde ich mir wahrscheinlich nach wie vor nicht von ihr kaufen irgendwie unbedingt, aber die mal live gesehen zu haben, kann ich wirklich nur empfehlen. Das war tatsächlich...

0: Kraftklub, die Fans von Kraftklub kennen einfach jeden Song.
1: Ja, ja.
0: Ja, also die haben einfach so krasse Fans. Also es ist wirklich eine Fangroup. Ich habe auch das Gefühl, dass Hurricane, also ich hatte das auch angemerkt, als wir irgendwann unterwegs waren mit unserer Gruppe da. Ich finde, seitdem das Kosmonaut nicht mehr da ist, wenn dann Kraftklub spielt, dann ist gefühlt deren Festival. Also die sind so, die ownen das.
1: Ja,
0: die sind einfach, die wissen auch, dass die krasseste deutsche Band, also was Show angeht, ist es einfach die krasseste deutsche Band, die wir haben im Moment.
1: Ja, ja.
0: Es ist wirklich, die sind halt super krass.
1: Ja.
0: Und danach reden wir endlich über unsere Lieblingsmomente.
1: So machen wir es.
0: Dann hast du noch ein bisschen Zeit zum Überlegen.
1: Sehr gut.
0: Wollen wir danach noch zwei Tracks, also noch einen Track danach schieben, dann haben wir ein bisschen mehr Zeit. Dann machen wir noch von den Leoniden.
1: Ja, das können wir auch machen, genau. Zu den Leoniden haben wir auch eine Menge zu erzählen, genau.
0: L-O-V-E.
1: Yes.
0: Richtig. Also jetzt Kraftklub und danach die Leoniden. Viel Spaß dabei.
1: Achso, warte mal. Wollten wir von den Leoniden nicht das Neue spielen? I Still Feel, genau.
0: Du hast komplett recht.
1: Ja, ich hab mir eigentlich L-O-V-E gewünscht und dann meintest du, die haben aber auch ganz geil neues Lied und meinte, ja, stimmt, lass uns mal supporten.
0: Neues Single machen wir rein. Neuen.
1: Also, jetzt gibt's erstmal zu Jung von Kraftklub und dann von den Leoniden I Still Feel.
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0: Ich fühle immer noch, genauso wie die Leoniden, aber ich fühle immer noch das Hurricane in meinen Knochen.
1: Und auf meiner Haut.
0: Und auf meiner Haut. Wir sind beide, wir, Henna und Morten von eurem Lieblingsradioshow, dem Druckausgleich auf Radio Tonkuhle, sind hier zwei sogenannte Rednecks, würde ich mal sagen.
1: Ja, ganz genau.
0: Heute für euch am Start. Heute in der Redneck Edition.
1: Ja, ich habe am Donnerstag war das, glaube ich, schon. Nee, am Donnerstag noch nicht. Am Freitag war es. Da habe ich mich ganz brav eingecremt, wie sich das gehört, und habe meinen Nacken vergessen.
0: Ja.
1: Und das hat mir die Sonne natürlich dann auch übel genommen und voll drauf gehalten. Und dementsprechend war ich echt gut verbrannt im
0: Nacken
1: dann.
0: Bei mir ist es so, dass das erste Eincremen des Tages, das bringt noch ein bisschen was. Ja. Und danach ist es eigentlich scheißegal. Sorry, wenn ich das so sage. Aber ich schwitze dann so, also bei dieser Hitze schwitze ich halt so viel.
1: So weg,
0: das ist einfach, es ist nicht mehr da, wenn ich es auf die Haut auftrage, weil es direkt wieder draußen ist.
1: Es kann nicht einziehen, genau.
0: Überhaupt nichts.
1: Ja, deswegen ist es halt echt schwer. Ihr hört jetzt wieder den Staubsauger nebenan. Das ist unsere Putzfee, die gerade sauber macht. Also es ist alles in Ordnung mit euren Geräten, keine Sorge.
0: Lieblingsmoment.
1: Nee, Moment. Redneck, Profi-Tipp. Wenn euch das passiert und ihr ein Handtuch dabei habt, nehmt es einfach mit. Hängt es euch in den Nacken, so habe ich die letzten beiden Tage perfekt überstanden und eben meinen Nacken habe eben nicht nur meinen Nacken vor der Sonne damit schützen können, sondern vor allem hast du auch die ganze Zeit, wenn es mal wieder so schwitzig wird, dass du nicht weißt, wohin mit deinem Schweiß, ein Handtuch, in dem du den lassen kannst und dich abwischen kannst. Das war wirklich großartig, das werde ich jetzt jedes Jahr machen.
0: Und du kannst es, wenn du diese kleinen Handtücher einfach auch, also ist auch scheißegal, welches Handtuch, aber wenn du es halt nass machst, hast du halt auch einfach noch so eine kalte Kompresse hinten drauf, das halt auch super geil.
1: Und das so in Kombination mit alle paar Nase lang irgendwie
0: das
1: Wasser, alle paar Nase lang, habe ich gesagt, das Wasser über den Rücken träufeln oder laufen lassen, damit die Verdunstungskühle irgendwie dich ein bisschen unterkühlt, ist auch wirklich gut.
0: Wir waren ja nicht auf einem Techno-Festival, wenn ich mit Nasen
1: anfängst. Aber wir haben SSIO gehört,
0: ja, okay,
1: halb Mensch, halb Nase.
0: So ein geiler Typ, also dieses Konzert war, aber wir können ja gleich mal einsteigen, Lieblingsmomente. Also muss jetzt ja keinen Lieblingsmoment dir raussuchen, aber ich würd gern anfangen, einfach mit einem kleinen Moment, den wir geteilt haben, direkt am Freitag und Freitagmittag. Zwar, wir haben sie auch schon gespielt, Under Mords ist aufgetreten. Ja. Unfassbar tolle Band, leider nur Halbstunden, Timeslot, die hätten meiner Meinung nach mehr verdient gehabt.
1: Voll.
0: Ich fand auch, dass die Crowd gut engaged haben. Also es war zwar nicht so voll, aber dafür waren die Leute, die da waren, hatten sehr viel Spaß. Und ich glaube, es hätten auch mehr Leute generell Spaß gehabt an dieser Musik, weil mir ist auch aufgefallen, generell deutsche Musik kommt einfach ein bisschen besser an, weil es leichter ist auch für Leute, die es nicht kennen, dann nochmal mitzugrölen und mitzusingen. Wir haben es uns zusammen angeschaut, wir haben euch gefunden in der großen Menge von, was standen da, 1000 Leute?
1: Ja, ungefähr 1000 würde ich sagen, ja. Also wirklich nicht viel für ein Festival.
0: Nee, für einen 80.000 Menschenfestival.
1: Das ist ein Bruchteil von dem Publikum, was da
0: wirklich nicht
1: zur Verfügung steht. So.
0: Aber es war wunderbar, es hat mir sehr viel Spaß gemacht. Ich habe sie letztes Jahr bei einer Bühne vor ungefähr 200 Menschen auf dem Zitanien, nein, es waren auch mehr, aber auf dem Zitanien gesehen, das war auch richtig klasse. Und die Jungs, zieht sie euch bitte rein. Also die machen...
1: Fantastische Band. Also wer die vorhin nicht so richtig wahrgenommen hat, als wir sie gespielt haben, das ist diese geile deutsche Funpunk-Band, die eben auf dem Konzert dann auch wirklich cool abgeliefert haben. Also die waren nicht groß am Rumspringen oder am Interagieren oder Crowdworken. Die waren alle relativ statisch auf ihren Plätzen, so auf der Bühne, aber waren einfach gut.
0: Die haben einfach
1: wirklich richtig gut gespielt und haben eben mit ihren Texten auch einen Nerv getroffen von den Leuten so. Und ich wusste bis dahin auch gar nicht, dass sie aus Österreich sind. Das habe ich
0: erst gelernt.
1: Und also man merkt es auch, wenn sie singen, überhaupt nicht. Es klingt kein bisschen nach österreichischem Akzent. Bei den Zwischenansagen hat man es dann so ein bisschen rausgehört, wenn man genau hingehört hat. Aber ansonsten war das vorher nicht feststellbar quasi.
0: Also,
1: und es war echt geil. Also ich habe wirklich viel Spaß gehabt.
0: Ich liebe deren Musik generell, aber mir waren gerade die früheren Alben immer ein bisschen zu langsam und so ein bisschen Sing-Sang-mäßig. Das haben sie jetzt ja sehr abgelegt und sind mehr in eine Punk-Richtung gegangen, anstatt Neue Deutsche Welle, was ich sehr, sehr gut finde. Und was ich noch viel geiler finde, ich liebe Bands, die live einfach einen Tucken schneller spielen, als sie es auf dem Album machen.
1: Ja.
0: Ohne, dass es zu schnell und gerusht ist. Mhm. Aber gerade bei Punk-Bands muss es einfach noch ein Müh schneller sein, voll, damit die Stimmung richtig rauskommt. Und den Nerv haben sie getroffen.
1: Ja.
0: Und deshalb, bitte, Undermords, gönne ich auch jeden Hack.
1: Ja, voll. Also es war tatsächlich sehr geil. Worüber wir auch schon gesprochen haben, war The Beaches, genau, deiner Lieblingsbands.
0: Meine Lieblingsband. Oder
1: deine Lieblingsband, kann man ruhig so sagen.
0: Seit gestern genau, tatsächlich meine Lieblingsband geworden.
1: Was ich dazu noch sagen wollte, ich fand es tatsächlich auch krass, dass die Sängerin in diesem total hautengen Kleid auf die Bühne gekommen ist, wo man schon gemerkt hat, Alter, die schwitzt wie Sau. Das
0: ja,
1: wird echt schwer, das durchzuhalten.
0: Das sah auch nicht nach Baumwolle, sondern nach
1: nee, das war Nylon oder sowas.
0: Polyester oder
1: Plastikkram,
0: oder
1: ja. Und dann hat sie es irgendwann zur Hälfte runtergezogen, sodass sie schon im BH nur noch da stand und zum letzten Song hat sie es dann komplett ausgezogen, sodass sie nur noch in Unterwäsche auf der Bühne war und das hat natürlich die Crowd auch nochmal angeheizt irgendwie, das war tatsächlich
0: der BH ist abgefahren. Tatsächlich auch eine Referenz, in Anführungsstrichen, auf deren Albumcover, also
1: ja, da ja,
0: ist
1: richtig,
0: auch schon
1: genau,
0: der BH drauf und ist ja auch auf jeden Fall der gleiche gewesen.
1: Ja genau, ich erinnere mich.
0: Die machen,
1: bei, ja, gesehen, ja.
0: Die machen so eine tolle Musik und vor allem sind die einfach live auch on point.
1: Voll.
0: Also die hören sich genauso an wie auf dem Album, vielleicht sogar ein bisschen besser, würde ich sagen.
1: Ja.
0: Die rocken da richtig und die machen auch, also die haben auch eine Bühnenpräsenz, finde
1: ja,
0: ich.
1: Ja, absolut.
0: Einfach. Alle auch. Ja. Alle vier.
1: Aber die haben auch, es ist eine andere Art von Bühnenpräsenz, finde ich. Also wenn ich vergleiche mit Florence and the Machine, die ist sehr ja, vereinnahmend, sehr exaltiert,
0: ja,
1: sehr extrovertiert auch. Und die sind auf der Bühne und du hast das Gefühl, die sind nahbar. Die sind
0: genau,
1: jemand wie du und ich irgendwie und die erzählen auch Sachen, die auch du selber vielleicht hättest erzählen können und sind mehr so auf deiner Ebene. Die sind nicht
0: genau,
1: so gottheitmäßig irgendwie, sondern sie sind down to earth und
0: sind
1: trotzdem voll da und genau. Also
0: auch extrovertiert, aber sehr inkludieren.
1: Ja,
0: also
1: genau,
0: du fühlst dich wirklich, also ich stand, wir waren eine Dreiviertelstunde vor Konzert da.
1: Okay.
0: Oder, ja doch, müssen eine Dreiviertelstunde gewesen sein, weil wir unbedingt in die erste Reihe wollten.
1: Ja, ja, genau.
0: Und wir standen dann auch erste Reihe und es hat sich so gelohnt, weil die sind dann auch immer zu uns so an der Bühne lang gegangen.
1: Ich erinnere mich, das war das Konzert, wo ich im zweiten Wellenbrecher im Schatten ja, vom FOH gestanden
0: genau,
1: habe und gemeint habe, ich kann hier nicht weg, sonst verpuffe ich zu Staub.
0: Ja, genau.
1: Wenn ich in die
0: genau,
1: Sonne trete.
0: Das war die beste WhatsApp-Nachricht, die ich das ganze Wochenende bekommen habe.
1: Stimmt. Ich war auch sehr stolz auf meine Emoji-Kombination.
0: Ja.
1: Ich habe nämlich Sonne, Feuer und Urne gepostet.
0: Ja, das war 10 von 10 Nachrichten. Und die waren, auch Mann, die waren so toll und ich habe es so geliebt und ich habe wirklich auch das Gefühl gehabt, dass sie in die Menge gucken und wirklich die Leute nicht nur so angucken, sondern so alles auch selber aufsaugen.
1: Ja.
0: Und das war irgendwie so ein totales Wir-Gefühl.
1: Ja,
0: und das fand
1: absolut,
0: ich, das fand ich so emotional. Ich habe bei einem Lied auch die eine oder andere Träne verdrücken müssen, weil ich es einfach so toll und schön
1: ja,
0: und wir zusammen
1: genau,
0: sind hier und
1: ja,
0: füreinander da.
1: Das ist
0: und zwar,
1: wirklich so, dass
0: so
1: das
0: schön,
1: emotional manchmal so überwältigend ist, dass
0: ja,
1: man da nur noch steht und heult.
0: Ja.
1: Jetzt, wenn ich davon erzähle, kommen mir die Tränen.
0: Ja,
1: also,
0: mir
1: das
0: auch,
1: ist wirklich so. Und das hat mir meine Frau auch gesagt, als ich hier vom Festival erzählen wollte und dann auf einmal auf den Tränen stand. Hey, Junge, du hast einen emotionalen Kater. Das ist einfach
0: ja,
1: so. Du hast so viele Emotionen gehabt jetzt das Wochenende, wo du gar nicht die Zeit hattest, die alle zu verarbeiten oder alle rauszulassen, dass das jetzt kommt halt irgendwie. Das ist, gerade wenn du dann nochmal drüber sprichst und das nochmal Revue passieren lässt, dass es dich nochmal voll erwischt so. Und das sind Freudentränen. Das ist halt einfach so,
0: ja,
1: dass man diese Endorphine dann nochmal reaktiviert so letztendlich und voll durchdreht. Also das ist, ja. Glücksmomente, tolle Momente, Lieblingsmomente, Leonid. Das ist der Moment für mich auf dem Festival gewesen, auf jeden Fall. Die haben am Freitag schon bei den Donuts einen Special-Auftritt gehabt, wo Jakob, der Sänger, im Publikum war und mit einem Klavier auf einmal angefangen hat zu spielen. Und der Donutsänger, der dazugekommen ist und auch mit ihm gequatscht hat und Quatsch mit ihm gemacht hat. Und mein Sohn Arnim war in dem Moshpit
0: ja,
1: in der Nähe und keine 2 Meter weg von ihm. Hat dann nach dem Konzert auch ein Selfie mit ihm bekommen und er hat ihm gesagt, hier, hör mal zu, morgen spielen wir ein Secret-Gig, das weiß noch gar keiner. Wir wissen selber noch nicht genau, wo und wann das sein wird, aber halt mal die Augen offen, morgen sind wir auf dem Hurricane. Und das hat er mir erzählt ich habe dann natürlich gleich in meinen Insta-Post...
0: Und Henna hat natürlich direkt gepetzt.
1: Naja, es ging ja noch weiter. Ich wusste ja da noch nicht, wann und wo und habe dann erstmal geschrieben, hier, macht euch drauf gefasst, morgen wird es wahrscheinlich die Leoniden geben, ihr fahrt bei mir, wenn ich weiß, wann und wo. Am nächsten Morgen ist Anim dann relativ früh aufgestanden, sehr viel früher als ich, losgezogen in Richtung Campingplatz, um ein paar Freunde zu treffen, und hat eine Plane gesehen, die an einem Zaun hing, wo ein großes Graffiti drauf war: Leoniden, White Coast Stage, White Coast Stage 1845. In dem Moment, in dem er das gesehen hat, ist diese Plane abtransportiert worden. Das heißt, die Veranstalter wollten nach wie vor nicht, dass es kommuniziert wird. Ich habe später herausgefunden, dass das daran lag, dass die Behörden noch keine Freigabe für das Konzert gegeben haben. Das waren die einzigen, die noch so ein bisschen Bedenken hatten, dass die Leoniden vielleicht zu groß sein könnten für das Zelt und dass es da dann vielleicht irgendwelche Situationen gibt, die gefährlich werden könnten, und haben sich da ein bisschen mit zurückgehalten und haben halt gesagt, okay, sie dürfen das spielen, aber erzählt es niemandem. Lasst das einfach passieren, und wenn sie dann das spielen, dann sind die Leute, die gerade da sind, eben die Glücklichen, die es miterleben. Und ich habe natürlich dann trotzdem im Instagram das weitergereicht. Mein Instagram-Profil hat Gott sei Dank nicht so eine riesengroße Reichweite, dass ich da jetzt irgendwie 20.000 Leute irgendwie mit motiviert hätte.
0: Aber es waren 30
1: Leute waren es, ja. Nein, es waren ungefähr, ich würde schätzen, es waren 500 bis 1000 Leute da im Zelt, das gut 4000 fassen kann. Also noch alles total entspannt. Und da sie in einem Umbauslot gespielt haben, also in der Zeit, in der eine Band von der Bühne geht und die nächste Band draufkommt und dann eben die Technik da gemacht wird, ist es halt schwierig, dann auf der Bühne noch einen Slot zu finden. Und deswegen waren sie einfach auf dem FOH. Also der FOH, das Front of House nennt sich das. Das ist da, wo das Mischpult steht und die Techniker sitzen, die dann Ton- und Lichttechnik bedienen während des Konzertes. Und da haben sie versucht, irgendwie noch so Platz zu schaffen, dass sie da so eine Minibühne hingebaut hatten, wo die Leoniden dann gespielt hatten. Das hat auch super funktioniert. Es hat echt Spaß gemacht. Ich habe leider ein bisschen an der gegenüberliegenden Stelle gestanden, aber das war wirklich mein absolut geilster Moment. Zum letzten Song, nämlich L.O.V.E., meinem Lieblingssong auch von der Band, hat der Sänger dann gemeint, hey, ich habe eine Idee, wir machen einen Circle Pit um die Bühne rum. So hat jeder die Möglichkeit, uns nochmal von nah zu sehen und näher ranzukommen und das Ganze nochmal richtig, richtig schön zu genießen. Und dann sind eben alle ganz langsam so in nicht mal Schrittgeschwindigkeit irgendwie um die Bühne rumgetanzt. Und just in dem Moment, in dem ich da vor der Bühne angekommen war, kam auch dieser Circle Pit zum Erliegen, sodass ich dann irgendwie auch noch ein bisschen mehr Gelegenheit hatte, da irgendwie quasi auf fast Tuchfühlung zu gehen mit der Band. Das war wirklich total geil.
0: Wie haben sie gerochen?
1: Richtig gut. Sehr lecker.
0: Nach zum Staub Anbeißen.
1: Und Schweiß und ganz viel Liebe.
0: Toll. Nach ganz viel L-O-V-E.
1: Genau, genau so.
0: Ich habe auch noch zwei Momente, die kann ich schnell noch abhaken, ja, zum The Beaches Konzert. Ich habe nicht nur geheult, sondern ich war auch auf der Leinwand.
1: Ja, ich habe dich gesehen, genau. Also, ich habe dich gesehen, ich habe sie erzählt.
0: Henna hat mir geschrieben und eine Freundin von uns hat mir geschrieben, dass ich plötzlich auf der Leinwand zu sehen war.
1: Du warst formatfüllend drauf. Ja. Dein Gesicht in der kompletten Größe der Leinwand. Allein, nichts anderes.
0: Geil.
1: Für bestimmt 5 bis 10 Sekunden.
0: Das finde ich so witzig.
1: Das war wirklich abgefahren. Ich habe auch gedacht, Alter, das Mountain!
0: Ja, cool. Das ist so cool.
1: Und du kriegst es natürlich nicht in der Zeit, irgendwie das Handy rauszuholen, um ein Foto zu machen. Das ist einfach ein Moment, den musst du genießen und den Kopf.
0: Ich habe das ja gar nicht mitbekommen.
1: Ja,
0: also ich habe gesehen, dass da ein Typ mit der Kamera stand, ne? Aber der stand halt auch viel da.
1: Ja, ja.
0: Und er hat halt alles Mögliche dann immer reingefilmt. Aber ich habe auch ein bisschen gesehen, dass der wohl gerade sehr auf mich, aber es war mein Lieblingssong. Und
1: ja, genau.
0: Da musste ich jetzt richtig abgehen,
1: der Kameramann
0: und
1: egal und
0: war mir scheiße
1: gefeiert. Und genau das will der Kameramann sehen.
0: Genau.
1: Und deswegen hast du alles richtig gemacht.
0: Es war so schön. Es war wirklich genau so ein fantastischer Moment. Irgendwie ist sehr absurd, dass meine Fresse da vor gefühlt 20.000 war schon voll.
1: Ja, cool.
0: Da war, das fand ich einen tollen Moment. Und als wir auf dem Weg zu Florence and the Machine waren, haben wir, ich und meine Freundin, Jan Böhmermann in Inkognito gesehen.
1: Ja, stimmt, erzählt, also ist insane. Das ist witzig, ja.
0: Der ist einfach an uns vorbeigerannt.
1: Zusammen mit Olli Schulz?
0: Nee, allein. Okay, er war alleine auf jeden Fall mit einer Gruppe von Freunden, würde ich sagen. Die waren einfach.
1: Kannst du davon ausgehen, dass der nirgendwo hingeht ohne Personenschützer?
0: Nein, aber das waren, also das waren keine Personenschützer, also da waren bestimmt auch Personenschützer dabei, aber
1: nicht ausschließlich, okay.
0: Nicht nur ausschließlich, weil wenn das Personenschützer sind, dann bin ich einer zweimal. Also die sahen jetzt nicht so aus, als könnten die Herrn Böhmermann schützen. Ist aber auch egal, es war richtig toll. Meine Freundin hat ein bisschen zu laut gesagt, guck mal, das ist Herrn Böhmermann. Und dann hat er uns so ein leichtes Zeitei gegeben und war, glaube ich, so ein bisschen abgefuckt. Also nicht abgefuckt, sondern war so ein bisschen, oh Gott, bitte sprechen die mich jetzt nicht an.
1: Ja,
0: haben wir auch nicht gemacht, wir sind vorbeigegangen so. Aber wir haben uns einfach sehr gefreut, weil, also, Jan Böhmermann ist schon einfach eine Legende, eine deutsche Medienlegende.
1: Ja, definitiv, ja.
0: Vielleicht einer der größten Medienschaffer, die wir in Deutschland haben und ein geiler Typ.
1: Ja.
0: Und also fanden wir einfach echt einen fantastischen Moment.
1: Ja.
0: Da war dann, meiner Freundin war dann, Pflanzen und Maschinen danach auch erstmal egal. Sondern dann war es eher der Moment, der sie sehr gefreut hat. Ich fand Pflanzen und Maschinen auch sehr schön.
1: Ja, das war wirklich toll wieder. Bei Pflanzen und Maschinen einmal Bühnenpräsenz wieder, ne? Also die ist einfach unglaublich auf der Bühne. Du kannst die Augen nicht von ihr nehmen, irgendwie, wenn sie da rumläuft und ihre Musik spielt.
0: Aber sie ist, ganz kurz.
1: Nee, ich wollte, glaube ich, genau darauf zugehen, was du gerade als Aber einwirfst.
0: Nee.
1: Sie hat, dann lass mich das kurz zu Ende bringen, aber dann bleibst
0: aber
1: du.
0: Aber es passt zum Punkt davor eher.
1: Okay, dann du nochmal vorher.
0: Nee, genau, zur Bühnenpräsenz. Also sie, es liefen vier Background-Tänzerinnen mit weißen Kleidern rum und sie hatte so ein Nachthemd-mäßiges Kleid in komplett knallerot und das war auch nochmal so ein richtiger Eyecatcher. Das wollte ich nur noch
1: sagen. Das hatte auch noch so Flügelärmel, ne? Wenn sie die Arme hochgenommen hat, dass sie dann irgendwie so ganz viel Stoff da irgendwie noch zwischen hatte und es so nach Flügeln aussah. Genau, worauf ich noch eingehen wollte, waren ihre Ansagen, die teilweise wirklich ein bisschen strange waren. Also man fühlte sich da teilweise eher irgendwie auf einer Veranstaltung von einer Sekte oder sowas.
0: Ja.
1: Ich denke, das gehört bei ihr auch einfach dazu. So, das ist, glaube ich, auch ihre Bühnenfigur.
0: Esoterikerin auch.
1: Ich weiß nicht, wie sie privat ist. Ich habe keine Ahnung. Ich habe das auch nicht recherchiert. Ich kenne sie nur von der Bühne und da kommt sie halt teilweise wirklich ein bisschen strange rüber. Zumindest bei den Sachen, die sie so sagt. Ich habe, wie gesagt, meine Einschätzung, mein Tipp ist, dass sie das als Bühnenfigur auch macht, dass sie vielleicht privat
0: ich glaube auch,
1: anders ist.
0: Dass sie das hochstilisiert.
1: Ja.
0: Aber ich glaube nicht, da, und ihre Texte, also es passt ja auch zu der Musik, die sie macht, so sehr folkloremäßig, die hat schon einfach einen Hang zum
1: Bombast irgendwie.
0: Ja, genau.
1: Und auch zum Esoterischen. Vielleicht
0: so esoterisch angehaucht. Ich fand es sehr witzig, ich habe auf der Rückfahrt mein Lieblingsgeschicht-Podcast gehört, Eine Stunde History heißt der, von Deutschlandfunk.
1: Mhm.
0: Große Empfehlung erstmal. Und die haben da eine Sendung zur ersten Hochkultur der Welt gemacht. Und da ging es viel um so Rituale.
1: Ah, okay.
0: Also Gottesanbeterung und Rituale. Und ich dachte mir so, okay. Ich habe das sehr verbunden einfach. So direkt mit ihr.
1: Kann ich nachvollziehen. Sie ist auch so eine Erscheinung, wo man denkt, 500 Jahre früher und die Menschen hätten sie angebetet irgendwie.
0: Ich sage
1: oder
0: auch,
1: verbrannt irgendwie.
0: Ja,
1: und,
0: eher verbrannt. Ja. 1000 Jahre früher angebetet,
1: jetzt 500 Jahre früher verbrannt, Also es ist
0: eine Menschenfängerin, das war schon krass.
1: Definitiv und eine wirklich mir fehlen die Worte gerade.
0: Oh mein Gott, die kann singen.
1: Unglaubliche Frau, ja genau, eine Stimme
0: die
1: hat sie,
0: singen.
1: Die ist wirklich unverwechselbar. Also dieses leichte Tremolo, was sie dann auch immer drin hat, irgendwie wirklich, das findet man glaube ich bei keinem anderen Sänger oder Sängerin.
0: Ihr müsst euch vorstellen, diese Frau ist ja nicht nur alleine aufgetreten, sondern mit einem echt, also von den Acts, die ich gesehen hatte, am meisten andere Menschen noch mit auf der Bühne. Mhm. Also inklusive Blasinstrumente, inklusive einer fucking Harfe, so like, what the fuck, so geil.
1: Ja, das war schon wirklich pompös.
0: Also
1: irgendwie.
0: Musikalisch würde ich sagen, war das schon auch der beste Act, den ich gesehen habe, nur so vom Technischen her, nicht hat mir nicht jetzt am besten gefallen, aber
1: Vielleicht nicht am besten meisten abgeholt.
0: Genau,
1: so,
0: ist nicht, ne? So meine Musik, ja, genau. Einfach, aber also die drei Hits, die wir mitgenommen haben, danach sind wir ja zu SSJO rüber.
1: Genau.
0: Von Hochkultur zur anderen Hochkultur. Ja, und ja, das war fantastisch.
1: Ja, das war schon wirklich sensationell und toll anzusehen.
0: Wollen wir nochmal Musik spielen?
1: Ja, uns läuft die Zeit weg. Wir haben noch eine Viertelstunde. Ich würde sagen, es ist Zeit für Offspring, oder?
0: Ja, Offspring und...
1: Kommt raus und spielt mit uns.
0: Genau, kommt raus und spielt mit uns. Und danach machen wir noch I threw a glass at my friend's eye and now... Weiter kann, weiß ich nicht, wie das Lied heißt, von Destroy Boys. Die habe ich nämlich auch live gesehen. Und da reden wir gleich nochmal drüber. Sehr viel gut. Spaß mit Juhu. The Offspring.
1: Come out and play heißt der Song. Natürlich, wisst ihr ja.

0: I really want to hang out with you. I really want to hang out with Hannah, but Hannah is away right now. So, yes, let's talk in German now. Also, das war für euch Destroy Boys. Die habe ich auf dem Hurricane gesehen, bei dem der liebe Henna und ich gemeinsam das Wochenende verbracht haben. Zumindest ein bisschen. Wir sind bei unserer Nachbesprechung der Hurricane-Sendung. Dieses Wochenende war Hurricane, es war warm, es war toll. Wir haben Destroy Boys gesehen. Ich habe Destroy Boys gesehen.
1: Du hast Destroy Boys gesehen. Ich habe sie nicht gesehen.
0: Genau, ich habe sie gesehen.
1: Doch, ich habe sie ganz aus der Ferne, nämlich von dem Weil, wo die Bäume stehen aus. Also vom anderen Ende des Geländes
0: aus. Ja, auch sehr gut.
1: Ja, also man sieht nichts von der Bühne, man hört verwaschen irgendwie, was da soundmäßig ankommt. Ja. Aber man kriegt so einen ungefähren Eindruck davon, was da passiert.
0: Ja, also ich kannte kein Lied vorher, wir haben die ja hier vorgestellt. Mhm. Von den einen Song, den wir gehört haben, geil.
1: Ja.
0: Das war's. aber die haben mich richtig abgeholt. Ich finde sie live, sind sie mega, also nicht schranzig, sondern so ein bisschen rotzig, so ein bisschen
1: garagig,
0: doll und laut. Und sie ist die ganze Zeit am Rumschreien und Ansagen machen. Und man merkt richtig, wie sie alles rauslässt. Und ist mega geil gewesen. Mhm. Geiler Auftritt. Ich finde sie auf dem Album. Finde ich sehr gut, dass es cleaner ist und man ein bisschen mehr die Lyrics verstehen kann.
1: Ja, ja.
0: Passte aber fürs Konzert auch genauso. Also ich fand es wirklich, wirklich toll. Mhm. Und ich finde, I threw a glass at my friend's eyes and now I'm on probation. Ein extrem geilen Songtitel und einfach auch ein richtig geiles Lied. Hat mir sehr gut gefallen.
1: Ja, cool. Dann hören wir das jetzt, würde ich sagen.
0: Haben wir gerade gehört.
1: Das haben wir gerade gehört. Ich war ja kurz draußen. Entschuldigung, ich muss mich hier.
0: Alles gut, ich habe Anmod alleine gemacht.
1: Also ja, sehr gut.
0: Ich bin groß.
1: Ich liebe dich, Morten. Das ist gut, dass du da
0: auch.
1: Bist.
0: Es war schön.
1: Ja, großartig. Was bleibt uns zu sagen? Wir haben noch knapp 10 Minuten, 8 Minuten.
0: Wollen wir in eine kleine Kritikphase gehen?
1: Ja, bitte.
0: Ich weiß, es ist doof, immer am Ende die Kritik, aber wir haben jetzt auch wirklich anderthalb Stunden darüber geredet, eher wie schön es war.
1: Ja, ja.
0: Die Probleme, die bestehen meiner Meinung nach bei diesem Festival, sind alle auf den gleichen Faktor zurückzuführen. Es ist einfach sehr profitorientiert. Es waren, habe ich von vielen gehört, ich war letztes Jahr nicht da, auf dem Campingplatz sogar noch mal weniger Dixies als letztes Jahr, obwohl mehr Leute gekommen sind. Mhm. Das fand ich sehr, sehr schade. Ich finde es krass, dass die Bändchen-Situation, also wie man sein Bändchen abholt, da mussten wir auch so ungefähr anderthalb Stunden warten. Mhm. Andere Leute haben da 3 bis 5 Stunden gewartet wohl. Ja. Und ich kann und will es ehrlich gesagt auch nicht nachvollziehen, wie man das nicht einfach erweitern kann, weil das ist ja ein Problem, was es schon richtig, richtig, richtig lange gibt.
1: Ja, anscheinend. Ja, klar. Also das ist, die versuchen immer die Waage zu finden zwischen genug Personal einstellen und trotzdem noch wenig genug einzustellen, um irgendwie eben
0: irgendwie einen Taler
1: zu machen. Und genau, also es ist, also wenn sie es für die Menschen am bequemsten machen wollten, müssten sie so viele Leute einstellen, dass sie wirklich Schwierigkeiten hätten, da irgendwie noch richtig mit Plus rauszugehen. Deswegen gibt es da immer wieder diese Situation. Es ist auch genauso die Frage, warum öffnet ihr die Zeltplätze nicht am Mittwoch, sodass die Leute Mittwoch schon anreisen können und diese Stresssituation am Donnerstag sich ändert. Also
0: aber
1: es ist, warte, lass mich ganz kurz, weil ich habe von der Pressekonferenz die Info, dass 80% der Menschen inzwischen donnerstags anreisen.
0: Ja.
1: Früher war das so 50-50, Donnerstag, Freitag, weil viele Leute einfach Donnerstag auch noch gearbeitet haben oder eben Freitag noch gearbeitet haben und oder nur halbtags und dann losgefahren sind. Und so waren die Staus irgendwie ein bisschen überschaubarer. Inzwischen ist es einfach so, dass der allergrößte Teil der Leute eben Donnerstag schon kommt. Ich habe den Stau nicht erlebt. Ich bin um 15 Uhr los, war um 17 Uhr ungefähr da und bin komplett durchgerutscht. Ich hab nicht einmal gestanden.
0: Keinen Stau und, miterlebt.
1: Ja.
0: Also ich habe ein bisschen Stau miterlebt. Wir standen am Ende 20 Minuten.
1: Und wann seid ihr gefahren?
0: Wir sind so um 11 angekommen. Am so
1: Donnerstag.
0: 11, 12 Donnerstag, ja.
1: Morgens.
0: Ja.
1: Ja, dann seid ihr aber auch früh losgekommen, genau.
0: Ja, aber es war
1: der gut. Größte Teil ist, glaube ich, so zwischen Mittag und Nachmittag.
0: Na, okay.
1: Also zwischen 12, 13 Uhr und 15, 16 Uhr. Und da war es bei mir, da war ich schon dahinter und du warst noch davor.
0: Ja.
1: Insofern haben wir beide bei der Anreise alles richtig gemacht.
0: Lass mich noch eine kurze Sache sagen zum Thema genug Personal einstellen oder nicht. Ich sehe den Punkt, das ist auch okay, aber wenn du zwei Stationen mehr aufbaust, sind es nicht 100 Leute, die du einstellst.
1: Nee, das ist richtig, aber es ist auch eine Frage, wie verfügbar das Personal ist, weil die arbeiten ja mit Dienstleistern zusammen, die haben ein gewisses Kontingent an Leuten und wenn die noch mehr haben sollen, dann wird das teilweise, wie gesagt, voll. Ich bin schon wieder so ein bisschen Devil's Advocate.
0: Nee, ist auch vollkommen in Ordnung, aber da sag ich.
1: Ich kenne halt auch die Situation, also ich war lange einer von den Menschen, die da gesessen haben und die Bändchen um die Ärmel gemacht haben, so. Und weiß deswegen auch, dass es da eben auch um die Leute geht oder die Firmen geht, die eben angeheuert werden von FKP, um diese Dienstleistung zu erbringen. Und das ist teilweise wirklich einfach nicht so einfach, genug Leute dafür anzuwerben.
0: Nee, ich glaube, dass das alles nicht einfach ist und ich glaube auch, dass es total schwer ist, so ein Riesenfestival zu stemmen. Ja. Und ich habe auch Respekt davor, aber also es tut mir leid, die werden da genug Gewinn machen und die werden da wirklich, sie würden es nicht machen, wenn sie nicht gut Kohle verdienen würden.
1: Ja, ja, klar.
0: So, und dann finde ich, dass gewisse Sachen einfach sich mal ändern müssen.
1: Ja, also was sie ja jetzt schon gemacht haben, um zum Beispiel die Situation an den Getränkeständen zu ändern, ist dieses Cashless-System, was hervorragend funktioniert hat, muss man auch mal sagen. Ich habe mit ganz vielen Leuten gesprochen, auch es gab eine lange Schlange vom Helpdesk von Menschen, die irgendwelche Probleme hatten und davon dann waren vielleicht 1 oder 2%, die Probleme mit ihrem Cashless hatten. Was die meisten Probleme gemacht hat, und das ist auch meine Kritik, ist diese RFID-Chips als Zugangskontrolle irgendwie zu nutzen. Gerade für die Leute, die da gearbeitet haben, mich als Pressemitarbeiter hat es auch oft schwer getroffen, irgendwie, weil ich Riesenumwege machen musste, weil ich auf einmal nicht mehr da weiterkam, wo ich früher immer weitergekommen bin. So.
0: Ja.
1: Ich hatte eine Situation, das Pressezelt ist rechts neben der blauen Bühne und rechter Ausgang vom Infield kann man nutzen, um da hinzukommen. An der Stelle ist man mit dem Presseausweis nicht durchgekommen, mit dem Pressebändchen, weil der RFID-Chip da gesagt hat, nö, du darfst ja eigentlich gar nicht durch. So, das haben die natürlich relativ schnell kommuniziert und irgendwann sind wir da auch durchgekommen. Der Seko hat spaßeshalber am Sonntag gesagt, kann ich mal gucken, ob das jetzt am letzten Tag wenigstens geht? Nee, geht immer noch nicht. Ja, scheißegal. Ja, geht durch. Und es gab eine Situation, lass mich das ganz kurz zu Ende bringen.
0: Ja.
1: Es gab eine Situation hinter der White Coast Stage, da war ich, hatte ich mich getroffen mit einem Freund, der da gearbeitet hatte und wollte zurück aufs Gelände. Ich war im geschützten Bereich und wollte in den normalen Bereich. Durfte nicht durch. Also total hirnrissig. Und da habe ich auch von den Veranstaltern erfahren, dass sie mit dem RFID-Chip als Bezahlsystem ein System hatten, das ausgetestet und funktionabel war und gut gelaufen ist auch. Und diese Funktion als Zugangskontrolle war in der Testphase. Und die haben da einfach probiert, was geht und wie sie es hinkriegen. Es hat an einigen Stellen einfach nicht funktioniert. Und die sind jetzt in der Analysephase und werden versuchen, das im nächsten Jahr besser hinzukriegen. Aber das war auch eine Sache, die mir das Leben unnötig schwer gemacht hat.
0: Das war aber gar nicht meine Kritik.
1: Nee, aber das war meine.
0: Okay, gut, das hat sich ja, nein, ist auch egal. Ich finde trotzdem, dass der Einlass mit den RFID-Chips, vollkommen in Ordnung, alles gut. Der Einlass fürs Bändchen holen. Geht zu langsam, geht seit Jahren zu langsam und ist einfach ein großes Problem, wo einfach auch die Leute, die da gearbeitet haben, gesagt haben, also es ist einfach kacke organisiert, es tut mir wirklich leid, wir können ja nichts machen.
1: Ja.
0: Und ich finde, es ist nicht leicht, das hast du ja auch gesagt, aber ein Festival zu machen ist halt auch nicht leicht. Und wenn man sich da wirklich, wenn man wirklich, wirklich eher menschenorientiert arbeiten würde, dann würde das auch funktionieren.
1: Ja.
0: Das tut mir wirklich, und ich weiß, dass es das nicht ist.
1: Ja, ich weiß, was du meinst.
0: Das ist auch
1: halt um Kapital, Geld bei denen.
0: Ich weiß, aber ich finde es trotzdem schade und ich finde es auch wichtig, dass man das kritisiert und sagt,
1: ja, natürlich, man muss den Finger in die Wunde legen, wenn damit es besser wird. Irgendwie.
0: Genau, und zu wenig Dixies, das finde ich auch nicht okay auf Campingplätzen.
1: Ja, das hätte auch besser
0: so
1: sein können, das stimmt.
0: Müll war super. Ich mache jetzt nur noch kurze Runde. Ich hätte mir gewünscht, wenn man irgendwen, der Sonnencreme anspricht als Werbepartner, hier, wir machen Sonnencremestände.
1: Ja.
0: Das gab es zum Beispiel von der TK, aber nur eins.
1: Ich fand auch komisch, es gab einen Stand von Vielmann und die Sonnenbrillen, die da kriegt, das haben 40 Euro gekostet. Hallo?
0: Bescheuert.
1: Wir müssen leider aufhören, wir haben noch 15 Sekunden redaktionell verantwortlich für den Inhalt der Sendung, waren der Henner.
0: Und der Morten.
1: Schaltet nächste Woche wieder ein, da werden wir wahrscheinlich noch ein bisschen weiter drüber reden, weil wir haben noch eine ganze Menge Sachen nicht erzählt. Wir hätten auch gerne noch länger gemacht, aber jetzt ist Doddys Welt dran. Bleibt einfach dran für gute Musik von Doddy. Und wir sagen tschüss. Tschüss.
0: Tschüss.
2: Die Sendung Dottis Welt. Mein Name ist Carsten. Ja, und wir freuen uns, dass wir euch in den nächsten zwei Stunden wieder eine Auswahl an handkuratierter Musik bringen dürfen. Musik, die im Bebop gelaufen ist oder im Bebop laufen würde, würde es das heute noch geben. Ja, überhaupt ein herzliches Dankeschön an Radio Tonkohle, dass wir diese Geschichte hier überhaupt so frei in der Art gestalten dürfen und können. Und ich hoffe, es kommt auch immer wieder Musik dabei heraus, die mal anders als der Algorithmus von Streaming-Plattformen so ein bisschen interessanter ist. Meine ersten 40 Minuten heute sind so ein bisschen rockiger angehaucht und ja, ich melde mich dann nochmal nach dem Set bei euch.

0: Ja, ich weiß nicht, wie es euch geht, aber mir zaubert dieses Stück immer ein Lächeln auf die Lippen. Ganz besonders aus dem Jahr 2025. Wer da gewesen ist, wir hatten dort mit Bebop unseren ersten Auftritt bei Woodlands und das war genau das Ende des Abends mit genau diesem Stück und ihr habt es gefeiert, wir haben es gefeiert, ich habe getanzt. Es war super und wir waren echt glücklich, dass ihr alle da wart. Ja. Ich gebe jetzt das Mikro weiter an Erich, der wird jetzt das nächste Set übernehmen und danach hört ihr noch Doddy. Euch noch einen schönen Abend.
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2: Hier hört Radio Tonkuhle die Sendung Doddys Welt. Mein richtiger Name ist Candido de Bonner und ich bin für die Musik verantwortlich.

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Herzlich willkommen zu einer weiteren Folge von Doddys Welt. Wir sitzen hier heute wieder zu dritt mit Doddy, Erich, mein Name ist Carsten. Wir werden die nächsten zwei Stunden jeweils 40 Minuten Musik bringen und ich starte mit dem ersten Set.

Ja, Asha Putli, eigentlich eine Sängerin, die in den 70er, 80ern unterwegs gewesen ist und hier in einem neuen Remix von Krag and Smarg. Das ist auch immer so ein Thema. Ganz kurzer Hinweis, ich wäre sehr, sehr, sehr erfreut, wenn ihr mal die ein oder andere Kommentar, den ein oder anderen Kommentar darüber abgebt, was ihr von remixten oder auch gecoverten oder auch neu interpretierten Stücken handelt. Den Titel hätte ich jetzt sonst eigentlich gar nicht gespielt, wenn er nicht in diesem neuen Remix gewesen wäre. Und apropos Cover, da bin ich doch neulich bei einer tollen Session von Mr. Brown, auch ein DJ-Kollege, und der eröffnet mit einem Reggae-Stück. Und das habe ich gedacht, das spiele ich hier auch einfach mal.

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0: Ihr hört Radio Tonkuhle 105,3, die Sendung Dottis Welt. Und der Formalitäten wegen melde ich mich da als Mann mit einem richtigen Namen, der lautet Candido de Bona. Und bis bald.
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